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Aktuell sind bei uns im Herzen Bayerns keine größeren Störungen gemeldet. 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
1: Ich bin Christian Lang. Tanken soll ab heute wieder billiger werden, denn um Mitternacht ist der zweite Tankrabatt gestartet. Bis Jahresende werden Energiesteuern auf Benzin und Diesel gesenkt, und zwar um 17 Cent pro Liter. Claudia Wächter, müssen wir da heute mit langen Schlangen an den Tankstellen rechnen?
2: Ja, doch, das kann ich mir gut vorstellen. Also ein Puffer auf dem Weg zur Arbeit ist sicher keine schlechte Idee. Viele wollen heute sicher voll tanken, zumal die Preise ja auch um 12 Uhr mittags vermutlich wieder raufgehen werden. Das kennen wir mittlerweile ja alle. Und dann darauf zu spekulieren, dass in ein paar Tagen die Preise noch stärker sinken, tja, das könnte auch schief gehen.
1: Außenminister Wadefuhl hat sich erleichtert über den Ausgang des gewaltsamen Vorfalls im Cockpit eines Fly-Dubai-Flugs geäußert. Der Flieger war auf dem Weg von Dubai nach Tel Aviv. Er habe mit großem Schrecken von dem versuchten Entführungsfall des Flugzeugs erfahren.
3: Wir sind alle das tiefste erschrocken, dass ein derartig schrecklicher Anschlag auf eine mit israelisch besetzte Maschine versucht wurde. Es ist der Tapferkeit des Piloten und weiterer Passagiere zu verdanken, dass dieser Absturz in letzter Sekunde verhindert werden konnte.
1: Nach einer Großfahndung in Augsburg vorgestern sitzt ein 20-Jähriger wegen schwerer räuberischer Erpressung in Untersuchungshaft. Er soll mit einer Begleiterin einen 18-Jährigen mit einem Messer überfallen haben. Die Polizei gab bei der Festnahme einen Warnschuss ab. Verletzt wurde niemand. Nach der Komplizin wird weiter gesucht. Jonas Urbik vom FC Bayern München gibt gegen Serbien sein Debüt im Tor der deutschen Fußballnationalmannschaft. Bundestrainer Klopp kündigte den Einsatz des 23-jährigen Bayern-Keepers an, machte aber keine weiteren Angaben zur Aufstellung. Wer Kapitän wird, bleibt offen. Gnabry und Wirtz sind die Top-Kandidaten. Deutschland steht in der Nations League nach 2 Spielen auf Platz 3. Serbien ist noch punktlos.
0: 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Uns liegen derzeit keine größeren Störungsmeldungen vor. 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
4: Meistens klar geht's durch die Nacht, dazu Tiefstwerte zwischen 10 und 12 Grad. Der Donnerstag selber beginnt lokal mit örtlich etwas Frühnebel, danach aber wieder viel Sonne und für den 1. Oktober spätsommerliche 27 Grad. Erst Spätnachmittag und Abend werden dann die Wolken mehr, der Radio in Wettertrend. Freitag ist dann Schluss mit Spätsommer, viele Wolken, zunächst auch etwas Regen. Am Nachmittag wird's aber schon wieder freundlicher bei Temperaturen bis 20 Grad.
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1: Uns liegen derzeit keine größeren Störungsmeldungen vor.

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1: Ich bin Christian Lang. Seit Mitternacht gilt erneut ein Tankrabatt. 3 Monate lang werden die Energiesteuern auf Benzin und Diesel gesenkt. Das macht 16,7 Cent pro Liter aus. Ob die Ersparnis komplett bei den Autofahrern ankommt, ist noch nicht klar. Die Tankstellen müssen ihre Preise nicht zwingend senken. Erwartet wird aber, dass viele Tankstellen ihre Preise frühzeitig anpassen. 1,5 Wochen nach der Berlin-Wahl starten heute Gespräche zur Regierungsbildung. Spitzenvertreter von Linken, Grünen und SPD kommen zu einem Vorgespräch zusammen. Ziel ist eine gemeinsame Linie im Umgang mit Antisemitismus, Rassismus und organisierter Kriminalität. Eine Voraussetzung für mögliche Sondierungsgespräche. Hintergrund sind umstrittene Vorfälle in der Linken. Nach einer Großfahndung in Augsburg vorgestern sitzt ein 20-Jähriger wegen schwerer räuberischer Erpressung in Untersuchungshaft. Er soll mit einer Begleiterin einen 18-Jährigen mit einem Messer überfallen haben. Die Polizei gab bei der Festnahme einen Warnschuss ab. Verletzt wurde niemand. Nach der Komplizin wird weiter gesucht. Im 3. Anlauf will Bundestrainer Jürgen Klopp endlich den 1. Sieg einfahren. Die deutsche Fußballnationalmannschaft trifft am Abend in München auf Serbien. Thomas Bremser berichtet.
2: Von Druck ist bei Jürgen Klopp nicht zu spüren. Gut gelaunt präsentiert er sich in München und verweist immer wieder darauf, dass das Team Zeit brauche. Ein neu zusammengestelltes Ballett renne sich schließlich nach 4 Tagen auch noch über den Haufen. Im Tor steht erstmals Bayerns Ersatzkeeper Jonas Urbich. Abwehrspieler Nico Schlotterbeck muss dagegen verletzt abreisen. Gegner Serbien hat die ersten beiden Spiele verloren und wird sich wohl auf die Defensive konzentrieren, ähnlich wie Griechenland.
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3: Hier die wichtigsten Meldungen von den Straßen bei uns in der Region. Fahrt auf der A9 Nürnberg in Richtung München vorsichtig. Zwischen Raststätte Holledau und Pfaffenhofen kommt es zu Behinderungen durch erhöhtes Verkehrsaufkommen.
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4: Aktuelle Temperaturen in der Region zwischen 10 und 12 Grad. Lokal ist Frühnebel möglich, aber für den 1. Oktober wird es ein toller Spätsommertag. Mit im Tagesverlauf viel Sonnenschein und bis zu 27 Grad. Erst ab Spätnachmittag und Abend werden die Wolken tatsächlich dann auch mehr. Der Radio in Wettertrend. Morgen dann Schluss mit Spätsommer. Viele Wolken, zunächst etwas Regen. Am Nachmittag aber schon wieder freundlicher bei bis zu 20 Grad.
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1: Hier die wichtigsten Meldungen von den Straßen bei uns in der Region. Fahrt auf der A9 Nürnberg in Richtung München vorsichtig. Zwischen Raststätte Holledau und Pfaffenhofen kommt es zu Behinderungen durch erhöhtes Verkehrsaufkommen.
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0: Das ist Radio in am Donnerstagmorgen mit Jennifer Lopez und David Guetta. Save Me Tonight. Es ist kurz vor 5.
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2: Ich bin Christian Lang. Guten Morgen. Tanken soll ab heute wieder billiger werden, denn um Mitternacht ist der zweite Tankrabatt gestartet. Bis Jahresende werden Energiesteuern auf Benzin und Diesel gesenkt, und zwar um 17 Cent pro Liter. Claudia Wächter, müssen wir da heute mit langen Schlangen an den Tankstellen rechnen?
3: Ja, doch, das kann ich mir gut vorstellen. Also ein Puffer auf dem Weg zur Arbeit ist sicher keine schlechte Idee. Viele wollen heute sicher voll tanken, zumal die Preise ja auch um 12 Uhr mittags vermutlich wieder raufgehen werden. Das kennen wir mittlerweile ja alle. Und dann darauf zu spekulieren, dass in ein paar Tagen die Preise noch stärker sinken, tja, das könnte auch schief gehen.
2: 1,5 Wochen nach der Berlin-Wahl nehmen heute die Gespräche zur Regierungsbildung Fahrt auf. Spitzenpolitiker von Linken, Grünen und SPD treffen sich zu einem ersten Vorgespräch. Im Mittelpunkt steht eine gemeinsame Linie gegen Antisemitismus, Rassismus und organisierte Kriminalität. Das gilt als Voraussetzung für weitere Sondierungen. Auslöser sind umstrittene Vorfälle in der Linkspartei. Der Bundesgerichtshof

0: Regierungen. Auslöser sind umstrittene Vorfälle in der Linkspartei. Der Bundesgerichtshof prüft heute eine umstrittene Preiserhöhung für Amazon Prime in Deutschland. Die Verbraucherzentrale NRW hatte dagegen. Jonas Urbik vom FC Bayern München gibt gegen Serbien sein Debüt im Tor der deutschen Fußballnationalmannschaft. Bundestrainer Klopp kündigte den Einsatz des 23-jährigen Bayern-Keepers an, machte aber keine weiteren Angaben zur Aufstellung. Wer Kapitän wird, bleibt offen. Gnabry und Wirtz sind die Top-Kandidaten. Deutschland steht in der Nations League nach 2 Spielen auf Platz 3. Serbien ist noch punktlos.
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2: Um gleich 5:02 und da ist was los. A9 Richtung München zwischen Raststätte in der Holledau und Pfaffenhofen gesperrt nach einem Unfall. Infolgedessen haben wir zwischen dem Dreieck Holledau und Allershausen 3 Kilometer Stau. Da braucht ihr momentan 1 Stunde länger. Wow, das ist... Ja, ich sag's, wie es ist, das ist heftig. Da lacht doch Sophia. Ja, natürlich, wenn ihr was seht, egal ob Blitzer oder Abstandsmessungen, ruft an oder schickt auch gerne eine WhatsApp. Die Radio-Innenverkehrs-Hotline ist die 0841 300 und 3x die 9.
3: Und das ist das Radio-Innenwetter und das kann eigentlich nur besser werden. Rein geht's in den Donnerstag gut mit leichtem Nebel im Radio-Inland. 8 Grad messen wir aktuell in Ingolstadt-Irgertsheim, genauso ist es in Neuburg am Schloss. Aber heute kommt die Sonne ganz oft raus im Mix mit Wolken. 25 Grad haben wir an der Spitze, es bleibt soweit alles trocken. Auch trocken ist es in der Nacht, da gehen die Temperaturen dann wieder runter auf um die 11 Grad. Der Radio-Innenwetter-Trend ja morgen früh, der Freitag kann leicht durchwachsen sein, der restliche Tag ist dann aber vor allem bewölkt. Die Temperaturen gehen leicht runter auf um die 18 Grad. Angenehmer ist wieder das Wochenende. Der schönere Tag ist der Samstag, da ist oft die Sonne draußen bei knapp über 20 Grad.

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2: Guten Morgen.
3: Hallihallo.
2: Wir freuen uns, es ist Donnerstag und wir freuen uns auf Samstag. Da ist nämlich Feiertag.
3: Ja, Wochenende und Feiertag lieben wir.
2: Passt richtig gut zu Sim. Mhm. Zusammen. Wow, mehr Hits, mehr Vielfalt. Mach du mal Musik.
3: Ja, die gibt's jetzt für euch. Sascha, If You Believe, hört ihr gleich. Und jetzt, ey, der Song ist immer wieder so gut.
2: Ah.
3: Tampa City für euch mit Self-Aware. Das ist doch der beste Start rein in diesen Donnerstag. Ich wollte ihn kurz stöhnen lassen. Jetzt ist es genau 4 Minuten nach 5. Kommt gut rein mit uns, mit Radio in.

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1: Deutschland genießt Kaffee. Daran erinnert der Tag des Kaffees, der jedes Jahr am 1. Oktober begangen wird. Rund 163 Liter Kaffee trinken die Bundesbürger jährlich im Schnitt pro Kopf. Das ist deutlich mehr als jedes andere Getränk. Kaffee ist eben ein Muntermacher und ein Genussmittel. Kirchenvater Augustin stellte übrigens in die Mitte seiner Ethik die Worte Frui Deo. Das bedeutet,

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0: und Black Velvet um 5.22 Uhr. 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
0: 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Das hier ist Beyoncé mit Halo. Und wir sagen Hello.
1: Hello. Oh, wow.

0: Radio N mit Paradise und klar auch in der nächsten halben Stunde mehr Hits, mehr Vielfalt auf euch wartet. Taylor Swift mit The Fate of Ophelia und Lady Gaga mit ihrem Pokerface.
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0: Radio N am Donnerstagmorgen, kurz nach 5:30 und heute ist der 1. Oktober und seit Mitternacht gilt er, der Tankrabatt. 3 Monate lang werden die Energiesteuern auf Benzin und Diesel gesenkt. Das macht dann 16,7 Cent pro Liter aus. Ob die Ersparnis wirklich komplett bei uns Autofahrern ankommt, ist noch nicht klar. Werden wir ja dann an den Tankstellen sehen.
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4: Mal wieder ist die Bundeswehr im Landkreis unterwegs. Ab kommenden Montag üben Soldatinnen und Soldaten im Bereich Geroldsbach und Scheiern. Auch Fahrzeuge sind unterwegs. Geübt wird dann nochmal 2 Wochen später bei Manching, Geisenfeld, Ernstgarten, Vohburg und Münchmünster. Teilweise kommt Munition zum Einsatz, also da nicht wundern, wenn's knallt. Andreas Rauch, Radio in dem Landkreis Pfaffenhofen.
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5: Die Reihe Ortsbegehungen mit Eichstätts Oberbürgermeister Josef Grinberger geht morgen weiter. Dieses Mal sind Seniorinnen und Senioren eingeladen, um über altersgerechtes Leben in der Residenzstadt zu diskutieren. Mit dabei sind die beiden Seniorenbeauftragten der Stadt. Die Teilnehmenden können auf einer Karte markieren, wo sie sich in der Innenstadt weitere Sitz- und Ruhemöglichkeiten wünschen. Los geht's morgen um 10 Uhr im Spiegelsaal des Landratsamtes. Oliver Scholtisek, Radio Inn in Eichstätt.
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0: Um 5.33 Uhr, ihr habt jetzt etwas länger Zeit, um Radio zu hören auf der A9 Richtung München zwischen Langenbruck und Allershausen. 6 Kilometer Stau wegen eines Unfalls, da dauert es momentan 1 Stunde länger. Aber dort, wo es geht, klar, eine gute und sichere Fahrt. Und ey, wenn ihr was seht, Blitzer, Abstandsmessungen, einfach mal anrufen oder auch gern ganz geschmeidig per WhatsApp schreiben. Die Radio in Verkehrshotline ist dafür da, 0841 300 und 3x die 9.
6: Und ganz geschmeidig machen wir jetzt auch weiter mit dem Radio in Wetter. Rein geht's in diesen Donnerstag mit leichtem Nebel im Radio Inland jetzt in der Früh. Aktuell sind wir bei 8 Grad in Ingolstadt-Tagau. Das messen wir auch bei euch in Bruck. Ansonsten bekommen wir heute einen Mix aus Sonne und Wolken bei bis zu 25 Grad. Es bleibt soweit tagsüber auf jeden Fall mal alles trocken. Das kann sich leicht ändern in der Nacht. Da kann es immer mal wieder regnen. Die Temperaturen gehen runter auf um die 11 Grad dann. Der Radio in Wetter trennt ja morgen. Der Freitag ist auch durchwachsen. Da kann es in der Früh auch mal regnen. Sein. Der restliche Tag ist dann aber vor allem bewölkt. Bei um die 18 Grad angenehmer das Wochenende und vor allem trockener. Der schönere Tag ist der Samstag, da kommt oft die Sonne durch.

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2: Guten Morgen.
3: Hello.
2: Hey, und heute am Donnerstag laufen viele coole Filme in den Kinos an. Der neue mit Tom Cruise. Digger heißt der. Aber noch viel wichtiger, ist wirklich so, noch viel wichtiger. Ein Film, zu dem du, Sophia, das Buch gelesen hast.
3: Ja, also denk nicht, das kommt oft vor. Aber es ist eine schöne Seltenheit. Verity heißt es. Dunkle Geheimnisse. Und es wurde mir damals empfohlen. Ich dachte, als ich das angefangen habe zu lesen, dass es eine süße Liebesgeschichte ist. Auf einmal ist es voll der harte Psycho-Thriller geworden. Also wir hören da auf jeden Fall gleich mal rein und schauen, was die Verfilmung kann, vielleicht auch im Gegensatz zum Buch. Und jetzt haben wir erstmal mehr Hits und mehr Vielfalt. Das ist ein richtiger Hit geworden. Nochmal. Banger. Ein Banger. K2 mit Turn the Lights Off.

0: Das ist Radio Inne am Donnerstagmorgen, 5.43 Uhr mit Bon Jovi und Always. Ja, und ab heute, da geht's wild zu in den Kinos. Es gibt Filme Nachschub im Kino demoliert. Diese Woche unter anderem Tom Cruise Die Welt.
1: Ja, außerdem muss sich eine ältere Dame mit einem Pflegeroboter arrangieren. Radio Inne Kinoredakteur Ronny Thorau checkt für uns die Kinoneustarts.
2: Mr. President, vor 55 Minuten wurde ich über die Explosion auf unserer Plattform informiert.
3: Als skrupelloser Milliardär kann man schon mal ein bisschen Schaden anrichten.
4: Sie verursacht gewaltige Wasserverdrängung und einen Tsunami.
3: Digger ist eine Satire, auch wenn unsere heutige Realität manchmal erschreckend nah dran ist.
5: Klar schieben Sie die ganze Schuld auf mich.
6: Du hast gerade einen halben Kontinent ertränkt. Was willst du denn machen? Noch einen draufsetzen?
3: Erste Kritiken sind gemischt. Die einen finden das schon ein bisschen nach Oscars schielende Werk anstrengend. Die anderen originell.
7: Unser Digger hier hat uns ja diese Scheiße geritten und Digger gräbt uns auch wieder raus.
3: Hingucker ist in jedem Fall Tom Cruise. Unter der Maske des gealterten Erdöl-Egomanen.
8: Was passiert, wenn ich aufhöre zu bohren? Ihr verhungert, ihr erfriert. Alles passiert. Ist mir egal. Na los, film weiter.
3: Auch ein gespaltenes Echo auslösen könnte Verity, die Verfilmung eines Social-Media-Hype-Romans über das unvollendete Buch einer verunglückten Starschriftstellerin. Gut besetzt mit Anne Hathaway und Dakota Johnson.
9: Wieso schreibt Ihre Frau die Reihe nicht selbst zu Ende?
10: Die Ärzte glauben nicht, dass sie jemals widersprechen oder laufen wird.
3: Wie schon die Buchvorlage werden wohl auch den Film die einen spannend finden, die anderen eher verstörend brutal und nicht immer wirklich logisch.
11: Die Worte einer Autorin sollten ehrlich sein und blutig und ein bisschen furchteinflößend.
3: In Doris Dörries neuem Film Frau Winkler verlässt das Haus geht's um einen Pflegeroboter, den eine ehemalige Schauspielerin von ihrer Tochter bekommt.
12: Wir haben die Lösung.
13: Guten Tag, Frau Winkler.
14: Er soll mir nicht näher kommen.
3: Dörries will mit ihrem Film für Offenheit werben bei Themen wie Alter, Krankheit, Einsamkeit und Tod.
15: Schrott auf!
16: Wieso sind Sie immer so wütend?
3: Denn Dörries findet, sich damit zu beschäftigen, nimmt einem die Angst und bewahrt vor sinnlosem Schönheits- und Jugendwahn.
17: Es reicht mit Ihrem ständigen Gemecker. 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

0: Radio und mit einem Song, der auch immer gut im Club kommt. Lady Gaga mit Pokerface um 5.53 Uhr. Und wir warten ja gerade noch so ein bisschen auf dieses richtig herbstliche Wetter. Aber hey, ab morgen wird es auf jeden Fall schon herbstlicher. Und dann können wir auch wieder den Kamin und den Ofen anhauen. Und dann können wir uns diese wohlige Wärme gönnen.
1: Ah, geil, ja. Wenn ich nur einen Ofen hätte. 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Und jetzt gibt's für euch Jermaine Jackson und Pia Sadora mit When the Rain Begins to Fall hier bei Radio Innen. Guten Morgen.
0: Morgen.

0: Das ist Radio N mit Jermaine Jackson und Pierce Adora. When the rain begins to fall, es ist 6:02 an diesem Donnerstagmorgen. Wir starten auch in der nächsten halben Stunde und Stunde durch mit mehr Hits und mehr Vielfalt. Mit dabei ist Katy Perry. Der Song hat so viel Power, genau das, was wir an diesem Morgen brauchen. Außerdem auch Harry Styles für euch. Sein American Girls hört ihr nach 6 hier bei uns bei Radio N.
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2: Radio in am Donnerstagmorgen, es ist 6:05. Ja, und bei der Volkswagen-Tochter Cariad stehen 1000 Arbeitsplätze auf der Kippe. Auch Ingolstadt ist von einem möglichen Abbau betroffen. Und die Anmeldung für den Ingolstädter Triathlon dauert noch etwas. Statt heute geht es erst später damit los. Warum das? Auch das hört ihr gleich bei uns.
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3: Ich bin Christian Augustin. Guten Morgen. Seit Mitternacht gilt der 2. Tankrabatt in diesem Jahr. Bis Ende des Jahres sind weniger Steuern auf Benzin und Diesel fällig. Das bedeutet eine Entlastung von knapp 17 Cent pro Liter Sprit. Wie sich das tatsächlich an den Zapfsäulen auswirkt, zeigt sich in den kommenden Tagen. Die Tankstellen müssen die Preise nämlich nicht zwingend senken. Die Regierung brachte den Tankrabatt wegen der extrem hohen Spritpreise auf den Weg. Der September war der mit Abstand teuerste Tankmonat bisher. 1,5 Wochen nach der Berlin-Wahl nehmen heute die Gespräche zur Regierungsbildung in der Hauptstadt Fahrt auf. Spitzenpolitiker von Linken, Grünen und SPD treffen sich zu einem ersten Gespräch. Im Mittelpunkt steht eine gemeinsame Linie gegen Antisemitismus, Rassismus und organisierte Kriminalität. Das gilt als Voraussetzung für weitere Verhandlungen. Auslöser sind umstrittene Vorfälle in der Linkspartei. Der Bundesgerichtshof prüft heute eine umstrittene Preiserhöhung für Amazon Prime in Deutschland. Die Verbraucherzentrale Nordrhein-Westfalen klagte dagegen mit Erfolg. Landgericht und Oberlandesgericht Düsseldorf stuften eine Klausel zur Preisanpassung als unwirksam ein. Amazon will das nicht akzeptieren und legte Revision in Karlsruhe ein. Ob bereits heute ein Urteil fällt, ist noch offen.
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3: Bei der VW Cariad sollen bis zum Jahresende insgesamt 1000 Stellen gestrichen werden. Auch der Tarifvertrag wurde zum Ende des Jahres gekündigt. Das hat man der Belegschaft gestern auf Betriebsversammlungen an den 4 großen Standorten Ingolstadt, Wolfsburg, Berlin und Stuttgart mitgeteilt. Ingolstadt ist der größte Standort. Dementsprechend könnten hier auch viele Arbeitsplätze auf der Kippe stehen. Weil beim Softwareentwickler Cariad noch eine Beschäftigungsgarantie bis 2029 gilt, will die Geschäftsleitung jetzt mit dem Betriebsrat über den Stellenabbau verhandeln. Eine der beliebtesten Sportveranstaltungen bei uns in der Region meldet Probleme. Eigentlich sollte es ab heute möglich sein, sich für den Ingolstädter Triathlon anzumelden. Aber das muss aus organisatorischen Gründen verschoben werden. Voraussichtlich kann man sich ab dem 31. Oktober als Teilnehmer oder Teilnehmerin registrieren. Im Juni dieses Jahres nahmen knapp 3000 Triathleten in verschiedenen Distanzen am Sportevent in Ingolstadt teil.
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2: Ja, wir müssen reden. Wir fangen mal an mit der A9 Richtung München zwischen der Raststätte und der Holledau und Pfaffenhofen. Komplettsperre nach einem Unfall. Ja, infolgedessen zwischen Langenbruck und Allershausen aktuell 7 Kilometer Stau. Da dauert's eine Stunde länger. Dann Vorsicht auf der A9 Richtung Nürnberg zwischen Allershausen und Pfaffenhofen. Da sind Gegenstände auf der Straße. Der rechte Fahrstreifen ist blockiert durch eine Anti-Rutschmatte eines LKWs. So, das war ein Detail, das ihr wissen solltet. Und A93 Holledau Richtung Regensburg zwischen Dreieck, Holledau und Wolnzach. Einfach mal dichter Verkehr. Hier dauert es derzeit 3 Minuten länger. Und wenn ihr jetzt noch was sehen solltet, Staus vielleicht jetzt nicht, aber Blitzer oder Abstandsmessungen, dann ruft gerne an 0841 300 und 3x die 9. Das ist sie, die Radio in Verkehrshotline.
0: Das ist das Radio in Wetter. Wir starten zusammen rein in den Oktober und rein in den Donnerstag. Es kann noch leicht neblig sein bei uns im Radio Inland. Ansonsten messen wir aktuell 11 Grad in Ingolstadt, Hagau. 12 Grad messen wir in Eichstätt bei der Willibaldsburg. Heute wird es aber noch richtig schön angenehm. Das genießen wir. 25 Grad an der Spitze, dazu Sonne und Wolken im Mix. Ja, runter geht's mit den Temperaturen dann wieder in der Nacht. Da um die 11 Grad und da kann es schon mal leicht regnen. Und so geht's dann auch weiter. Der Radio in Wettertrend. Ja, morgen, der Freitag, ist vor allem in der Früh relativ durchwachsen. Der restliche Tag dann vor allem bewölkt. Die Temperaturen sind so bei 18 Grad an der Spitze. Angenehmer ist dann wieder das Wochenende. Vor allem der Samstag ist oft sonnig.
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2: Guten Morgen.
3: Morgen. Und wir sind drin. Im Oktober, sprich Halloween rückt näher. Bei mir laufen auch schon die Planungen, weil ich fände Party ganz nett mit meinen Freundinnen. Und ich bin auch offen für Empfehlungen. Und Ferry, bei dir so, als was verkleidest du dich?
2: Schau mich mal an. Ich muss mich gar nicht verkleiden an Halloween. Bevor du zuvorkommst, mach ich diesen Witz lieber selber.
3: Du selbst siehst zu dir, gefällt mir. Ja, wer sich auch nicht verkleiden wird dieses Jahr, ist Tom Kaulitz. Das ist fast schon ein kleiner Skandal, der sich da anbahnt. Und mehr dazu hört ihr gleich in unserer Radio- und Promi-Welt.
2: Jetzt aber erstmal Kamerad mit Love Sober.

0: Großkopferten unter den Großkopferten in Deutschland. Das Manager-Magazin hat eine neue Liste der Superreichen veröffentlicht, angeführt von der Pharmafamilie Böhringer Ingelheim, 66,7 Milliarden Euro. Lidl-Gründer Dieter Schwarz ist auf 2 abgerutscht, hat gleich aus Panik deutschlandweit die zweiten Kassen aufgemacht. Aber der Herr Schwarz hat mit seinen 87 Jahren immer noch knapp 54 Milliarden auf der Habenseite. Trifft sich gut, dass Silvi Mais gerade verkündet hat, dass ihr bei ihrem nächsten Mann Alter, Aussehen und Beruf völlig egal sind. Ja, und weiter nach Hollywood. Herzogin Meghan ist ja mit Prinz Harry wieder auf die Insel gezogen und ihr Star-Agent, der ihr vor allem dabei helfen sollte, wieder in Hollywood Fuß zu fassen, der meint, ich bin mega froh, dass ich sie los habe. Ja, die Meghan mit ihrem Image noch zu vermitteln, da hätte er sich in der Branche unsterblich gemacht.
1: Und Skandal, beziehungsweise große Überraschung für Heidi Klums Partyplanungen, ihre weltberühmte Halloween-Party. Die Kaulitz-Brüder werden dieses Jahr nicht dabei sein, weil sie am Tag drauf ein Konzert in Hamburg spielen. Und vor allem Tom war ja in den letzten Jahren schon immer Teil von Heidis Kostüm. Angler und Regenwurm, Medusa und versteinerter Krieger, Pfau und Ei. Aber ganz ehrlich, also spätestens nach dem Ei hätte ich auch was anderes vorgehabt.
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0: 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Harry Styles mit American Girls 20 nach 6. Und wir wünschen euch den besten Start rein in diesen Donnerstag.
1: Ja, und wir wünschen euch, dass dieser Start besser wird als meiner. Ich hatte heute einen richtigen Gaggermorgen irgendwie. Also erstmal bin ich einen Schnuff zu spät aufgestanden, was einen ja schon mal so leicht in den Stress treibt. Und dann habe ich mich fertig gemacht, die Stars. Dann habe ich erstmal fast meinen Autoschlüssel vergessen. Dann hatte ich ihn. Dann ist er mir runtergefallen. Sowas macht einen ja dann auch immer ein bisschen aggro. Und dann habe ich mein Auto nicht gefunden, weil ich den Tag davor woanders geparkt habe als sonst. Und das habe ich irgendwie vergessen.
0: Und dann bist du auch noch hier angekommen und hast mich gesehen.
1: Boah. Und dann wurde mein Tag besser.
0: Oh! Aber nichtsdestotrotz, ihr hört's raus. Euer Morgen kann nur besser werden. Mit uns wird er sowieso gut. Ihr hört Radio N jetzt mit Celine Dion. A New

0: Das ist Radio mit Bruce Springsteen, I'm on fire. Und klar, auch in der nächsten halben Stunde mehr Hits, mehr Vielfalt. Shakira und Burner Boy mit Die Die und REO Speedwagon warten auf euch mit Keep on Loving You.
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0: Radio in am Donnerstagmorgen um 6:30 und im dritten Anlauf soll es klappen. Heute Abend will Neubundestrainer Jürgen Klopp wirklich endlich den ersten Sieg einfahren. Die deutsche Fußballnationalmannschaft trifft in München am Abend auf Serbien.
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3: Ausbildung zum Ausprobieren. Bei Ein Tag Azubi schauen Schüler ab 13 Jahren den Auszubildenden in den Betrieben vor Ort über die Schulter. Dabei lernen die Jugendlichen den Arbeitsalltag kennen und finden heraus, welche Berufe zu ihnen passen. Der Aktionstag findet statt am schulfreien Buß- und Bettag. Schüler und Betriebe können sich noch bis Ende Oktober kostenlos anmelden. Den Link dazu gibt's bei uns auf der Homepage. Furkan Beuratz, Radio in Oberbayern.
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12: Die katholische Kirche geht neue Wege, um mit den Menschen ins Gespräch zu kommen. Die Pfarrgemeinschaft Schrobenhausen möchte dort sein, wo die Menschen leben, arbeiten und einkaufen. Ein Team der Gemeinde ist an jedem ersten Donnerstag im Monat mit einem Stand auf dem Wochenmarkt. Immer von 9 bis 12 Uhr gibt es dann die Gelegenheit, Fragen zu stellen, vorbeizuschauen und ganz unkompliziert ins Gespräch zu kommen. Als Überraschung gibt es Bibelglückskekse mit verschiedenen Sprüchen. Kerstin Schulz, Radio in Schrobenhausen.
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0: Um 6.32 Uhr gut zu wissen, wenn ihr heute auf der A9 Richtung München unterwegs sein solltet. Da ist eine Komplettsperre zwischen der Raststätte in der Holledau und Pfaffenhofen wegen eines Unfalls. Und infolgedessen haben wir zwischen Manching und Pfaffenhofen 8 Kilometer Stau. Da dauert es momentan eine Stunde länger. Dann A93 Holledau Richtung Regensburg zwischen Dreieck Holledau und Wollensach. Auch hier 3 Kilometer Stau. Da dauert es knapp eine halbe Stunde länger. Wir gucken auch noch auf die B13. Ingolstadt Richtung München, zwischen B300 bei Pörnbach und Ilmünster, dichter Verkehr, hier 11 Minuten mehr Fahrzeit. Dort, wo es geht, klar, gute und sichere Fahrt und ihr seid ja da draußen unterwegs und wenn ihr da einen Blitzer oder eine Abstandsmessung entdeckt, dann ruft mal hier an oder schickt auch gerne eine WhatsApp. Die Radio-Innen-Verkehrs-Hotline ist die 0841 300 und dreimal die 9.
13: Und das ist das Radio in Wetter und der Aufruf saugt heute nochmal alle Sonnenstrahlen so richtig auf. Dieser Donnerstag wird nochmal richtig schön mit 25 Grad an der Spitze. Es bleibt alles trocken. Aktuell setzen wir nochmal ein bisschen weiter unten an. Es ist noch frisch mit 11 Grad in Ingolstadt beim Hallenbadparkplatz. Und das messen wir auch bei euch in Aresing. Ähnliche Temperaturen auch wieder in der kommenden Nacht. Und da kann es dann teilweise schon losgehen, dass es ein bisschen nass wird. Der Radio in Wettertrend. Ja, mit diesem Regen geht es dann auch morgen erstmal in den Freitag rein. Ja, ab Mittag ist dann aber alles trocken und dann ist es leicht bewölkt bei um die 18 Grad maximal. Angenehmer ist dann wieder das Wochenende, da dann knapp über 20 Grad. Und vor allem der Samstag ist ein bisschen sonniger.

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2: Guten Morgen.
3: Morgen.
2: Ein halbes Jahrhundert. 50 Jahre und hey, noch lange nicht genug. Der Bund Naturschutz Ingolstadt feiert am kommenden Sonntag ganz groß.
3: Ja, ihr solltet da auf jeden Fall vorbeischauen. Wir stellen euch gleich die Highlights der Veranstaltung vor. Davor gibt's aber erstmal mehr Hits und mehr Vielfalt für euch. Train mit Drops of Jupiter, Tell Me, hört ihr gleich. Und das ist Cat's Eye mit dem neuen Hit Animal.

0: Das ist Radio in the Train. Und Drops of Jupiter um 6.41 Uhr. So, und ein halbes Jahrhundert für die Natur. Da kommt natürlich einiges zusammen. Schon seit 1976 ist der Bund Naturschutz in Ingolstadt aktiv. Ja, und seitdem kümmert sich die Kreisgruppe um Natur und Umwelt direkt vor unseren Haustüren.
1: Und inzwischen gehören rund 3000 Mitglieder und Förderer dazu. Wie man so ein Jubiläum ordentlich feiert, weiß Christoph Marke-Meider, stellvertretender Vorsitzender des Bund Naturschutz Ingolstadt.
2: Wir feiern es so, dass wir an verschiedenen Orten in Ingolstadt uns immer wieder zeigen. Wir hatten ein Familienfest, wir hatten eine Ausstellungseröffnung, weil wir den Menschen draußen zeigen wollten, der Natur- und Umweltschutz ist in den vergangenen 5 Jahrzehnten nicht geringer geworden an Bedeutung. Höhepunkt ist aber jetzt natürlich unser Festakt am Wochenende, am Sonntag, im Foyer des Stadttheaters.
1: Und für diesen Höhepunkt haben Sie sich einiges einfallen lassen. Beim Reden allein bleibt es natürlich nicht.
2: Es wird ein fantastischer Vormittag mit einem sehr abwechslungsreichen Programm, mit guten Texten, guter Musik. Wir freuen uns sehr, dass wir als Festredner den Hans Well gewonnen haben, der mit seiner Gruppe Wellpappen auftritt. Kommen kann jeder und es ist auch kostenlos, weil wir möglichst viele Menschen eben erreichen wollen und zeigen wollen, wie schön wir feiern können, auch wenn wir über Natur sprechen.
1: Also, wer am Sonntag noch nichts vorhat, einfach vorbeischauen und mitfeiern.
0: Los geht's um 11 Uhr im Foyer des Stadttheaters. 50 wird man schließlich nur einmal.
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0: Radioen mit Ario Speedwagon. Keep on loving you. Um exakte Mundo 10 vor 7.
1: An diesem Donnerstag, den 1. Oktober. Und an einem Donnerstag darf man auch gerne schon wieder ans Wochenende und an die Party denken. Mhm. Ferry, welcher Partytyp bist du denn so?
0: Ich bin der Typ, der, wenn die Party ist, zu Hause auf der Couch liegt und einfach nicht da ist.
1: Wow, okay. Klasse. Damit bist du maximal weit entfernt von einem neuen Weltrekord. Den hat ein nigerianischer Tänzer aufgestellt. Benjamin heißt er. Und der hat einfach eine Woche lang komplett durchgetanzt. Insgesamt 176 Stunden am Stück hat er die Hüfte geschwungen, wow, für den Weltrekord. Das Guinness-Buch der Rekorde muss aber noch bestätigen, ob es gereicht hat. Würde mir sehr stinken, wenn es nicht gereicht hätte an seiner Stelle, aber gut. Also es war quasi ein richtiger Tanzmarathon, da haben auch richtig viele mitgetanzt. Es war wie so ein Karneval, wie so eine riesige Party und ich finde es eine richtig schöne Sache.
0: Definitiv.
1: Voll. Und Ferry, wenn du einen Weltrekord aufstellen würdest, was würdest du da machen?
0: Du fragst mich jetzt gerade, worin ich gut bin, tatsächlich. das ist eine sehr, sehr schwierige... schnell essen, Leberkassemmeln wegatmen, das kann ich.
1: Oh, das kann ich bestätigen. Das ist wirklich grob, was der Mann da macht.
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0: Alex Warren mit Eternity hier bei Radio in 6.56 Uhr und in der nächsten Stunde alle Farben und Graham Candy mit She Moves Far Away und Ariana Grande mit Hate That I Made You Love Me. Auch das gibt's gleich bei uns.
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0: Radio Inn am Donnerstag. Aktuell steht ihr ja auf der A9 Richtung München ab Manching etwa eine Stunde im Stau. Den traurigen Grund dafür, den bekommt ihr gleich bei uns zu hören. Und die Bauarbeiten in der Kipfenberger Straße in Eichstätt dauern länger. Grund ist eine Überraschung, die man unter der Fahrbahn entdeckt hat.
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16: Ich bin Christian Augustin. Schönen guten Morgen. Seit Mitternacht gilt erneut ein Tankrabatt. 3 Monate lang werden die Energiesteuern auf Benzin und Diesel gesenkt. Das macht knapp 17 Cent pro Liter aus. Ob die Ersparnis komplett bei den Autofahrern ankommt, ist noch nicht klar. Die Tankstellen müssen ihre Preise nicht zwingend senken. Erwartet wird aber, dass viele Tankstellen ihre Preise frühzeitig anpassen. Der Bund der Steuerzahler stellt heute in Berlin sein neues Schwarzbuch vor. Darin listet der Verband 100 Fälle auf, in denen Bund, Länder und Kommunen nach seiner Ansicht nach sorglos mit Steuergeld umgehen. Im Mittelpunkt stehen dieses Mal staatliche Förderprogramme. Der Verband kritisiert unter anderem komplizierte Verfahren, mögliche Folgekosten für Kommunen und zu wenig Transparenz. Im dritten Anlauf will Bundestrainer Jürgen Klopp endlich den ersten Sieg einfahren. Die deutsche Fußballnationalmannschaft trifft am Abend in München auf Serbien. Von Druck ist bei Jürgen Klopp nichts zu spüren. Er verweist immer wieder darauf, dass das Team Zeit braucht, um sich einzuspielen. Anpfiff ist am Abend um 20.45 Uhr.
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16: Bei einem Unfall heute Nacht auf der A9 bei Schweitenkirchen ist ein Autofahrer ums Leben gekommen. Der Mann schlief offenbar am Steuer ein und fuhr gegen einen LKW. Als er aus seinem PKW ausstieg, krachte ein Transporter ins Auto. Das Unfallopfer wurde zwischen den beiden Fahrzeugen eingeklemmt und starb noch an Ort und Stelle. Wegen der Totalsperre der A9 in Richtung München kommt es zu Staus und Behinderungen. Die Sanierung der Kipfenberger Straße in Eichstätt dauert länger als geplant. Unter der Fahrbahn ist eine alte Teerstraße aufgetaucht, die aufwendig entsorgt werden muss. Außerdem stellt es sich heraus, dass die Böschung nicht stabil genug ist. Sie muss erneuert werden, damit die neue Straße nicht gleich bei der ersten Nutzung wieder kaputt geht. Deshalb verschiebt sich das geplante Ende der Baumaßnahme auf den 18. Dezember. Mit der Verlängerung der Baumaßnahme in der Kipfenberger Straße in Eichstätt gelten ab Montag auch neue Verkehrsregeln für Busse, Autos und Radfahrer.
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0: Und wir schauen weiterhin auf unser Sorgenkind, die A9 Richtung München zwischen Manching und Pfaffenhofen. 7 Kilometer Stau, circa eine Stunde Zeitverlust. Wobei, wir haben vorher einen Verkehrsmelder dran gehabt, der meinte, so langsam löst sich der Stau auf. Ja, das sind doch gute Nachrichten. Vielen Dank, Matthias, fürs Bescheid geben. Dann A93 Holledau Richtung Regensburg zwischen Dreieck-Holledau und Mainburg. 4 Kilometer Stau, da dauert's ein halbes Stündchen länger. Und B13 Ingolstadt Stadt Richtung München zwischen B300 bei Pörnbach und in Münster. Dichter Verkehr. Hier bitte mit einer Viertelstunde längeren Fahrzeit rechnen. Dort, wo es geht, klar, gute und sichere Fahrt. Und wenn ihr noch was entdeckt, Blitzer, Abstandsmessungen, es gibt nur eine Nummer, die ihr wählt. Die Radio-Innen-Verkehrshotline 0841 300 und dreimal die 9.
17: Das Radio in Wetter. Ja, heute kann die Wäsche noch mal ganz entspannt draußen trocknen. Die Sonne scheint, 24 Grad werden es an der Spitze. Es bleibt trocken. Und ja, wir nehmen noch ein bisschen Anlauf. 11 Grad sind es erst noch in Ingolstadt beim Donautower. Das messen wir aktuell auch im Pfaffenhofen im Gerolzbachpark. Das sind dann auch die Temperaturen für die kommende Nacht. Und da sind dann ein paar Wolken mit dabei. Und die, ja, bleiben hartnäckig auch am Freitag. Der Radio in Wettertrend zu den Wolken. Kann es dann auch mal regnen, vor allem in der Früh. 19 Grad werden es morgen maximal. Angenehmer und trockener ist dann wieder das Wochenende. Vor allem der Samstag ist sonnig, am Sonntag mehr Wolken.

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2: Guten Morgen.
3: Hallo.
2: Wie, ihr seid noch nicht auf dem Herbstvolksfest in Ingolstadt gewesen. Es wird dann aber Zeit. Geht noch bis einschließlich Sonntag.
3: Vielleicht wartet ihr aber auch noch, bis ihr eines unserer begehrten Volksfestpacker gewinnt. Das sind Tütchen prall gefüllt mit Fahrtchips fürs Riesenrad, Leopardenspur und noch vieles mehr. Und die gibt's auch heute wieder, sobald ihr das hier hört.
4: Aber Neues, neue Runde, hinein geht's.
3: Yes, das Geräusch gibt's im laufenden Programm bei uns.
2: Ja, also Ohren auf, Telefon griffbereit und schon mal die Gewinnspiel-Hotline 0841 300 und dreimal die 9 eintippen. Denn es kann jederzeit soweit sein.

0: Körperlich klein, aber musikalisch ganz groß. Ariana Grande hier bei Radio in Nummer 7.18 Uhr. Und ihr wollt Schokofrüchte und gebrannte Mandeln essen? Vielleicht danach eine Runde Leopardenspur fahren? Für die Kids geht's ab ins Kinderkarussell oder wow, in den Breakdancer, wenn sie ein bisschen härter drauf sind. Klingt auf jeden Fall nach einem guten Programm fürs Herbstvolksfest in Ingolstadt, geht aber klar auch ganz schön ins Geld.
1: Jetzt aber nicht mehr, denn wir spendieren euch diesen Ausflug mit unserem Volksfestpackerl. Das ist prall gefüllt mit Freikarten und mit Essensmarken. Und ich schaue jetzt mal, wer heute früh bei uns in der Leitung gelandet ist. Freuen darf sich jetzt die Marina aus Kösching.
2: Hallo, ja super, da freue ich mich.
1: Herzlichen Glückwunsch, liebe Marina.
2: Ja. Toll. Vielen Dank.
1: Ja, sehr gerne. Was darf denn bei dir und deiner Familie bei so einem Volksfestbesuch auf keinen Fall fehlen?
2: Also auf alle Fälle eine Fahrt im Riesenrad und natürlich was zu essen, was Gutes.
1: Ich finde, das klingt nach einem Top-Programm. Da kannst du deine Jungs, wenn die von der Schule kommen, direkt damit überraschen.
2: Ja, definitiv.
0: Also,
2: würden sich freuen.
0: Rein ins Dirndl und in die Lederhose und ab aufs Herbstvolksfest in Ingolstadt. Euer Besuch geht auf uns. Die nächste Chance auf die heiß begehrten Volksfestpackerl habt ihr heute Nachmittag bei von 3 bis frei bei unserem Kollegen Andreas Rau.
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0: Das ist Radio N mit einem Hit von Ray Dalton, Blood Running, 7.26 Uhr und in der nächsten halben Stunde mehr Hits, mehr Vielfalt, so viel ist klar. Unter anderem wartet auf euch Lucas Graham mit 7 Years und David Guetta mit One Republic. I don't wanna wait.
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0: Radio in am Donnerstagmorgen, kurz vor 7:30 und ja, Autofahrer haben darauf gewartet, auf den 1. Oktober. Heute ist es soweit, der Tankrabatt ist in Kraft getreten. Das bedeutet, der Staat senkt bis zum Jahresende die Energiesteuer. Zusammen mit der Mehrwertsteuer sind bis zu 17 Cent Ersparnis pro Liter Benzin und Diesel möglich. Bedeutet, theoretisch bei einer 50-Liter-Tankfüllung könnten Autofahrer 8,5 Euro sparen.
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11: Die Stadt Ingolstadt treibt den Ausbau der Infrastruktur für Elektromobilität weiter voran. Neuestes Projekt, mehr Transparenz für alle. Denn ab sofort sind alle Standorte für Ladesäulen auf dem Geoportal der Stadt digital verzeichnet. Das betrifft auch die geplanten Standorte. Mit dem neuen Service möchte die Verwaltung den Umstieg auf umweltfreundliche Mobilität erleichtern. Außerdem wird durch die Darstellung auf einer digitalen Karte klar, wo es noch Versorgungslücken gibt. Die Daten werden ständig aktualisiert. Furkan Beurat, Radio in Ingolstadt.
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13: Mal wieder ist die Bundeswehr im Landkreis unterwegs. Ab kommenden Montag üben Soldatinnen und Soldaten im Bereich Geroldsbach und Scheiern. Auch Fahrzeuge sind unterwegs. Geübt wird dann nochmal 2 Wochen später bei Manching, Geisenfeld, Ernstgarten, Vohburg und Münchmünster. Teilweise kommt Munition zum Einsatz, also da nicht wundern, wenn's knallt. Andreas Rauch, Radio in dem Landkreis Pfaffenhofen.
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13: Um 7.31 Uhr unser heutiges Sorgenkind, die A9 Richtung München zwischen der Raststätte in der Holledau und Pfaffenhofen. Unfall, der wird noch aufgenommen, Fahrbahn auf 2 Fahrstreifen verengt. Ja, infolgedessen zwischen Langenbruck und Pfaffenhofen 6 Kilometer Stau. Da dauert es tatsächlich teilweise noch eine Stunde länger. Dann gucken wir auch noch auf die A93 Holledau Richtung Regensburg zwischen Dreieck Holledau und Wollenzach. 2 Kilometer Stau hier, ja, dauert es eine halbe Stunde länger. Und 23 Minuten mehr Zeit einplanen, wenn ihr auf der B13 Ingolstadt Richtung München unterwegs seid, zwischen B300 bei Pörnbach und Reichertshausen. Dichter Verkehr. Und dann guckt man auch auf die B13 München Richtung Ingolstadt zwischen Pfaffenhofen und B300 bei Pörnbach, auch dichter Verkehr. 7 Minuten on top und Ingolstädter Stadtverkehr. B13 Münchner Straße zwischen B16 bei Oberstimm und der südlichen Ringstraße auch einiges los. Dichter Verkehr. 5 Minuten on top. Und ein Radio im Blitzer haben wir auch schon, dank der Anja. Der steht in Pietenfeld in der Pfünzerstraße. Und wenn ihr auch noch was habt, Blitzer, Abstandsmessungen, einfach melden mit der Radioinnenverkehrshotline 0841 300 und dreimal die 9.
15: Ferry, ich hätte das Radio in Wetter, wenn es okay wäre.
13: Ja, es wäre super sogar.
15: Ja, dann machen wir das
13: ja.
15: Doch. Weil das Wetter wird heute auch super. Also egal, wo ihr hin müsst, das Radio bietet sich absolut an. Das wird ein schöner, sonniger Donnerstag mit 24 Grad an der Spitze. Es bleibt soweit alles trocken. Wir nehmen noch ein bisschen Anlauf. Gerade ist es noch frisch mit 11 Grad in Ingolstadt-Spitalhof. Und auch bei euch in Adelschlag messen wir 11 Grad. Das sind dann auch die Temperaturen für die kommende Nacht. Da kommen so ein paar Wolken mit dazu. Und die sind hartnäckig. Die bleiben erstmal. Der Radio in Wetter Trend. Ja, morgen der Freitag ist insgesamt ein bisschen durchwachsener, vor allem in der Früh kann es mal regnen. Ansonsten 19 Grad maximal, angenehmer und vor allem trockener ist dann wieder das Wochenende. Der Samstag ist da der schönere und sonnigere Tag von beiden.

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2: Guten Morgen.
3: Hallo.
2: So, was wir gerne und oft tun, wir beide,
3: ist Essen. Ja, lieben gerne wirklich. Und was wir noch lieber mögen, ist, wenn für uns gekocht wird.
2: Absolut. Und wenn ihr genauso tickt, dann ist die Radio in Gastro Lounge wie gemacht für euch. Auch heute haben wir wieder ein Restaurant der Woche, das Mosaik in Ingolstadt.
3: Wie es da war, wie es da geschmeckt hat und wie ihr euch beim nächsten Restaurantbesuch richtig bares Geld sparen könnt, das hört ihr gleich hier bei uns bei Radio in. Und jetzt hört ihr erstmal unsere beste Musik, unseren Mix aus mehr Hits und mehr Vielfalt, gleich mit Madonna und American Pie. Und das ist Teddy Swims mit Mr. Know It All. Macht euch einen schönen Donnerstag.

0: Radio Inn mit Madonna und American Pie um 7.42 Uhr.
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3: Türkisch essen mitten in Ingolstadt. Das könnt ihr perfekt im Mosaik. Da gibt's nämlich türkische Klassiker und Gerichte aus aller Welt. Und wer zum ersten Mal da ist, der bekommt von Betreiber Burhak Kocatürk einen klaren Tipp.
4: Also ich persönlich, je nachdem, die zum ersten Mal da waren, die würden mir natürlich die türkische Grillküche anbieten. Mosaikteller, Grillmixteller, da hat man dann einen Gesamtüberblick von dem Essen, was da angeboten wird.
3: Wer jetzt bei Grillteller schon raus ist, keine Sorge. Türkische Küche kann natürlich auch vegetarisch. Im Mosaik gibt's dafür verschiedene Alternativen.
4: Vegetarisch haben wir den Hirtensalat, dann den Hummus, dann haben wir auch selbstgemachte Falafel. 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

0: Ihr hört Radio Inn mit David Guetta und One Republic. Es ist 8:10. Und Ferry, ich grusel mich ja sehr leicht. Und ich habe gestern den Trailer von Verity angeschaut. Das ist ein Psychothriller, der kommt ab heute in die Kinos. Und das verfolgt mich jetzt schon so ein bisschen. Ich habe das Buch dazu gelesen und eigentlich bin ich aber schon hyped, den Film jetzt auch anzuschauen.
1: Aber vielleicht wäre dann eher der neue Tom Cruise-Film was für dich. Ne? Den könnt ihr ab heute auch sehen. Ronny Thorau aus der Radio Inn Kino-Redaktion hat die Neustarts schon vorab für uns abgecheckt.
2: Mr. President, vor 55 Minuten wurde ich über die Explosion auf unserer Plattform informiert.
3: Als skrupelloser Milliardär kann man schon mal ein bisschen Schaden anrichten.
4: Sie verursacht gewaltige Wasserverdrängung und einen Tsunami.
3: Digger ist eine Satire, auch wenn unsere heutige Realität manchmal erschreckend nah dran ist.
5: Klar schieben Sie die ganze Schuld auf mich.
6: Du hast gerade einen halben Kontinent ertränkt. Was willst du denn machen? Noch einen draufsetzen?
3: Erste Kritiken sind gemischt. Die einen finden das schon ein bisschen nach Oscars schielende Werk anstrengend, die anderen originell.
7: Unser Digger hier hat uns in diese Scheiße geritten und Digger gräbt uns auch wieder raus.
3: Hingucker ist in jedem Fall Tom Cruise, unter der Maske des gealterten Erdöl-Egomanen.
8: Was passiert, wenn ich aufhöre zu bohren? Ihr verhungert, ihr erfriert alle, das passiert. Ist mir egal, na los, filmt weiter.
3: Auch ein gespaltenes Echo auslösen könnte Verity, die Verfilmung eines Social-Media-Hype-Romans über das unvollendete Buch einer verunglückten Starschriftstellerin. Gut besetzt mit Anne Hathaway und Dakota Johnson.
9: Wieso schreibt Ihre Frau die Reihe nicht selbst zu Ende?
10: Die Ärzte glauben nicht, dass sie jemals wieder sprechen oder laufen wird.
3: Wie schon die Buchvorlage werden wohl auch den Film die einen spannend finden, die anderen eher verstörend brutal und nicht immer wirklich logisch.
11: Die Worte einer Autorin sollten ehrlich sein und blutig und ein bisschen furchteinflößend.
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0: Radio mit Kim Kahns, Betty Davis Eyes, 7.55 Uhr und in der nächsten Stunde unter anderem Produzent Mark Ronson. Ihn hört man dann natürlich nicht. Er hat sich Miley Cyrus geschnappt. Nothing Breaks Like a Heart ist damals dabei rausgekommen und... Wir sind bereit, euch einen Ohrwurm zu setzen mit Kylie Minogue und Can't Get You Out of My Head.
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0: Ihr hört Radio in am Donnerstagmorgen um 7:45 bei der Volkswagen-Tochter Cariad. Stehen 1000 Arbeitsplätze auf der Kippe. Auch Ingolstadt ist von einem möglichen Abbau betroffen. Und die Anmeldung für den Ingolstädter Triathlon dauert noch etwas. Statt heute geht es erst später damit los. Warum? Auch das erfahrt ihr gleich bei uns.
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9: Ich bin Christian Augustin. Guten Morgen. Seit Mitternacht gilt erneut ein Tankrabatt. Obwohl nicht ganz sicher war, wie schnell der an der Zapfsäule ankommt, gibt es gute Nachrichten. Auf den Spritpreisportalen sagten die ermittelten deutschlandweiten Durchschnittspreise nach Mitternacht um rund 10 bis 11 Cent ab. E10 ist teilweise wieder für unter 2 Euro zu haben. Bis Jahresende sollen mit dem Tankrabatt die Preise um knapp 17 Cent pro Liter sinken. Der Bund der Steuerzahler stellt heute in Berlin sein neues Schwarzbuch vor. Darin listet der Verband 100 Fälle auf, in denen Bund, Länder und Kommunen nach seiner Ansicht nach verschwenderisch mit Steuergeld umgehen. Im Mittelpunkt stehen dieses Mal staatliche Förderprogramme. Der Verband kritisiert unter anderem komplizierte Verfahren, mögliche Folgekosten für Kommunen und zu wenig Transparenz. Im dritten Anlauf will Bundestrainer Jürgen Klopp endlich den ersten Sieg einfahren. Die deutsche Fußballnationalmannschaft trifft am Abend in München auf Serbien. Von Druck ist bei Jürgen Klopp nicht viel zu spüren. Er verweist immer wieder darauf, dass sein Team Zeit braucht, um sich einzuspielen. Anpfiff ist heute Abend um 20.45 Uhr.
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9: Bei der VW-Tochter Cariad sollen bis zum Jahresende insgesamt 1.000 Stellen gestrichen werden. Auch der Tarifvertrag wurde zum Ende des Jahres gekündigt. Das hat man der Belegschaft gestern auf Betriebsversammlungen an den vier großen Standorten Ingolstadt, Wolfsburg, Berlin und Stuttgart mitgeteilt. Ingolstadt ist der größte Standort. Dementsprechend könnten hier auch viele Arbeitsplätze auf der Kippe stehen. Weil beim Softwareentwickler Cariad noch eine Beschäftigungsgarantie bis 2029 gilt, will die Geschäftsleitung jetzt mit dem Betriebsrat über den Stellenabbau verhandeln. Eine der beliebtesten Sportveranstaltungen bei uns in der Region meldet Probleme. Eigentlich sollte es ab heute möglich sein, sich für den Ingolstädter Triathlon anzumelden. Aber das muss aus organisatorischen Gründen verschoben werden. Voraussichtlich kann man sich ab dem 31. Oktober als Teilnehmer oder Teilnehmerin registrieren. Im Juni dieses Jahres nahmen knapp 3000 Triathleten in verschiedenen Distanzen am Sportevent in Ingolstadt teil.
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0: Dann wollen wir mal. Vorsicht erstmal auf der A9 Richtung München zwischen Manchingen und Langenbruck. Stau, Standstreifen blockiert, rechter Fahrstreifen blockiert. Bitte vorsichtig an das Stauende heranfahren, weil zwischen Manchingen und Dreieck-Holledau derzeit 7 Kilometer Stau. Da dauert's eine Stunde länger. Dann A9 Richtung Nürnberg zwischen Dreieck-Holledau und Langenbruck. 1 Kilometer Stau. Mein Gott, 3 Minuten mehr Zeit einplanen. Wir gucken auf die A93 Holledau Richtung Regensburg. Zwischen Dreieck-Holledau und Wollensach 3 Kilometer Stau. Hier dauert's knapp 20 Minuten länger. Ihr seid auch länger unterwegs auf der B13 Richtung München zwischen der B300 bei Pörnbach und Reichertshausen. Hier dichter Verkehr, auch 20 Minuten mehr Zeit einplanen. Des Weiteren B13 Richtung Ingolstadt zwischen Ilm-Münster und B300 bei Pörnbach, auch einiges los, 11 Minuten on top. Dann 16 Minuten länger dauert's auf der B300 Richtung Münster zwischen B13 bei Starkertshofen und Geisenfeld. Dichter Verkehr, eine Viertelstunde mehr Fahrzeit einplanen. Wir gucken auch noch in den Landkreis Eichstätt, B13 Weißenburger Straße zwischen Pietenfeld und Westenkreuzung. Dichter Verkehr, 7 Minuten on top. Ingolstädter Stadtverkehr, B13 Münchner Straße zwischen B16 bei Oberstimm und der südlichen Ringstraße. Einiges los, 6 Minuten on top. Was haben wir denn noch? Mein Gott, B16 Richtung Regensburg zwischen B13 bei Oberstimm und Manching auch einiges los. Des Weiteren schauen wir auch noch nach Neuburg. B16 Richtung Donauwörth zwischen Weichering und Neuburg-Bruck. Auch dichter Verkehr. Hier 3 Minuten mehr Fahrzeit einplanen. Ich finde, das reicht. Ja, es reicht.
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0: Haben wir einen. Pietenfeld in der Pfünzlerstraße hat uns die Anja gemeldet. Und da reicht's mir noch nicht. Wenn ihr also einen Blitzer seht oder eine Abstandsmessung, einfach mal anrufen. Die Radio Inn Verkehrshotline ist die 0841 300 und dreimal die 9.
14: Und das ist das Radio Inn Wetter und das geht schnell, denn es wird heute richtig schön, 25 Grad an der Spitze. Ihr dürft also nochmal richtig sonnenbaden. So warm wird es die nächsten Tage nämlich nicht mehr, also holt nochmal alles raus aus diesem Donnerstag. Aktuell sind wir noch bei 11 Grad in Ingolstadt, bei der Schillerbrücke in Schrobenhausen-Müried ist es auch so. Die Temperaturen sind ähnlich wie jetzt in der kommenden Nacht und da kann schon leicht losgehen mit dem Regen, der Radio Inn Wettertrend. So durchwachsen geht es dann auch morgen rein in den Freitag. Ab Mittag ist dann aber alles trocken, nur noch bewölkt. bewölkt bei um die 18 Grad. Und angenehmer ist dann wieder das Wochenende, vor allem trockener. Der Samstag ist da, der sonnigere Tag von beiden.
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0: Rivers hier bei Radio in umgleich 20 nach 8.
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3: So, und es läuft folgendermaßen ab. Ihr habt das Radio in Powerplay-Signal gehört und ihr habt wie wild angerufen. Alle Leitungen bei uns im Studio sind belegt und eine Person hat jetzt Glück und das ist heute an diesem Donnerstag die Tatjana aus Ingolstadt.
4: Hallo, guten Morgen.
3: Hallo, liebe Tatjana, wir telefonieren. Hallo. Das heißt, du hast gewonnen.
4: Ja, mega cool. Immer wieder ein Ticket. Ja,
3: ja. Ja, Emi freut sich auch. Sehr ja, schön.
4: Emi freut sich. Ja? Ich gehe auch mit.
5: Ei. Papa auch.
3: Alle sind dabei. Radio Inn und Mediamarkt Saturn schenken euch das Familienpaket. 4 VIP-Tickets. Und ich höre daraus, der Emil ist Eishockey-Fan ab Sekunde 1, oder was?
4: Das stimmt. Der Emil, der liebt Eishockey, ne?
5: Ja.
3: Ja, sehr
4: super,
3: schön.
4: Da freust du dich, oder?
5: Ja.
3: Ja, das wird ein unvergesslicher Sonntag.
0: Ja, und die nächste Chance auf VIP-Logentickets habt ihr übrigens heute Nachmittag bei Andreas Rau von 3 bis frei.
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0: Drive Safe von Miles Smith und Neil Horan um 8.28 Uhr in der nächsten halben Stunde. Für euch unter anderem mehr Hits wie Fever Dream von Alex Warren. Mehr Vielfalt gibt's mit Aha, Take On Me.
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0: Radio in am Donnerstagmorgen, 1. Oktober, kurz nach 8:30 Uhr. Und ja, endlich, der Tankrabatt ist in Kraft getreten. Das heißt, der Staat senkt bis zum Jahresende die Energiesteuer. So, kurz eine Rechnung. Bei einer 50-Liter-Tankfüllung könnten durch den Tankrabatt Autofahrer immerhin 8,5 Euro sparen, vorausgesetzt, es wird an uns weitergegeben. Wir halten euch da natürlich auf dem Laufenden.
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11: In Eichstätt.
12: Die Reihe Ortsbegehungen mit Eichstätts Oberbürgermeister Josef Grinberger geht morgen weiter. Dieses Mal sind Seniorinnen und Senioren eingeladen, um über altersgerechtes Leben in der Residenzstadt zu diskutieren. Mit dabei sind die beiden Seniorenbeauftragten der Stadt. Die Teilnehmenden können auf einer Karte markieren, wo sie sich in der Innenstadt weitere Sitz- und Ruhemöglichkeiten wünschen. Los geht's morgen um 10 Uhr im Spiegelsaal des Landratsamtes. Oliver Scholtisek, Radio Inn in Eichstätt.
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2: In Oberbayern.
13: Ausbildung zum Ausprobieren. Bei Ein Tag Azubi schauen Schüler ab 13 Jahren den Auszubildenden in den Betrieben vor Ort über die Schulter. Dabei lernen die Jugendlichen den Arbeitsalltag kennen und finden heraus, welche Berufe zu ihnen passen. Der Aktionstag findet statt am schulfreien Buß- und Bettag. Schüler und Betriebe können sich noch bis Ende Oktober kostenlos anmelden. Den Link dazu gibt's bei uns auf der Homepage. Furkan Beuratz, Radio Inn in Oberbayern.
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0: Erstmal Vorsicht auf der A9 Richtung München. Bei der Einfahrt Ingolstadt Nord, da liegt eine Gaskartusche. So, A9 Richtung München, zwischen Lenting und Ingolstadt Nord, Unfall mit einem LKW, ungesicherte Unfallstelle, rechter Fahrstreifen blockiert. So, und unser Sorgenkind, ja, die A9 Richtung München, zwischen Manching und Dreikolledau, weiterhin 7 Kilometer Stau, da dauert es momentan eine Stunde noch länger. Was haben wir noch? Stauende liegt, vorsichtig bitte an Stauende ranfahren, nicht, dass da auch noch was passiert. So, dann A93 Holledau Richtung Regensburg, zwischen Dreikolledau und Wolnzach, 3 Kilometer Stau hier, dauert es derzeit 20 Minuten länger. Des Weiteren, wow, B13 Richtung München, zwischen B300 bei Pörnbach und Ilmünster, dichter Verkehr, 11 Minuten mehr Zeit einplanen. Das gilt auch für die B13 Richtung Ingolstadt, zwischen Ilmünster und B300 bei Pörnbach. So, was haben wir noch? B16 Donauwörth Richtung Regensburg, zwischen B13 bei Oberstimm und Manching, auch hier einiges los, da dauert es eine Viertelstunde länger. Des Weiteren B16 Richtung Donauwörth, zwischen Manching und B13 bei Oberstimm, auch hier dichter Verkehr, 11 Minuten mehr Zeit einplanen. Und wir gucken auch noch Ingolstädter Stadtverkehr, B13 südliche Ringstraße, Schillerstraße zwischen Manchinger Straße und Goethstraße. Ist halt einfach mal viel los. Da dauert es derzeit 3 Minuten länger. Das war's vorerst.
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0: Es wird geblitzt. Pietenfeld in der Pfünzer Straße. So, wenn ihr noch was habt, Staus, Blitzer, könnt ihr alles melden mit der Radio Inn Verkehrshotline 0841 300 und dreimal D9. Danke.
11: Und das ist das Radio in Wetter. Wir saugen heute nochmal die letzten Spätsommer-Sonnenstrahlen ein, das bei 25 Grad an der Spitze, alles bleibt trocken. Wir nehmen da noch so ein bisschen Anlauf, 11 Grad sind es gerade noch. In Ingolstadt beim Audi-Forum, bei euch im Pförring 10 Grad. Das sind dann noch wieder die Temperaturen in der kommenden Nacht. Da sind dann ein paar Wolken mit dabei und diese Wolken sind auch hartnäckig, die bleiben. Der Radio in Wetter-Trend. Ja, morgen am Freitag ist es in der Früh auch vor allem sehr durchwachsen, da kann es immer wieder regnen, ansonsten 19 Grad. Maximal angenehmer und trockener ist dann wieder das Wochenende. Vor allem der Samstag, der ist dann auch sonnig.

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2: Guten Morgen.
3: Hallihallo und alle lieben den neuen Bundestrainer Jürgen Klopp und auch seine Baseball-Cap.
2: Ja, aber bislang hat er noch nicht geliefert. Fußball Deutschland wartet auf den ersten Sieg unter ihm. Vielleicht klappt es ja heute Abend gegen Serbien in der Nations League. Alles, was ihr vorab zum Spiel wissen müsst, bekommt ihr gleich.
3: Und ich habe jetzt was auf jeden Fall liefert. Und zwar der Song von Elton John und Dua Lipa. Das ist Cold Heart für euch hier bei uns bei Radio In. Happy Donnerstag.

0: Das ist Radio mit Joan Osborne. One of Us, 8.43 Uhr.
1: Und wie heißt es so schön? Alle guten Dinge sind drei. Vielleicht klappt es ja heute Abend mit dem ersten Klopp-Sieg. Um 20.45 Uhr spielt die deutsche Nationalmannschaft im dritten Nations League-Spiel gegen Serbien.
0: Ja, und die Euphorie vor den ersten Partien unter Jürgen Klopp als neuen Bundestrainer waren ja groß. Und jetzt gab es in zwei Spielen bisher eine Niederlage, ein Unentschieden, also nur einen Punkt in der Tabelle. Was sagt denn unsere Radio-Sportexpertin Pia Wegner dazu?
2: Ja, bisher kann man wirklich von einem Fehlstart unter dem neuen Bundestrainer sprechen. Nach dem 1:1 Unentschieden zum Auftakt in den Niederlanden und der ersten Heimniederlage, nämlich dem 0:1 gegen Griechenland, steht fest, die DFB-Elf ist vom rasenden Powerstil des neuen Bundestrainers noch weit entfernt. Doch das entmutigt Jürgen Klopp keinesfalls. Nach der Niederlage in Augsburg sagte er, dass das eben noch Zeit brauche und die Mannschaft sich erst noch finden müsse. Für ihn gäbe es keinen Grund, direkt schwarz zu malen.
0: So, in der Nations League wächst ja trotzdem langsam der Druck, vor allem mit Blick auf die Tabelle. Wie stehen denn gegen Serbien unsere Chancen auf den ersten Klopp-Sieg?
2: Ja, bisher ist das DFB-Team vom Ziel Gruppensieg inklusive Viertelfinaleinzug tatsächlich noch weit entfernt. Bisher steht nur ein Punkt auf dem Konto. Von 6 Spieltagen sind allerdings auch erst 2 gespielt. Gegen Serbien hat Deutschland bisher 16 Siege einfahren können, dem entgegen stehen 8 Niederlagen. In der Nations League, da mussten die Serben bisher 2 Niederlagen einfahren und generell lief es in den letzten Spielen nicht ganz so rosig. In diesem Jahr hat das Team bisher nur einmal gewinnen können, 5-mal gingen die Serben als Verlierer vom Platz. Die Bilanz spricht also klar für Deutschland, allerdings tat sie das auch vor dem Spiel gegen Griechenland.
1: Dankeschön, Pia. Ja, dann schauen wir mal, was unsere DFB-Jungs ab 8:45 auf den Rasen bringen, zu sehen auf ZDF. Wir drücken natürlich die Daumen.
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0: Das ist Radio In mit Aha und Take On Me um 8.51 Uhr.
1: Und es ist ja heute Donnerstag und ich finde, da darf man gerne schon auch mal an die Party denken, ans Wochenende denken. Und Ferry, welcher Partytyp bist du, würdest du sagen?
0: Ja, ich bin der Typ, der nicht kommt. Ich bin der Typ, wenn die Party ist, zu Hause auf der Couch chillt.
1: Das war eine falsche Antwort, auch wenn es auf diese Frage eigentlich keine falsche Antwort gibt. Aber gut, damit, Ferry, bist du leider maximal weit entfernt von einem neuen Weltrekord, den ein nigerianischer Tänzer aufgestellt hat. Benjamin heißt er. Und er hat einfach eine Woche lang komplett durchgetanzt. Wie crazy, oder? Insgesamt 176 Stunden am Stück hat er gedanced für den Weltrekord. Das wird jetzt gerade noch geprüft vom Guinness-Buch der Rekorde, ob es eben gereicht hat. Die müssen es noch bestätigen, es wäre irgendwie ein bisschen belastend, wenn es jetzt so eine Stunde zu wenig wäre oder so. Aber es wird schon klappen. Das war ein richtiger Tanzmarathon. Viele hat es da auch mitgerissen, haben da auch mitgetanzt. Ich finde es eine richtig schöne Sache. Und Ferry, wenn du einen Weltrekord aufstellen müsstest, was würdest du machen?
0: Du willst damit erstmal wissen, worin ich gut bin. Essen, im Schnellessen. Ich kann eine Leberkassel wirklich wegatmen.
1: Ja, das kann ich genauso bestätigen. Das ist wirklich spannend, teilweise mit dir Mittag zu essen.
0: Ja, es geht schnell.
1: Absolut, ich brauche dann immer noch eine halbe Stunde.
0: Ich brauche eine halbe Stunde Mittag, ich 3 Minuten.
1: Das läuft doch bei uns. Ihr hört Radio In, jetzt mit Dasha und Austin.

0: Das ist Radio Inn mit Dasha und Austin um 9:05 und ich muss mich gerade ein bisschen konzentrieren, nicht zu lachen. Weil Ferry hat hier gerade so ein bisschen mitgetanzt und hat seinen Pulli irgendwie so halb über dem Kopf. Es sieht vogelwild aus. Das ist Arbeiten unter erschwerten Bedingungen. Naja, wir schauen jetzt zusammen mal rein in die nächste Stunde. Da haben wir für euch natürlich mehr Hits und mehr Vielfalt. Mit dabei sind Nico Santos und Fastboy. Mit Where You Are, und das war's natürlich noch nicht. Billy Idol hört ihr dann auch. Oh yeah, Sweet 16. Das gibt's nach 9 für euch. Kommt gut rein in diesen Donnerstag.
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10: Radio Inn am Donnerstagmorgen, 1. Oktober. Es ist kurz vor 9 und bei einem tragischen Unfall heute Nacht auf der A9 Höhe Schweitenkirchen ist ein Mann ums Leben gekommen. Man merkt es immer noch in Sachen Stau. Wir informieren euch da auch gleich. Und die Bauarbeiten in der Kipfenberger Straße in Eichstätt dauern länger. Grund ist eine Überraschung, die man unter der Fahrbahn entdeckt hat.
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11: Ich bin Christian Augustin. Schönen guten Morgen. Seit Mitternacht gilt ein neuer Tankrabatt. Obwohl nicht ganz sicher war, wie schnell der an der Zapfsäule ankommt, sieht es doch ganz positiv aus. Auf den Spritpreisvergleichsportalen sagten die ermittelten deutschlandweiten Durchschnittspreise nach Mitternacht um rund 10 bis 11 Cent ab. E10 ist teilweise wieder für unter 2 Euro zu haben, Diesel für rund 2,10 Euro. Bis Jahresende sollen mit dem Tankrabatt die Preise um knapp 17 Cent pro Liter sinken. Es ist berühmt-berüchtigt. Der Bund der Steuerzahler stellt heute in Berlin sein neues Schwarzbuch vor. Darin listet der Verband 100 Fälle auf, in denen Bund, Länder und Kommunen nach seiner Ansicht nach verschwenderisch mit Steuergeld umgehen. Im Mittelpunkt stehen dieses Mal staatliche Förderprogramme. Der Verband kritisiert unter anderem komplizierte Verfahren, mögliche Folgekosten für Kommunen und zu wenig Transparenz. Die Zeichen stehen auf Sieg. Im dritten Anlauf will Bundestrainer Jürgen Klopp endlich einen Erfolg einfahren. Die deutsche Fußballnationalmannschaft trifft am Abend in München auf Serbien. Von Druck ist bei Jürgen Klopp nicht viel zu spüren. Er verweist immer wieder darauf, dass sein Team Zeit braucht, um sich einzuspielen. Anpfiff heute Abend ist um 20.45 Uhr.
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11: Bei einem Unfall heute Nacht auf der A9 bei Schweiz in Kirchen ist ein Autofahrer ums Leben gekommen. Der Mann schlief offenbar am Steuer ein und fuhr gegen einen LKW. Als er aus seinem PKW ausstieg, krachte ein Transporter ins Auto. Das Unfallopfer wurde zwischen den beiden Fahrzeugen eingeklemmt und starb noch an Ort und Stelle. Wegen der Totalsperre der A9 in Richtung München kommt es zu Staus und Behinderungen. Die Sanierung der Kipfenberger Straße in Eichstätt dauert länger als geplant. Unter der Fahrbahn ist eine alte Teerstraße aufgetaucht, die aufwendig entsorgt werden muss. Außerdem stellt es sich heraus, dass die Böschung nicht stabil genug ist. Sie muss erneuert werden, damit die neue Straße nicht gleich bei der ersten Nutzung wieder kaputt geht. Deshalb verschiebt sich das geplante Ende der Baumaßnahme auf den 18. Dezember. Mit der Verlängerung der Baumaßnahme in der Kipfenberger Straße in Eichstätt gelten ab Montag auch neue Verkehrsregeln für Busse, Autos und Radfahrer.
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10: Und erstmal Vorsicht auf der A9 Richtung München, Einfahrt Ingolstadt Nord. Immer noch eine Gaskartusche. So, die liegt auf der Straße. Dann A9 Richtung München zwischen Lenting und Ingolstadt Nord. Unfall mit LKW, ungesicherte Unfallstelle. Da ist der rechte Fahrstreifen blockiert. Zwischen Manching und dem Dreieck Holledau 7 Kilometer Stau. Hier dauert es weiterhin eine Stunde länger. Und bereits zwischen Denkendorf und Ingolstadt Nord auch 2 Kilometer Stau. Hier 10 Minuten mehr Zeit am Planen. Dann die A93 Richtung Regensburg zwischen Dreieck Holledau und Wolnzach. 3 Kilometer Stau. Hier braucht ihr eine Viertelstunde länger. Des Weiteren B13 Ingolstadt Richtung München zwischen B300 bei Pörnbach und Ilmünster. Dichter Verkehr, 17 Minuten mehr Zeit am Planen. 11 Minuten länger dauert es auf der B13 Richtung Ingolstadt zwischen Pfaffenhofen und B300 bei Pörnbach, weil einiges los. Dann gucken wir auch noch B300 Richtung Münchsmünster zwischen der B13 bei Starkertshofen und Geisenfeld, auch einiges los. Dichter Verkehr, 6 Minuten länger dauert es da. Und dann guckt man noch B16 Richtung Regensburg zwischen B13 bei Oberstimm und Manching. Auch hier dichter Verkehr. Hier dauert es 6 Minuten länger. Und, oh, habe ich unterschlagen, aber jetzt kriegt es noch A9 Richtung Nürnberg zwischen Ingolstadt Süd und Lenting. 5 Kilometer stockend. Auch hier dauert es derzeit 8 Minuten länger.
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10: Radio in Blitzer gibt es, und zwar wird geblitzt Pietenfeld in der Pfünzer Straße. So, wenn ihr noch was habt, Staus, Blitzer, egal was, ruft an, schickt eine WhatsApp. Die Radio in Verkehrshotline ist die 0841 300 und 3x9.
0: Und das ist das Radio in Wetter. Wir messen aktuell 10 Grad in Neuburg beim Boxenstall und das messen wir auch in Ingolstadt am Volksfestplatz. Und das ist heute wirklich das absolute Herbst-Volksfest-Traumwetter, also perfekt. Für alle, die in Ingolstadt dann nochmal drüber schlendern wollen, 25 Grad heute an der Spitze, dazu ganz viel Sonne. Hier und da mal eine kleine Wolke, es bleibt aber alles trocken. Runter gehen die Temperaturen dann natürlich in der Nacht wieder, da dann um die 11 Grad. Und da, ja, zieht es schon so ein bisschen zu, der Radio in Wetter-Trend morgen. Morgen Freitag in der Früh ist es vor allem durchwachsen. Der restliche Tag dann nur noch bewölkt bei um die 19 Grad. Und angenehmer ist dann das Wochenende, vor allem der Samstag. Ist oft sonnig, am Sonntag ein paar mehr Wolken.

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2: Guten Morgen.
3: Morgen, und heute ist der 1. Oktober, sprich Halloween rückt näher, in meiner Welt auf jeden Fall. Meine Planungen, die laufen auch schon. Also ich fände eine Party schon ganz nett. Ich bin auch offen für Empfehlungen, wenn ihr was habt. Und Ferry, bei dir so, als was verkleidest du dich?
2: So, schau mich doch mal an. Ja. Meinst du, ich muss mich an Halloween verkleiden? Nein, ich muss das gar nicht erst.
3: Weil du auch so schon, ja.
2: Auch in der Geisterbahn stehen könnte. So, jetzt habe ich dir jeglichen Wind aus den Segeln genommen.
3: Jetzt hast du es selber gesagt. Naja, Tom Kaulitz wird sich dieses Jahr auch nicht verkleiden. Ein kleiner Skandal bahnt sich da an. Ihr hört noch mehr Skandal-Infos gleich in der Radio in Promi-Welt.
2: Jetzt hört ihr aber erstmal Kamrat mit Hug Yourself hier bei Radio in. Guten Morgen.

0: Das ist Take That auf Radio und mit Pray um genau 9:12. In unseren Promi-News taucht vorneweg auf einmal ein relativ unbekannter Name auf, aber das aus gutem Grund.
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5: Wer sind die Großkopferten unter den Großkopferten in Deutschland? Das Manager-Magazin hat eine neue Liste der Superreichen veröffentlicht, angeführt von der Pharmafamilie Böhringer Ingelheim, 66,7 Milliarden Euro. Lidl-Gründer Dieter Schwarz ist auf 2 abgerutscht, hat gleich aus Panik deutschlandweit die zweiten Kassen aufgemacht. Aber der Herr Schwarz hat mit seinen 87 Jahren immer noch knapp 54 Milliarden auf der Habenseite. Trifft sich gut, dass Silvi Mais gerade verkündet hat, dass ihr bei ihrem nächsten Mann Alter, Aussehen und Beruf völlig egal sind. Ja, und weiter nach Hollywood. Herzogin Meghan ist ja mit Prinz Harry wieder auf die Insel gezogen und ihr Star-Agent, der ihr vor allem dabei helfen sollte, wieder in Hollywood Fuß zu fassen, der meint, ich bin mega froh, dass ich sie los habe. Ja, die Meghan mit ihrem Image noch zu vermitteln, da hätte er sich in der Branche unsterblich gemacht.
0: Und Skandal, beziehungsweise große Überraschung für Heidi Klums Partyplanungen, ihre weltberühmte Halloween-Party. Die Kaulitz-Brüder werden dieses Jahr nicht dabei sein, weil sie am Tag drauf ein Konzert in Hamburg spielen. Und vor allem Tom war ja in den letzten Jahren schon immer Teil von Heidis Kostüm. Ja, und Regenwurm, Medusa und versteinerter Krieger, Pfau und Ei. Aber ganz ehrlich, also spätestens nach dem Ei hätte ich auch was anderes vorgehabt.

0: Radio mit Billy Idol und Sweet 16 um gleich 20 nach 9 und am Radio in Telefon jetzt der Ewald.
1: Ich möchte einen Blitzer melden und zwar in Oberdünzing bei Vobert Richtung Großmehring nach der Bushaltestelle steht wieder der braune Kitty.
0: Danke fürs Bescheid geben, Ewald. Ihr habt auch noch einen Blitzer entdeckt. 0841 300 und dreimal die 9. 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

0: Radio mit Dick, Brave and the Backbeats. Take good care of my baby, 9:28 Uhr. In der nächsten halben Stunde mehr Hits wie Beautiful People von David Guetta und Sia. Mehr Vielfalt gibt's mit Amy McDonald. This is the life.
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0: Radio Inner am Donnerstagmorgen um 9:30 Uhr und im dritten Anlauf soll es klappen. Heute Abend will Neubundestrainer Jürgen Klopp endlich den ersten Sieg einfahren. Die deutsche Fußballnationalmannschaft trifft heute Abend in München auf Serbien. So, vielleicht kleiner netter Sidefact, gelingt wieder kein Sieg, wäre Klopp der erste DFB-Cheftrainer, der keine seiner ersten drei Partien gewinnen konnte. Anpfiff ist übrigens um 20.45 Uhr.
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10: In Schrobenhausen.
11: Die katholische Kirche geht neue Wege, um mit den Menschen ins Gespräch zu kommen. Die Pfarrgemeinschaft Schrobenhausen möchte dort sein, wo die Menschen leben, arbeiten und einkaufen. Ein Team der Gemeinde ist an jedem ersten Donnerstag im Monat mit einem Stand auf dem Wochenmarkt. Immer von 9 bis 12 Uhr gibt es dann die Gelegenheit, Fragen zu stellen, vorbeizuschauen und ganz unkompliziert ins Gespräch zu kommen. Als Überraschung gibt es Bibelglückskekse mit verschiedenen Sprüchen. Kerstin Schulz, Radio Inn in Schrobenhausen.
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12: In Ingolstadt.
13: Die Stadt Ingolstadt treibt den Ausbau der Infrastruktur für Elektromobilität weiter voran. Neuestes Projekt, mehr Transparenz für alle. Denn ab sofort sind alle Standorte für Ladesäulen auf dem Geoportal der Stadt digital verzeichnet. Das betrifft auch die geplanten Standorte. Mit dem neuen Service möchte die Verwaltung den Umstieg auf umweltfreundliche Mobilität erleichtern. Außerdem wird durch die Darstellung auf einer digitalen Karte klar, wo es noch Versorgungslücken gibt. Die Daten werden ständig aktualisiert. Furkan Beurer, Radio in Ingolstadt.
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0: So. A9 Richtung München zwischen Denkendorf und Ingolstadt Nord, 4 Kilometer Stau, Viertelstunde länger. Im weiteren Verlauf dann nochmal zwischen Manching und dem Dreieck Kolledau, 7 Kilometer Stau. Hier dauert es eine Stunde länger. Wir gucken auf die A9 Richtung Nürnberg zwischen Ingolstadt Nord und Lenting. 4 Kilometer stockend, 7 Minuten mehr Zeit einplanen und noch eine Autobahn, die A93 Richtung Regensburg zwischen Dreieck Kolledau und Wolnzach. 2 Kilometer Stau, hier braucht ihr 25 Minuten länger. Und dann gucken wir noch auf die B13 Richtung München zwischen B300 bei Pörnbach und Reichertshausen. Dichter Verkehr, Viertelstunde länger. Dort, wo es geht, klar, eine gute und sichere Fahrt. Radio im Blitzer habe ich aber noch. Oberdünzing Richtung Großmehring. Da wird nach der Bushaltestelle geblitzt, hat uns der Ewald gemeldet. Wenn ihr auch noch was habt, Staus, Blitzer, egal was, klingelt mal durch oder schickt doch gerne eine WhatsApp. Die Radio Innenverkehrshotline ist die 0841 300 und 3x9.
10: So, das ist das Radio in Wetter und Ferry. Es wird jetzt ein bisschen interaktiv.
0: Wow.
10: Wir schnaufen und inhalieren heute die letzten Sonnenstrahlen ein.
0: Oh, schön.
10: An diesem Donnerstag. Denn es wird echt nochmal richtig sonnig mit 25 Grad an der Spitze. Das genießen wir. Aktuell ist es noch ein bisschen kühler. Wir messen gerade 12 Grad in Ingolstadt-Irgertsheim und 12 Grad bei euch in Garchenbach. Ähnliche Temperaturen auch in der kommenden Nacht. Da sind dann ein paar Wolken mit am Start und die sind auch hartnäckig und bleiben ein bisschen. Der Radio in Wettertrend. Ja, morgen der Freitag, ja, der ist insgesamt durchwachsen. Vor allem in der Früh kann es mal regnen. Der restliche Tag, wie gesagt, bewölkt bei maximal 19 Grad. Angenehmer und trockener ist dann wieder das Wochenende. Vor allem der Samstag ist sonnig.
0: Sag mal, ich mache mir jetzt ein bisschen Sorgen. Jetzt, wo wir die letzten Sonnenstrahlen weggeatmet und eingeatmet haben, sind wir jetzt schuld daran, wenn die Sonne nicht mehr da ist.
10: Heute reicht's noch für alle.
0: Sehr schön.

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2: Guten Morgen.
3: Hallo.
2: Wie grün ist Ingolstadt eigentlich? Auch nach 50 Jahren Bund Naturschutz gibt's noch einiges zu tun.
3: Wie die Stadt und wie jeder Einzelne von uns helfen kann, hört ihr gleich hier bei uns bei Radio Inn. Und jetzt hört ihr erstmal Taylor Swift mit I Knew It, I Knew You. Macht euch einen schönen Donnerstag.

0: Ich liebe das.
1: Oh mein Gott.
0: Oh mein Gott. Fade to Grey. Um 9:41 Uhr. Wunderschönen guten Morgen.
2: Parks, Bäume und die Donau direkt vor der Tür Ingolstadt hat richtig viel Grün zu bieten. Und gleichzeitig wächst die Stadt und neue Wohnungen, Straßen und Gewerbe brauchen natürlich auch Platz, aber auch die Natur.
0: Ja, und seit 50 Jahren setzt sich der Bund Naturschutz dafür ein, solche Lebensräume zu erhalten. Und auch heute sieht stellvertretender Vorsitzender Christoph Markel-Meider noch einiges, was ja verändert werden muss.
3: Wir müssen die Klimaanpassung in Angriff nehmen. Die Stadt muss entsiegelt werden. Das Wasser muss in der Stadt gehalten werden, weil sonst der Klimawandel uns krank macht und das Wasser raubt. Also da muss die Stadt schnell agieren. Es werden noch immer sehr große Verkehrsprojekte gemacht. Es wird noch immer sehr stark aufs Auto, auf den Individualverkehr gesetzt. Es werden noch immer große Tiefgaragen gebaut und gleichzeitig regnet es in die Schulen rein. Also da ist ein Missverhältnis.
0: Ja, Naturschutz hört natürlich nicht beim Rathaus auf, was sich Markel-Meider von jedem Einzelnen von uns wünscht.
3: Einfach ihr Herz aufmachen, ihre Augen aufmachen und die Schönheit der Natur genießen lernen und sehen, welche Vielfalt, welcher Reichtum Ingolstadt da zu bieten hat. Wenn man auf eine Autofahrt verzichtet, einmal mehr mit dem Rad fährt, das ist schon ein großer Schritt.
0: Ja, für ein grüneres Ingolstadt sind also alle gefragt.
2: Und wer direkt mehr wissen will, kann einfach am Sonntag beim großen Festakt des Bund Naturschutz vorbeischauen. Los geht's um 11 Uhr im Foyer des Stadttheaters und für beste Unterhaltung sorgen der Hanswell und die Wellbappen. Also langweilig wird euch da garantiert nicht.
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0: Radio In mit Amy MacDonald, This is the Life. Was machen wir denn da? Es ist 9.49 Uhr, zumindest sagt das aktuell meine Uhr. Sophia, hast du Bock zu singen?
1: Ja, meine Uhr sagt, dass es sogar schon 9.50 Uhr ist. Das heißt, unser System hat sich gerade kurz selbst aufgehängt.
0: Geil.
1: Ich wollte dich gerade fragen, ob du noch alle Tassen im Schrank hast, Perry.
0: Offenbar eine interessante Frage. Nein, habe ich aktuell nicht.
1: Tag des Kaffees?
0: Ja. Dann lass uns doch mal nachher ein Käffchen trinken. Also ich meine, die Sendung ist quasi schon fast am Ende.
1: Theoretisch.
0: Was Sinne des Wortes.
1: Die hat sich jetzt selbst einfach schon mal beendet.
0: Ich würde jetzt mal was ausprobieren.
1: Willst du mal einen Knopf drücken?
0: Beautiful People, David Guetta und Sia vielleicht?
1: Nein. Oder auch nicht.
0: Jetzt eher nicht.
1: Ja.
0: Grundsätzlich, aber natürlich, du weißt, wir sind ja immer gut vorbereitet.
1: Wir haben noch mehr Musik.
0: Da kommt's. Unfassbar.
1: Das war ich erschrocken.
0: Unfassbar gut. Wir haben es ja angekündigt, da sind sie.
1: Wow.
0: David Guetta und Sia, Beautiful People. Und euch bleibt unser Gesang erspart.
1: Zum Glück.

0: Radio N mit Nick Kershaw und The Riddle, 9.56 Uhr, 1. Oktober. Und wie geht's weiter nach 10? Unter anderem mit mehr Hits wie Save My Love von Kygo, Khalid und Griffin. Mehr Vielfalt. Die kommt von niemand Geringeren als dem King of Pop himself, Michael Jackson, mit seinem Earth Song.
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10: Radio Inn am Donnerstagmorgen, es ist kurz vor 10. Am kommenden Wochenende herrscht Ausnahmezustand in Eichstätt. Hintergrund sind die Amtseinführung des neuen Bischofs und der Kirchweihmarkt. Alle Infos dazu gibt's gleich bei uns.
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11: Ich bin Christian Augustin. Seit Mitternacht gilt in Deutschland wieder ein Tankrabatt. Der Preis pro Liter Benzin oder Diesel soll um rund 17 Cent fallen. Das geht wegen einer Senkung der Energiesteuer. Die Maßnahme ist bis Jahresende befristet. An vielen Tankstellen fielen bereits in der Nacht die Preise. Ob die 17 Cent aber vollständig an den Zapfsäulen spürbar sind, ist noch unklar. 1,5 Wochen nach der Berlin-Wahl starten heute Gespräche über eine Regierungsbildung in der Hauptstadt. Linke, Grüne und SPD treffen sich zu einem ersten Gespräch. Bayerns Ministerpräsident Markus Söder bringt in diesem Zusammenhang einmal mehr den Länderfinanzausgleich ins Spiel. Er fordert mit Blick auf eine mögliche rot-grün-rote Regierung in der Hauptstadt eine umfassende Reform. Er spricht sich für ein völlig neues System aus. Hintergrund ist, dass Bayern mit den Zahlungen in den Länderfinanzausgleich andere Bundesländer wie Berlin mitfinanziert. Er ist zuversichtlich. Im dritten Anlauf will Bundestrainer Jürgen Klopp endlich einen Sieg verbuchen. Die deutsche Fußballnationalmannschaft trifft am Abend in München auf Serbien. Von Druck ist bei Jürgen Klopp nicht viel zu spüren. Er verweist immer wieder darauf, dass sein Team Zeit braucht, um sich einzuspielen. Anpfiff gegen Serbien ist am Abend um 20.45 Uhr.
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11: Am kommenden Wochenende herrscht Ausnahmezustand in Eichstätt. Der designierte Bischof Christian Würz wird in sein Amt eingeführt und gleichzeitig ist noch der Kirchweihmarkt. An beiden Tagen, also Samstag und Sonntag, ist die Innenstadt für Autos gesperrt. Besonders am Sonntag rechnet die Stadt mit vielen Besuchern und richtet ab Mittag im 20-Minuten-Takt Shuttlebusse vom Volksfestplatz zum Residenzplatz ein. Auch der Freiwasserparkplatz steht zur Verfügung. Beides ist kostenlos. Alles Wissenswerte rund um die Amtseinführung von Bischof Würz in Eichstätt gibt es auf unserer Homepage.
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12: A9 München Richtung Nürnberg zwischen Ingolstadt Süd und Lenting 6 Kilometer stockender Verkehr. Die Gegenseite A9 Nürnberg Richtung München zwischen Denkendorf und Ingolstadt Nord 7 Kilometer Stau und weiter zwischen Manching und dem Dreieck Holledau auch 7 Kilometer Stau. Dann noch die A93 Holledau Richtung Regensburg zwischen dem Dreieck Holledau und Wolnzach 3 Kilometer Stau.
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12: In Oberdünzing wird geblitzt Richtung Großmehring fahrend direkt nach der Bushaltestelle.
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12: In Ingolstadt beim Neuen Schloss 12 Grad, in Schrobenhausen-Mühlried messen wir 11 Grad und im Pfaffenhofen auf dem Hauptplatz derzeit 12 Grad. Im Laufe des Tages wird es immer wolkiger. Dennoch bleibt es relativ mild heute mit Höchstwerten von an die 24 Grad am Nachmittag. Und auch wenn es nicht immer so aussieht, im Großen und Ganzen bleibt es heute trocken. Der Wettertrend. Morgen noch einige Wolken über unsere Region, vereinzelt etwas Regen mit dabei. Ab Samstag wird es aber schon wieder freundlicher mit längeren sonnigen Abschnitten. Die Temperaturen bleiben so rund um die 20 Grad Marke.
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2: Auf dem Ingolstädter Volksfest geht es heute wieder rund. Im Herrenbräuzelt sorgt die Band i-Tüpferl für die richtige Stimmung. Highlight morgen Abend ist das große Feuerwerk um 22 Uhr und dazu rocken die Horberfeldtreiber das Zelt. Auch den Samstag könnt ihr euch schon mal im Herrenbräuzelt reservieren. Da gibt dann die Eslaner Showband ihren Abschied. Ab 18.30 Uhr könnt ihr beim letzten Auftritt der legendären Volksfest-Kultband dabei sein. Zwei Augsburger Musiker sind heute bei der Afterwork Jazz Lounge im Audi Forum zu Gast. Mit dem Saxophonisten und Pianisten Reinhold Bauer und dem Gitarristen Dietmar Lier erwarten euch zwei Könner ihres Fachs, die viele Songs aus dem Great American Songbook im Programm haben. Mainstream Jazz vom Feinsten, heute ab 18 Uhr im Audi Forum, der Eintritt ist frei. Im Restaurant Backstage am Ingolstädter Theater ist heute wieder der Radlertreff des ADFC-Kreisverbandes Ingolstadt. Ab 19 Uhr ist Zeit für Erfahrungsaustausch oder auch nur einen gemütlichen Ratsch. Für Interessierte ist der Treff auch eine gute Gelegenheit, den ADFC und seine Mitglieder in Ingolstadt kennenzulernen. In der Eventhalle am Westpark darf heute wieder gelacht werden. Kabarettist Rolf Miller ist zu Gast mit seinem Programm Ich sag nix. Wie er dann sein zweistündiges Programm rumbringt, wenn er nix sagt, könnt ihr euch ab 20 Uhr anschauen. Das Neuburger Tierheim lädt am Samstag und Sonntag wieder zu den Tagen der offenen Tür. Jeweils von 13 bis 17 Uhr könnt ihr euch über die Einrichtung informieren. Dabei gibt es nicht nur Wissenswertes zum Tierschutz und zur Katzenproblematik im Landkreis. Auch der Spaß kommt nicht zu kurz. Bei Fahrten mit dem Tierheim-Express geht's einmal um das ehemalige Schießplatzgelände. Für Kaffee und Kuchen ist auch gesorgt. Das Neuburger Tierheim findet ihr zwischen Riedensheim und Rennertshofen.
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16: A9 München Richtung Nürnberg, zwischen Manching und Lenting 7 Kilometer stockender Verkehr. Die Gegenseite A9 Nürnberg Richtung München, zwischen Denkendorf und Ingolstadt Nord 8 Kilometer stockender Verkehr. Und weiter auf der A9 Nürnberg Richtung München, zwischen Langenbruck und Pfaffenhofen gut 10 Kilometer stockender Verkehr. A93 Holledau in Richtung Regensburg, auch da steht gerade alles zwischen dem Dreieck Holledau und Wollensach derzeit 2 Kilometer Stau.
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16: Auf der A9 wird geblitzt Richtung Nürnberg fahren beim Kindinger Berg. Achtung, hier gilt Tempo 100 und in Oberdünzing steht auch der Blitzer, wenn man nach Großmehring fährt, kurz nach der Bushaltestelle.
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16: Im Laufe des Tages wird es immer wolkiger. Dennoch bleibt es relativ mild heute mit Höchstwerten von an die 24 Grad am Nachmittag. Und auch wenn es nicht immer so aussieht, im Großen und Ganzen bleibt es heute trocken. Der Wettertrend. Morgen noch einige Wolken über unsere Region, vereinzelt etwas Regen mit dabei. Ab Samstag wird es aber schon wieder freundlicher mit längeren sonnigen Abschnitten. Die Temperaturen bleiben so rund um die 20 Grad Marke.
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10: Ich bin Moritz Einzel. Kleine Kinder sind kaum zu bremsen. Circa 18.000 Schritte am Tag sind im Alter von 3 bis 4 Jahren typisch. Das geht aus einer internationalen Studie in 44 Ländern hervor. Die Wissenschaftler stellten fest, dass Kinder in Ländern mit niedrigem Einkommen täglich etwa 5.000 Schritte mehr gehen als Kinder in Ländern mit hohem Einkommen. Zudem bewegen sich Kinder in ländlichen Regionen mehr als Stadtkinder. Seit Mitternacht gilt in Deutschland wieder ein Tankrabatt. Die Preise für Benzin und Diesel sind an vielen Zapfsäulen gefallen. Kritik an der Maßnahme kommt von Grünen-Fraktionschefin Dröge. Sie findet den Tankrabatt ungerecht, sagte sie bei NTV.
11: Es gibt einen viel schlaueren Weg zu helfen. Und das wäre, wenn man pauschal ein Energiegeld auszahlen würde. Es würde allen Menschen Unterstützung geben. Und es würde nicht zu einem relevanten Einteil am Ende doch bei den Mineralölkonzernen landen, die eh in dieser Krise krasse Übergewinne machen.
10: Bis Jahresende soll der Liter Benzin oder Diesel durch eine Energiesteuersenkung bis zu 17 Cent billiger sein. Eine vernünftige Nachtruhe besteht aus 7 bis 9 Stunden Schlaf. Doch die meisten Menschen in Bayern schlafen deutlich kürzer. 71% kommen nicht auf das medizinisch empfohlene Optimum, zeigt eine repräsentative Befragung im Auftrag der AOK Bayern. Ein knappes Drittel schläft demnach weniger als 6 Stunden. Männer und Frauen unterscheiden sich dabei kaum in ihrer Schlafdauer.
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12: Ich bin Christian Augustin.
1: Die Sanierung der Kipfenberger Straße in Eichstätt dauert länger als geplant. Unter der Fahrbahn ist eine alte Teerstraße aufgetaucht, die aufwendig entsorgt werden muss. Außerdem stellt es sich heraus, dass die Böschung nicht stabil genug ist. Sie muss erneuert werden, damit die neue Straße nicht gleich bei der ersten Nutzung wieder kaputt geht. Deshalb verschiebt sich das geplante Ende der Baumaßnahme auf den 18. Dezember. Mit der Verlängerung der Baumaßnahme in der Kipfenberger Straße in Eichstätt gelten ab Montag auch neue Verkehrsregeln für Busse, Autos und Radfahrer.
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12: A9 München Richtung Nürnberg fahren. Zwischen Manching und Ingolstadt Ost 4 Kilometer Stau. Dann die Gegenseite A9 Nürnberg in Richtung München. Zwischen der Raststätte Holledau und Pfaffenhofen ein Unfall. Der Standstreifen ist blockiert. Im Bereich zwischen Langenbruck und Pfaffenhofen momentan 2 Kilometer stockender Verkehr. Und weiter auf der A9 Richtung München zwischen Garching Nord und Garching Süd. Achtung, hier liegt verlorene Ladung auf der Autobahn.
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12: Auf der A9 wird geblitzt Richtung Nürnberg fahren. Beim Kindinger Berg. Achtung, hier gilt Tempo 100. Und in Oberdünzing steht auch der Blitzer, wenn man nach Großmehring fährt, kurz nach der Bushaltestelle.
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12: In Ingolstadt am Klinikum momentan 14 Grad, in Eichstätt Freiwasser messen wir 15 Grad und bei euch in Neuburg am Bücherturm derzeit 14 Grad. Mit der Zeit strömen immer mehr Wolkenfelder zu uns und die sorgen heute für herbstliches Ambiente. Dennoch bleibt es aber mild heute, bis zu 24 Grad am Nachmittag. Der Wettertrend, auch morgen hängen da viele Wolken rum, die lassen es etwas regnen. Tatsächlich gar nicht mal so viel, der Boden könnte mehr gebrauchen. Aber gut, wir nehmen, was kommt. Ab Samstag wird es auch schon wieder sonniger und freundlicher und die Temperaturen bleiben so bei rund 20 Grad die nächsten Tage.
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9: Da geht's gerade nur zäh voran auf der A9 München Richtung Nürnberg zwischen Denkendorf und Altmühltal. 1 Kilometer stockender Verkehr zwischen Manching und Ingolstadt Ost. 4 Kilometer stockender Verkehr und zwischen Ingolstadt Nord und Lenting 3 Kilometer stockender Verkehr. Die Gegenseite A9 Nürnberg in Richtung München fahren zwischen der Raststätte Holledau und Pfaffenhofen. Ein Unfall. Hier ist aktuell der Standstreifen blockiert. Und zwischen Garching Nord und Garching Süd. Achtung, hier liegt verlorene Ladung auf der Fahrbahn.
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9: Auf der A9 steht der Blitzer Richtung Nürnberg fahren. Beim Kindinger Berg, Tempo 100 gilt hier und in Oberdünzing wird auch geblitzt, wenn man Richtung Mehring unterwegs ist, kurz nach der Bushaltestelle.
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9: Mit der Zeit strömen immer mehr Wolkenfelder zu uns und die sorgen heute für herbstliches Ambiente. Dennoch bleibt es aber mild heute, bis zu 24 Grad am Nachmittag. Der Wettertrend, auch morgen hängen da viele Wolken rum, die lassen es etwas regnen. Tatsächlich gar nicht mal so viel, der Boden könnte mehr gebrauchen. Aber gut, wir nehmen, was kommt. Ab Samstag wird es auch schon wieder sonniger und freundlicher und die Temperaturen bleiben so bei rund 20 Grad die nächsten Tage.
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15: Ich bin Moritz Einzel. Koalitionskrach um die Zuckersteuer. Das Kanzleramt hat offenbar den Gesetzentwurf von Finanzminister Klingbeil gestoppt. Das berichtet die Bild-Zeitung. Der Entwurf sei nicht mehrheitsfähig und nicht abgesprochen. Klingbeil hatte einen neuen Gesetzentwurf vorgelegt. Die Steuer auf gezuckerte Getränke soll demnach mittelfristig 1,2 Milliarden Euro einbringen. Während des Münchner Oktoberfests gilt rund um den Münchner Flughafen ein verschärftes Drohnenflugverbot. Mehrere Hobby-Drohnenflieger haben das nach Polizeiangaben missachtet. In 2 Fällen habe das zu kurzzeitigen Einschränkungen des Flughafenbetriebs geführt. Die Polizei warnt Drohnenflieger vor möglichen teuren Folgen und drohenden Strafverfahren und rät dazu, sich über die aktuellen Vorschriften stets auf dem Laufenden zu halten. Seit 5 Jahren ist Thomas Weikert Präsident des Deutschen Olympischen Sportbundes. Doch für eine weitere Amtszeit will er nicht kandidieren. Das hat der 64-Jährige gut 2 Monate vor dem Votum auf der DOSB-Mitgliederversammlung in Frankfurt am Main mitgeteilt. Er spüre, dass er nicht mehr die Kraft für weitere 4 Jahre Vollgas habe, so Weikert. Wer sein Nachfolger wird, ist offen.
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1: A9 München Richtung Nürnberg zwischen Ingolstadt Nord und Altmühltal 2 Kilometer Stau. Weiter Richtung Nürnberg zwischen Eching und dem Kreuz Neufahren ein Unfall. Momentan ist der Standstreifen blockiert. Und noch eine Meldung von der A9 München Richtung Nürnberg zwischen Manching und Ingolstadt Ost 4 Kilometer stockender Verkehr. Dann die Gegenseite A9 Richtung München zwischen der Raststätte Holledau und Pfaffenhofen ist nach einem Unfall der Standstreifen blockiert. Und weiter zwischen Garching Nord und Garching Süd. Achtung, hier liegt nach wie vor verlorene Ladung auf der Autobahn.
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1: Auf der A9 steht noch der Blitzer Richtung Nürnberg fahrend auf Höhe Kindinger Berg. Tempo 100 gilt hier.
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1: In Ingolstadt am Baggersee milde 17 Grad, auch im Pfaffenhofen am Eisstadion sind 17 Grad und das gleiche momentan auch in Gachenbach im Landkreis Neuburg-Schrobenhausen. Mit der Zeit wechselt der Himmel heute seine Farben von hellblau auf wolkengrau. Größere Wolkenfelder ziehen zu uns, aber die Temperaturen stört es überhaupt nicht. Heute Nachmittag nochmal spätsommerliche 24 Grad bei uns in der Region. Der Wettertrend, auch der Freitag schmeißt sich den Herbstmantel um. Viele Wolken, auch einzelne Regenschauer mit dabei, aber auch das beeindruckt die Temperaturen kaum. Es bleibt nämlich mild mit rund 20 Grad und so geht's dann auch die nächsten Tage weiter. Ab Samstag wird es dazu aber wieder freundlicher mit mehr Sonnenschein für unsere Region.
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1: Kurz nach 12 am Donnerstag, am kleinen Freitag sozusagen. Und damit ihr auf dem Laufenden bleibt, gleich unsere Lokalreporter mit diesem Thema.
19: 50 Jahre und noch lange nicht genug. Der Bund Naturschutz Ingolstadt feiert am kommenden Sonntag ganz groß. Warum es sich zu kommen lohnt, darüber sprechen wir in wenigen Augenblicken hier bei Radio Inn.
1: Dazu kriegt ihr Musik aus Hamburg. Eine Newcomerin, die mit ihren 28 Jahren schon sehr erfolgreich ist als Songwriterin und auch selber singt. Tiffany Aris, die Frau hat Musik im Blut. Hier ist sie bei euch mit ihrer Hitsingle Vertigo. Und gleich danach der Altmeister am Klavier Elton John und Circle of Life.

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2: Ein halbes Jahrhundert für die Natur. Da kommt einiges zusammen. Schon seit 1976 ist der Bund Naturschutz in Ingolstadt aktiv. Seitdem kümmert sich die Kreisgruppe um Natur und Umwelt direkt vor unseren Haustüren. Inzwischen gehören rund 3000 Mitglieder und Förderer dazu. Wie man so ein Jubiläum ordentlich feiert, weiß Christoph Makel-Meider, stellvertretender Vorsitzender des Bund Naturschutz Ingolstadt.
3: Wir feiern es so, dass wir an verschiedenen Orten in Ingolstadt uns immer wieder zeigen. Wir hatten ein Familienfest, wir hatten eine Ausstellungseröffnung, weil wir den Menschen draußen zeigen wollten, der Natur- und Umweltschutz ist in den vergangenen 5 Jahrzehnten nicht geringer geworden an Bedeutung. Höhepunkt ist aber jetzt natürlich unser Festakt am Wochenende, am Sonntag, im Foyer des Stadttheaters.
2: Für diesen Höhepunkt haben sie sich einiges einfallen lassen. Beim Reden allein bleibt es dabei auch nicht.
3: Es wird ein fantastischer Vormittag mit einem sehr abwechslungsreichen Programm, mit guten Texten, guter Musik. Wir freuen uns sehr, dass wir als Festredner den Hans Well gewonnen haben, der mit seiner Gruppe Wellpappen auftritt. Kommen kann jeder und es ist auch kostenlos, weil wir möglichst viele Menschen ihm erreichen wollen und zeigen wollen, wie schön wir feiern können, auch wenn wir über Natur sprechen.
2: Also, wer am Sonntag noch nichts vorhat, einfach vorbeischauen und mitfeiern. Los geht's um 11 Uhr im Foyer des Stadttheaters Ingolstadt. 50 wird man schließlich nur einmal.
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17: Ich bin Christian Augustin. Am kommenden Wochenende herrscht in Eichstätt Ausnahmezustand. Der designierte Bischof Christian Würz wird in sein Amt eingeführt und gleichzeitig ist auch noch Kirchweihmarkt. An beiden Tagen, also Samstag und Sonntag, ist die Innenstadt für Autos gesperrt. Besonders am Sonntag rechnet die Stadt mit vielen Besuchern und richtet ab Mittag im 20-Minuten-Takt Shuttlebusse vom Volksfestplatz zum Residenzplatz ein. Auch der Freiwasserparkplatz steht zur Verfügung. Beides ist kostenlos. Alles Wissenswerte rund um die Amtseinführung von Bischof Würz in Eichstätt gibt es auf unserer Homepage. Benebelt durch Alkohol ist gestern Abend ein Mann in Neuburg ausgerastet. Der 57-Jährige wurde am Ende festgenommen und kam ins Klinikum. Zuvor randalierte er erst in einem Lokal in der Oskar-Wittmann-Straße. Anschließend beleidigte er die gerufenen Polizisten. Als er festgenommen werden sollte, wehrte er sich gegenüber einem Beamten mit einem Kopfstoß, verfehlte sein Opfer aber. Ein Alkoholtest beim rabiaten Mann in Neuburg ergab mehr als 2 Promille. Es geht wieder los. Tausende Studentinnen und Studenten sitzen ab heute wieder im Hörsaal. Das neue Wintersemester startet. An der Technischen Hochschule Ingolstadt wurden die Erstsemester am Vormittag begrüßt. Die höheren Semester starten in diesen Stunden in den Studienalltag. An der Katholischen Universität Eichstätt-Ingolstadt beginnen die Orientierungswochen mit der allgemeinen Erstsemestereinführung am Montag. 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
18: A9 München Richtung Nürnberg zwischen Eching und dem Kreuz Neufahren. Ein Unfall, der Standstreifen ist blockiert. Dann zwischen Ingolstadt Nord und Altmühltal 4 Kilometer Stau und außerdem zwischen Manching und Ingolstadt Ost 5 Kilometer Stau.
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18: Momentan keine Blitzer gemeldet.
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18: Mit der Zeit wechselt der Himmel heute seine Farben von hellblau auf wolkengrau. Größere Wolkenfelder ziehen zu uns, aber die Temperaturen stört es überhaupt nicht. Heute Nachmittag nochmal spätsommerliche 24 Grad bei uns in der Region. Der Wettertrend. Auch der Freitag schmeißt sich den Herbstmantel um. Viele Wolken, auch einzelne Regenschauer mit dabei. Aber auch das beeindruckt die Temperaturen kaum. Es bleibt nämlich mild mit rund 20 Grad und so geht's dann auch die nächsten Tage weiter. Ab Samstag wird es dazu aber wieder freundlicher mit mehr Sonnenschein für unsere Region.

0: Der Donnerstagmittag. Was bekommen die Kinder denn so an Taschengeld? Hab ich mit meinen Töchtern nun auch wieder verhandelt. Das neue Schuljahr hat begonnen. Manche Kinder bekommen zum ersten Mal Taschengeld. Anina Andersson ist Psychologin und Life-Coach von der Beratungsstelle für Kinder, Jugendliche und Eltern in Kelheim. Ab wann macht Taschengeld denn Sinn?
1: Wichtig ist ja, dass Kinder den Zusammenhang zwischen Geld und Ausgaben entwickeln. Um das zu können, würde ich sagen, dass ab circa 5 Jahren Taschengeld sinnvoll sein kann, weil Kinder dann natürlich zunehmend verstehen, dass Geld einen Wert hat und dass man damit was kaufen kann. 5 Jahre ist jetzt allerdings keine feste Grenze. Also manche Kinder sind schon ein bisschen früher dran, manche etwas später. Das können die Eltern dann am besten einschätzen.
0: Wenn die Kinder nun mal nicht ganz so, ich sag's mal auf bayerisch, spuren, sind dann Taschengeldentzug oder Kürzungen eine gute Erziehungsmethode?
1: Also man sagt, dass das Taschengeld schon möglichst unabhängig vom Verhalten gezahlt werden soll, einfach damit Kinder auch diesen verlässlichen Umgang mit Geld erlernen können. Und pädagogisch gesehen sagen wir schon, dass Konsequenzen auch möglichst direkt mit dem Fehlverhalten zusammenhängen sollten. Also wenn jetzt das Kind beispielsweise etwas absichtlich mit dem Geld beschädigt, dann kann da natürlich eine angemessene Konsequenz sinnvoll sein.
0: Kommt also auf den Fall drauf an. Anina Andersson von der Beratungsstelle für Kinder, Jugendliche und Eltern in Kelheim zum Thema Taschengeld. Jetzt zum Start ins neue Schuljahr. Tja, unsere Kinder lernen mit Taschengeld den Umgang mit Geld. Wir Eltern lernen dabei vor allem, es reicht nie.

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16: Ich bin Moritz Einzel. Der Bund der Steuerzahler hat mal wieder sein Schwarzbuch vorgelegt. Der Lobbyverband zeigt darin 100 Fälle von Steuerverschwendung auf. In diesem Jahr geht es unter anderem um einen besonders teuren Zaun, Designermöbel in einem Jobcenter oder eine Fahrradgarage nur für Staatsbedienstete mit rechnerisch mehr als 16.000 Euro Kosten je Stellplatz. Klimaneutraler Strom ist auf dem Vormarsch. In den ersten drei Quartalen dieses Jahres deckten erneuerbare Energien über 60% des Stromverbrauchs ab, so viel wie noch nie. Das hat der Bundesverband der Energie- und Wasserwirtschaft mitgeteilt. Vor allem Wind- und Sonnenenergie ist für den Anstieg verantwortlich. Ein Unentschieden und eine Niederlage gab es bisher, seitdem Jürgen Klopp Bundestrainer ist. Heute Abend will die deutsche Fußballnationalmannschaft erstmals 3 Punkte in der aktuellen Nations League-Kampagne einfahren. In München trifft das DFB-Team auf Serbien. Klopp über die serbischen Spieler.
4: Na, sehr erfahren. Wie heißt es, mit allen Abwassern gewaschen sozusagen im Fußballbereich. Und darauf muss man sich einstellen.
16: Im deutschen Tor wird Jonas Urbig sein Debüt geben. Er ist ja sowas wie der Kronprinz von Manuel Neuer beim FC Bayern. Urbig sagte gestern auf der Pressekonferenz:
11: Ich freue mich einfach, dass ich morgen die Möglichkeit bekomme, hier im eigenen Stadion aufzulaufen und meinen Teil dazu beizutragen, dass wir als Team unseren ersten Sieg unter Jürgen Klopp einfahren.
16: Deutschland gegen Serbien. Anstoß in der Münchner Arena ist um 20.45 Uhr.
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17: A9 München Richtung Nürnberg zwischen Eching und dem Kreuz Neufahren. Ein Unfall, der Standstreifen ist blockiert. Weiter zwischen Manching und Ingolstadt Ost 5 Kilometer Stau und zwischen Ingolstadt Nord und Denkendorf 2 Kilometer stockender Verkehr.
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17: Da schaut's gut aus. Gerade keine Blitzer gemeldet.
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17: Ingolstadt am Glänzepark 19 Grad, auch in Neuburg am Kreisplatz Westwil 19 Grad und bei euch in Eckweil im Landkreis Eichstätt momentan ebenfalls 19 Grad. Im Laufe des Tages wird es immer wolkiger, dennoch bleibt es relativ mild heute mit Höchstwerten von an die 24 Grad am Nachmittag. Und auch wenn es nicht immer so aussieht, im Großen und Ganzen bleibt es heute trocken. Der Wettertrend. Morgen noch einige Wolken über unserer Region, vereinzelt etwas Regen mit dabei. Ab Samstag wird es aber schon wieder freundlicher mit längeren sonnigen Abschnitten. Die Temperaturen bleiben so rund um die 20 Grad Marke.

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1: Donnerstagmittag, die erste Tageshälfte. Habt ihr geschafft? Unsere Lokalreporter haben gleich dieses Thema aus der Region für euch.
2: Heute wird es auf der Audi Piazza richtig wuseln. Der Grund, die deutschen Topstars des Wintersports kommen nach Ingolstadt, um ihre Autos abzuholen. Das Tolle, wer Zeit hat, kann vorbeischauen und Autogramme oder Selfies machen. Wer heute alles dabei sein wird, gibt's gleich hier bei Radio Inn.
1: Dankeschön, aber erstmal darf Michael Schulte ans Mikrofon, hat seine Hitsingle Better Me im Gepäck und danach übernehmen Take That. Schönen Donnerstag.

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2: Noch verschwenden wir keinen Gedanken an Schnee und Eis. Wir sind ja auch keine Top-Athleten im Deutschen Skiverband. Bei denen läuft die Saisonvorbereitung schon längst. Heute kommen 40 von ihnen nach Ingolstadt. Wohin und warum, erklärt uns jetzt Radio in Lokalreporterin Kerstin Schulz.
3: Naja, der Grund ist für die Sportlerinnen und Sportler sicherlich ein ganz schöner. Sie bekommen auf der Audi Piazza ihre neuen Fahrzeuge. Die vier Ringe sind ja schon lange als Sponsoren mit dem Deutschen Skiverband verbunden. Und die Teilnehmerliste für heute Nachmittag liest sich wie das Who is Who im deutschen Wintersport. Die beiden Skisprung-Olympiasieger Andreas Wellinger und Philipp Reimund zum Beispiel, unser Slalom-Ass Linus Strasser oder die superschnelle Emma Eicher, die heuer auch zwei olympische Silbermedaillen in der Abfahrt und der Teamkombination gewonnen hat. Biathlon ist eine der Lieblingssportarten der Deutschen im Winter und auch da sind Stars wie Philipp Navrat oder Janina Hettich-Walz heute in Ingolstadt. Das Schöne, der DSV sieht diese Fahrzeugübergabe auch als Promoaktion für Wintersportfans, also sind Zuschauer heute auf der Audi Piazza sehr willkommen.
2: Die Topstars des Wintersports heute von 15 bis 17 Uhr auf der Audi Piazza in Ingolstadt.
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7: Ich bin Christian Augustin. Am kommenden Wochenende herrscht in Eichstätt Ausnahmezustand. Der designierte Bischof Christian Würz wird in sein Amt eingeführt und gleichzeitig ist auch noch Kirchweihmarkt. An beiden Tagen, also Samstag und Sonntag, ist die Innenstadt für Autos gesperrt. Besonders am Sonntag rechnet die Stadt mit vielen Besuchern und richtet ab Mittag im 20-Minuten-Takt Shuttlebusse vom Volksfestplatz zum Residenzplatz ein. Auch der Freiwasserparkplatz steht zur Verfügung. Beides ist kostenlos. Alles wissen Wissenswerte rund um die Amtseinführung von Bischof Würz in Eichstätt gibt es auf unserer Homepage. Benebelt durch Alkohol ist gestern Abend ein Mann in Neuburg ausgerastet. Der 57-Jährige wurde am Ende festgenommen und kam ins Klinikum. Zuvor randalierte er erst in einem Lokal in der Oskar-Wittmann-Straße. Anschließend beleidigte er die gerufenen Polizisten. Als er festgenommen werden sollte, wehrte er sich gegenüber einem Beamten mit einem Kopfstoß, verfehlte sein Opfer aber. Ein Alkoholtest beim rabiaten Mann in Neuburg ergab mehr als 2 Promille. Es geht wieder los. Tausende Studentinnen und Studenten sitzen ab heute wieder im Hörsaal. Das neue Wintersemester startet. An der Technischen Hochschule Ingolstadt wurden die Erstsemester am Vormittag begrüßt. Die höheren Semester starten in diesen Stunden in den Studienalltag. An der Katholischen Universität Eichstätt-Ingolstadt beginnen die Orientierungswochen mit der allgemeinen Erstsemestereinführung am Montag. 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
8: A9 München Richtung Nürnberg zwischen Ingolstadt Nord und Altmühltal 6 Kilometer stockender Verkehr. Und zwischen Manching und Ingolstadt Ost momentan 4 Kilometer Stau. Achtung bitte auf der Gegenseite der A9 Nürnberg Richtung München. Zwischen Lenting und Ingolstadt Süd hier liegen Reifenteile auf der Fahrbahn. Außerdem ein liegen gebliebenes Fahrzeug, der Standstreifen momentan blockiert.
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8: Da schaut's gut aus. Gerade keine Blitzer gemeldet.
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9: Im Laufe des Tages wird es immer wolkiger. Dennoch bleibt es relativ mild heute mit Höchstwerten von an die 24 Grad am Nachmittag. Und auch wenn es nicht immer so aussieht, im Großen und Ganzen bleibt es heute trocken. Der Wettertrend. Morgen noch einige Wolken über unsere Region, vereinzelt etwas Regen mit dabei. Ab Samstag wird es aber schon wieder freundlicher mit längeren sonnigen Abschnitten. Die Temperaturen bleiben so rund um die 20 Grad Marke.

0: Österreich, hier ist Treffpunkt Mittag am Donnerstag. Zwischen Lachen und Weinen, der Bund der Steuerzahler hat sein neues Schwarzbuch 2026-27 veröffentlicht. Darin stehen viele gescheiterte oder überteuerte Steuerprojekte. Reporterin Claudia Wächter hat schon durchgeblättert. Claudia, heuer geht es vor allem um vergiftete Geschenke.
1: Diese Geschenke sind staatliche Förderprogramme, die zum Beispiel Kommunen beantragen, nur weil es dann Geld gibt. Ohne wirklichen Nutzen, sagt der Lobbyverband und fordert mehr Transparenz bei solchen Verfahren. Und dann wären da noch die Projekte, wo viele nur sagen, der Hammer. Designermöbel im Jobcenter, einen einzigen Fahrradstellplatz für 16.000 Euro oder Dienstlaptops, die nie eingeschaltet werden.
0: Ja, leider gilt bei Fördergeldern Klotzen statt Kleckern. Der Bund der Steuerzahler hat heute sein neues Schwarzbuch mit allerlei Steuerverschwendungen veröffentlicht.

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10: Ich bin Dominik Schweiger. Seit Mitternacht gilt der neue Tankrabatt und die Spritpreise sind direkt gefallen. Laut ADAC war der Preis für Super E10 am Morgen im Schnitt gut 14 Cent niedriger als gestern. Diesel war gut 15 Cent günstiger. Bis Jahresende soll der Tankrabatt über eine Energiesteuersenkung die hohen Spritpreise abfedern. Ob der Rabatt aber komplett an die Verbraucher weitergegeben wird, ist offen. Ökonomen und Oppositionspolitiker kritisieren den Tankrabatt als wenig zielgerichtete Entlastung mit der Gießkanne. Anständiger Schlaf dauert in der Regel 7 bis 9 Stunden. Die meisten Menschen in Bayern schlafen aber deutlich kürzer. 7 von 10 kommen nicht auf das medizinisch empfohlene Optimum, zeigt eine Befragung für die AOK Bayern. Ein knappes Drittel schläft demnach weniger als 6 Stunden. Männer und Frauen unterscheiden sich dabei kaum in ihrer Schlafdauer. Koalitionskrach um die Zuckersteuer. Das Kanzleramt hat offenbar den Gesetzentwurf von Finanzminister Klingbeil gestoppt. Laut Bild sei der Entwurf nicht mehrheitsfähig und nicht abgesprochen. Klingbeil hatte einen neuen Gesetzentwurf vorgelegt. Die Steuer auf gezuckerte Getränke soll demnach mittelfristig 1,2 Milliarden Euro einbringen. Im dritten Anlauf soll er endlich her, der erste Sieg für Jürgen Klopp als Fußball-Bundestrainer. Um 20.45 Uhr empfängt Deutschland Serbien in der Nations League und steht schon unter Druck. Pia Wegner blickt voraus.
11: Ein 1:1 in den Niederlanden, ein 0:1 gegen Griechenland. Der Start unter Jürgen Klopp war mehr als holprig. Jetzt wechselt er den Kader erst einmal kräftig durch. 9 mögliche Debütanten sind im zweiten DFB-Aufgebot dabei. Hoffnung auf 3 Punkte macht der Gegner Serbien. Der hat in diesem Jahr erst einmal gewonnen und beide bisherigen Nations League-Spiele verloren.
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12: A9 München Richtung Nürnberg zwischen Ingolstadt Nord und Altmühltal momentan 3 Kilometer Stau und weiter zwischen Manching und Ingolstadt Ost 5 Kilometer Stau. Und wichtig, Ingolstadt, das Stadtgebiet, die Münchner Straße, da gab es einen Unfall auf Höhe der Kreuzung Mori-Schöberl, da kommt es noch zu Behinderungen.
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12: Momentan keine Blitzer gemeldet.
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12: In Ingolstadt am Neuen Schloss momentan 21 Grad, in Eichstätt-Freiwasser 20 Grad und bei euch in Gachenbach im Landkreis Neuburg-Schrobenhausen momentan 21 Grad. Mit der Zeit wechselt der Himmel heute seine Farben von hellblau auf wolkengrau. Größere Wolkenfelder ziehen zu uns, aber die Temperaturen stört es überhaupt nicht. Heute Nachmittag nochmal spätsommerliche 24 Grad bei uns in der Region. Der Wettertrend. Auch der Freitag schmeißt sich den Herbstmantel um. Viele Wolken, auch einzelne Regenschauer mit dabei. Aber auch das beeindruckt die Temperaturen kaum. Es bleibt nämlich mild mit rund 20 Grad. Und so geht es dann auch die nächsten Tage weiter. Ab Samstag wird es dazu aber wieder freundlicher mit mehr Sonnenschein für unsere Region.
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2: Auf dem Ingolstädter Volksfest geht es heute wieder rund. Im Herrenbräuzelt sorgt die Band iTüpferl für die
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2: Auf dem Ingolstädter Volksfest geht es heute wieder rund. Im Herrenbräuzelt sorgt die

0: ihres Fachs, die viele Songs aus dem Great American Songbook im Programm haben. Mainstream Jazz vom Feinsten, heute ab 18 Uhr im Audi Forum, der Eintritt ist frei. Im Restaurant Backstage am Ingolstädter Theater ist heute wieder der Radlertreff des ADFC-Kreisverbandes Ingolstadt. Ab 19 Uhr ist Zeit für Erfahrungsaustausch oder auch nur einen gemütlichen Ratsch. Für Interessierte ist der Treff auch eine gute Gelegenheit, den ADFC und seine Mitglieder in Ingolstadt kennenzulernen. In der Eventhalle am Westpark darf heute wieder gelacht werden. Kabarettist Rolf Miller ist zu Gast mit seinem Programm Ich sag nix. Wie er dann sein zweistündiges Programm rumbringt, wenn er nix sagt, könnt ihr euch ab 20 Uhr anschauen. Das Neuburger Tierheim lädt am Samstag und Sonntag wieder zu den Tagen der offenen Tür. Jeweils von 13 bis 17 Uhr könnt ihr euch über die Einrichtung informieren. Dabei gibt es nicht nur Wissenswertes zum Tierschutz und zur Katzenproblematik im Landkreis. Auch der Spaß kommt nicht zu kurz. Bei Fahrten mit dem Tierheim-Express geht's einmal um das ehemalige Schießplatzgelände. Für Kaffee und Kuchen ist auch gesorgt. Das Neuburger Tierheim findet ihr zwischen Riedensheim und Rennertshofen.
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8: A9 München Richtung Nürnberg zwischen Ingolstadt Nord und Altmühltal momentan 3 Kilometer Stau und weiter zwischen Manching und Ingolstadt Ost 5 Kilometer Stau. Und wichtig, Ingolstadt, das Stadtgebiet, die Münchner Straße, da gab es einen Unfall auf Höhe der Kreuzung Mori-Schöberl, da kommt es noch zu Behinderungen.
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8: Momentan keine Blitzer gemeldet.
0: Staus und Blitzer einfach weitersagen. 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
8: Mit der Zeit wechselt der Himmel heute seine Farben von hellblau auf wolkengrau. Größere Wolkenfelder ziehen zu uns, aber die Temperaturen stört es überhaupt nicht. Heute Nachmittag nochmal spätsommerliche 24 Grad bei uns in der Region. Der Wettertrend. Auch der Freitag schmeißt sich den Herbstmantel um. Viele Wolken, auch einzelne Regenschauer mit dabei. Aber auch das beeindruckt die Temperaturen kaum. Es bleibt nämlich mild mit rund 20 Grad. Und so geht es dann auch die nächsten Tage weiter. Ab Samstag wird es dazu aber wieder freundlicher mit mehr Sonnenschein für unsere Region.
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13: Radio in am Donnerstagnachmittag und die IG Metall Ingolstadt fordert von den regionalen Bundestagsabgeordneten ein klares Bekenntnis zu Investitionen, Innovation und sozialer Sicherheit. So der erste Bevollmächtigte Carlos Gill in einem Schreiben an die Politiker eines unserer Themen in den Regionalnachrichten um 17:30 und an alle Nachwuchsforscher. Die Anmeldung läuft ab heute und zwar für die Kinderuni in Eichstätt und Ingolstadt. Auch eines unserer Themen in genau 30 Minuten.
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14: Ich bin Dominik Schweiger. Die Zuckersteuer kommt erstmal nicht. Das Kanzleramt hat den Entwurf von Finanzminister Klingbeil gestoppt. Der Vorschlag sei so in der Regierung nicht mehrheitsfähig, hieß es aus Regierungskreisen. Mehr von Thomas Bleskin.
15: Dass die Steuer auf Cola, Fanta, Sprite und Co. trotzdem im nächsten Jahr kommt, ist durchaus wahrscheinlich. Klingbeil dürfte den Entwurf jetzt nachjustieren. Hat er immerhin schon mal gemacht, als es darum ging, die Zuckersteuer auch auf Leitprodukte auszudehnen, obwohl diese überhaupt keinen Zucker enthalten. Für Verbraucher wird die neue Abgabe, wenn sie dann irgendwann kommt, im Portemonnaie durchaus spürbar. Die Bild-Zeitung hat ausgerechnet, dass ein Liter klassische Coca-Cola Stand heute um 45 Cent teurer werden würde.
14: Es gibt einen neuen Rekord beim Ökostrom. Bis Ende September hat Strom aus erneuerbaren Energien über 60% des Gesamtverbrauchs ausgemacht. So viel wie noch nie. Laut dem Bundesverband der Energie- und Wasserwirtschaft gab es im Vergleich zum Vorjahreszeitraum nochmal ein Plus um 4%. Vor allem Strom aus Wind und Sonne sind für den Anstieg verantwortlich. Der Bund der Steuerzahler wirft Bund, Ländern und Kommunen vor, dass sie unser öffentliches Geld zum Fenster rauswerfen. In seinem neuen Schwarzbuch nennt der Verband 100 Fälle von sogenannter Steuergeldverschwendung. Wichtig ist aber auch, der Bund der Steuerzahler ist kein unabhängiges Kontrollorgan, sondern ein privater Lobbyverband mit wirtschaftsliberaler und unternehmensnaher Ausrichtung. Seit 5 Jahren ist Thomas Weikert Chef des Deutschen Olympischen Sportbundes. Für eine weitere Amtszeit will er aber nicht kandidieren. Das hat er gut 2 Monate vor der Wahl auf der DOSB-Mitgliederversammlung in Frankfurt am Main gesagt. Er spüre, dass er nicht mehr die Kraft für weitere 4 Jahre Vollgas habe, so Weikert. Wer sein Nachfolger wird, ist noch offen.
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13: 2 nach 3 ist es. Die A9 Fahrt Richtung Nürnberg. Zwischen Manching und Altmühltal 13 Kilometer stocken, 20 Minuten mehr. Die B13 Münchner Straße zwischen südlicher Ringstraße und der B16 bei Oberstimm aktuell 5 Minuten mehr. Und egal wo ihr unterwegs seid, wir wünschen gute und sichere Fahrt. Stau oder Blitzer, wenn ihr seht, anrufen oder WhatsApp schicken an die Radio in Verkehrshotline 0841 303 mal die 9. Es Radio in Wetter, der 1. Oktober und der Herbst kommt erstmal in kurzen Ärmeln, Sonne, trocken und aktuell 24 Grad in Adelschlag und 23 Grad in Rohrbach. Die Wolken werden aber mehr. In der kommenden Nacht dann auch lokal mit dem ersten Regen, Tiefstwerte 12 bis 14 Grad. Morgen der Freitag beginnt meistens grau, lokal auch mit Schauern, bis zu 20 Grad im Nachmittagsverlauf und ab dem Mittag wird es dann auch schon wieder freundlicher. Der Radio in Wettertrend fürs Wochenende ganz passabel. Am Samstag gebietsweise zwar anfangs mit Nebel, danach mit Sonne und Wolken im Wechsel und 18 bis 22 Grad.
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13: Es ist Donnerstagnachmittag und gerade richtig was los auf der Audi Piazza in Ingolstadt. Der Grund, die deutschen Topstars des Wintersports. Die sind nach Ingolstadt gekommen, um ihre Fahrzeuge abzuholen. Und das Tolle, wer Zeit hat, kann noch vorbeischauen und Autogramme oder Selfies machen. Wer da alles aktuell mit dabei ist, erfahrt er gleich nach. Mehr Hits, mehr Vielfalt hätten wir für euch. Britney Spears, Sometimes. Und hier ist Mark Ember, hier ist Belong Together bei Radio Inn.

0: Dracula von Tame Impala und Jenny. Das ist Radio in Viertel nach drei. Wir verschwenden noch keine Gedanken an Schnee und Eis. Wir sind ja auch keine Top-Athleten im Deutschen Skiverband. Ja, bei denen läuft die Saisonvorbereitung schon längst. Und heute sind 40 von ihnen nach Ingolstadt gekommen. Wohin und warum, erklärt Radio In-Redakteurin Kerstin Scholz.
1: Naja, der Grund ist für die Sportlerinnen und Sportler sicherlich ein ganz schöner. Sie bekommen auf der Audi Piazza ihre neuen Fahrzeuge. Die vier Ringe sind ja schon lange als Sponsoren mit dem Deutschen Skiverband verbunden. Und die Teilnehmerliste für heute Nachmittag liest sich wie das Who is Who im deutschen Wintersport. Die beiden Skisprung-Olympiasieger Andreas Wellinger und Philipp Raimund zum Beispiel, unser Slalom-Ass Linus Strasser oder die superschnelle Emma Eicher, die heuer auch zwei olympische Silbermedaillen in der Abfahrt und der Teamkombination gewonnen hat. Biathlon ist eine der Lieblingssportarten der Deutschen im Winter und auch da sind Stars wie Philipp Navrat oder Janina Hettich-Walz heute in Ingolstadt. Das Schöne, der DSV sieht diese Fahrzeugübergabe auch als Promoaktion für Wintersportfans, also sind Zuschauer heute auf der Audi Piazza sehr willkommen.
0: Die Topstars des Wintersports heute noch bis 17 Uhr auf der Audi Piazza in Ingolstadt. 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

0: American Girls von Harry Styles. Radio in um gleich halb vier. Und ja, langsam kommt es einem tatsächlich vor wie bei Netflix. Ja, das Abo wird immer teurer, aber das Angebot immer dünner. Beispiel bitteschön ist Deutschland-Ticket. Habt ihr vielleicht mitbekommen, kostet im kommenden Jahr 66,80 Euro. Ja, also wer auf so einen krummen Betrag gekommen ist, der rechnet in der Studenten-WG wahrscheinlich auch das Klopapier blattweise ab. Mehr Hits, mehr Vielfalt haben wir in der kommenden halben Stunde für euch mit den Shivers von Ed Sheeran und die Pet Shop Boys. It's a Sin bei Radio N.
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13: Der Bundestag muss handeln, um die Zukunft des Industriestandorts Deutschland und die Arbeitsplätze zu sichern. Die IG Metall Ingolstadt fordert von den regionalen Bundestagsabgeordneten ein klares Bekenntnis zu Investitionen, Innovationen und sozialer Sicherheit. So der erste Bevollmächtigte Carlos Gill in einem Schreiben an die Politiker. Die rund 350.000 Teilnehmenden an den bundesweiten Protestaktionen der Gewerkschaft in den vergangenen Tagen und Wochen seien ein unübersehbares Signal gegen Kürzungen beim Sozialstaat gewesen, so der Gewerkschaftsfunktionär. Nachwuchsforscherinnen und Forscher der Region können sich ab heute wieder für die Kinderuni in Eichstätt und Ingolstadt anmelden. Das Angebot der Katholischen Universität und der Technischen Hochschule richtet sich an Kids von 8 bis 13 Jahren. Im Mittelpunkt stehen dieses Mal Fragen wie: Warum feiern Menschen Halloween? Können Computer unsere Entscheidungen beeinflussen? Oder warum fahren manche Autos elektrisch und manche mit Benzin? Die Kindervorlesungen finden an 4 Freitagnachmittagen im Oktober und November jeweils um 16.15 Uhr statt und sie sind kostenlos. Die Links zur Anmeldung gibt's bei uns auf der Homepage. Tropische Hitze und Regengüsse. Darauf muss sich die Formel 1 an diesem Wochenende einstellen. Auf dem Programm steht der Grand Prix von Malaysia. Durch den Irankrieg ist der Kurs in Sepang nach 9 Jahren Pause wieder im Programm. Nach 0 Punkten am vergangenen Wochenende hofft das Audi-Team am Sonntag auf Besserung. Das Qualifying ist am Samstag um 10 Uhr unserer Zeit und das Rennen wird am Sonntag um 9 Uhr gestartet. 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
0: Genau eine Minute nach halb vier. Die A9 haben wir, Fahrt Richtung Nürnberg, zwischen Manching und Denkendorf 10 Kilometer stockend, Viertelstunde mehr und 5 Minuten mehr in Ingolstadt auf der B13 südliche Ringstraße, Schillerstraße zwischen Manchinger und Goethe. Für alles Weitere, wenn ihr was seht, was wir noch nicht melden, gibt's die Radio in Verkehrshotline 0841 300 3x die 9. Als Radio in Wetter, von O bis O, heißt ja eigentlich Winterreifenzeit. Bei 25 Grad draußen fühlt sich das ein bisschen nach verfrühtem Aktionismus an. 25 Grad in Pförring, genauso wie in Königsmoos, und Tiefstwerte in der kommenden Nacht zwischen 12 und 14 Grad. Aber die Wolken werden langsam mehr und in der kommenden Nacht kann es dann tatsächlich anfangen zu regnen. Das zieht sich morgen rein in den Freitag, wird morgen Nachmittag aber schon wieder freundlicher bei Tageshöchstwerten bis 20 Grad. Der Radio in Wettertrend fürs Wochenende ganz passabel, wenn auch tatsächlich ein bisschen herbstlicher. Also zumindest mal in Sachen Frühnebel am Samstag, Nebel bzw. Hochnebel durchaus ein Thema. Danach Sonne und Wolken im Wechsel bei bis zu 22 Grad.
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0: So, und es steht zwar Herbstvolksfest drauf in Ingolstadt. Vom Herbst merkt man aber halt bisher relativ wenig in Sachen Wetter. Volksfestzeit in der Region, und da kommen wir Radio Inn wieder mit den berühmt-berüchtigten Volksfestpackerln ins Spiel. Mit Essens, mit Süßigkeitsgutscheinen, mit Fahrchips für alle möglichen Fahrgeschäfte inklusive Riesenrad. Alles, was ihr machen müsst, ist das hier bei uns hören.
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0: Und dann anrufen 0841 300 3x die 9. Mit etwas Glück gehört euch dann das nächste Radio Inn Volksfestpackerl, und mehr Hits, mehr Vielfalt haben wir. Gleich mit Superstar Taylor Swift, Opalite. Und hier sind die Rembrandts, I'll Be There For You bei Radio Inn.

0: die Shivers von Ed Sheeran. Und habt das gehört?
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0: Das Signal für die Radio in Volksfest, Packerl. Herbstvolksfest in Ingolstadt. Und ihr mittendrin statt nur dabei, natürlich top ausgestattet. Andreas Rau hier, servus, wen haben wir dran?
2: Ja, hallo, da ist die Christa aus Eickstedt.
0: Christi Christa.
2: Ja, servus.
0: Was machst du um die Zeit?
2: Oh, Apfelkuchen backen.
0: Oh, ich hab gedacht, Radio inhören.
2: Ja, das dazu. Ohne dem geht's ja nicht.
0: Sag mal, Volksfest in Eickstedt ist doch schon vorbei.
2: Ja, ja. Ich weiß.
0: Das heißt, du musst jetzt ausweichen.
2: Drum wird's Zeit, genau, dass ich woanders gehe.
0: Ja, das Schöne ist ja, man ist relativ zackig über die B13 in Ingolstadt.
2: Ja, das ist kein Problem.
0: Wenn nicht gerade zwischen Gabel und Friedrichshofen was los ist, gell?
2: Ja, aber... Wir fahren schon zu Zeiten, da wo jetzt nicht gerade der große Verkehr ist.
0: Christa, dann bekommst du von uns ein Radio in Volksfest, Packerl.
2: Ja,
0: mit allem,
2: Dank.
0: Was dazugehört, also Essen, Süßigkeiten, Gutscheine und Fahrchips und ach, einfach viel Spaß, Christa.
2: Ja, vielen, vielen Dank, da freue ich mich wirklich.

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0: die Boss Hoss mit den Commonly Nets, Jolene. Radio in 4 Minuten, dann ist es 4, Donnerstagnachmittag. Man muss es nochmal dazu sagen, sonst merkt es ja keiner, es ist 1. Oktober. Auf den Wetterkarten merkt man es noch nicht. Mehr Hits, mehr Vielfalt, das merkt ihr. Und zwar in der kommenden halben Stunde mit Leon. By your side. Mit den Simple Minds. Don't you. Das ist Radio Inn, gleich hier nach 4.
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0: Donnerstagnachmittag, hier ist Radio Inn, kurz vor 16 Uhr. 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
10: Ich bin Dominik Schweiger. Das Deutschlandticket wird ab nächstem Jahr wieder teurer. Es kostet dann 66,80 Euro. Bei seiner Einführung vor 3 Jahren hatte es noch 49 Euro gekostet. Die Deutsche Umwelthilfe kritisiert, mit einem Teil der Milliardenkosten für den heute gestarteten Tankrabatt hätte die Erhöhung verhindert werden können. Die Verbraucherzentrale warnt, dass sich immer mehr Menschen das Deutschlandticket nicht mehr leisten könnten. Stichwort Tankrabatt, der gilt ja seit heute wieder und das macht sich an den Tankstellen auch bemerkbar. Allerdings nicht so stark wie erhofft. Mehr von Thomas Bleskin.
11: Die tägliche 12-Uhr-Erhöhung ließ Autofahrer kurz aufschrecken. Inzwischen haben sich die Preise wieder eingependelt. Super E10 bei 2,20 Euro und Diesel bei 2,34 Euro, Stand 14 Uhr. Viel ist damit vom Tankrabatt nicht geblieben. Im Vergleich zu gestern sind die Unterschiede minimal. Genau das hatten Kritiker vorhergesagt. Sie werfen der Bundesregierung nun vor, nichts aus der ersten Mineralölsteuersenkung im Sommer gelernt zu haben.
10: Bayern zieht immer noch mehr Menschen aus anderen Bundesländern an, als dorthin wegziehen. Letztes Jahr lag das Plus bei gut 8.400 Menschen, rund 12% weniger als 2024. Vor allem Menschen unter 30 zieht's in den Freistaat. Viele davon kommen aus Baden-Württemberg und Hessen. Trotzdem schrumpft Bayerns Bevölkerung insgesamt. Portugals Nationalmannschaft hat die legendäre Rückennummer 7 von Cristiano Ronaldo neu vergeben. Beim Nations League-Spiel heute Abend in Dänemark trägt Rafael Leão die Nummer. Ronaldo hatte das Teamquartier zuvor verlassen, nachdem er beim Sieg gegen Norwegen nur auf der Bank saß und auch gegen Dänemark nicht für die Startelf vorgesehen war.
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0: 2 nach 4, die A9 Richtung Nürnberg zwischen Manching und Lenting. 40 Minuten mehr, 7 Kilometer Stau zwischen Ingolstadt Nord und Lentingen. Liegen gebliebenes Fahrzeug, der Standstreifen blockiert. Die B13 in Ingolstadt zwischen Audi Kreisel und Westpark. 4 Minuten mehr, sowie südliche Ringstraße, Schillerstraße zwischen Manchinger und Goethe. Ebenfalls 4 Minuten mehr. Stau oder Blitzer meldet ihr auf der Radio in Verkehrshotline 0841 300 3x die 9. Das Radio in Wetter, Oktober im Kalender, Spätsommer draußen, viel Sonne, trocken und nochmal deutlich über 20 Grad mit aktuell 24 in Stammheim und Hohenwart. Die Wolken werden aber mehr, vor allen Dingen jetzt dann im Feierabend und in der Nacht bei Tiefstwerten zwischen 12 und 14 Grad. Kann tatsächlich schon der ein oder andere Regentropfen unterwegs sein. Das merkt man auch noch morgen Vormittag. Ab dem Nachmittag wird's trockener und freundlicher bei wieder 17 bis 20 Grad. Der Radio in Wetter Trend ist Wochenende durchaus passabel für ein erstes Oktoberwochenende. Samstag der Feiertag, gebietsweise zwar länger mit Nebel und Hochnebel, danach aber Sonne und Wolken im Wechsel bei 18 bis 22 Grad.
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0: Ein schönen Donnerstag, Feierabend. Und die Frage muss jetzt mal erlaubt sein, weil wie grün ist eigentlich Ingolstadt? Der Bund Naturschutz feiert bei uns 50. Geburtstag. Und anscheinend gibt's noch eine ganze Menge zu tun. Was die Stadt und jeder Einzelne von uns da machen kann, da sprechen wir drüber nach. Mehr Hits, mehr Vielfalt mit der White Flag von Dido. Und hier ist Loy mit David Puentes. Hier ist der Golden Sun.

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1: Despacito, Louis Fonsi, Radio Inn um 15:45. Parks, Bäume und die Donau direkt vor der Tür. Ingolstadt hat viel Grün zu bieten. Ja? Gleichzeitig wächst die Stadt und neue Wohnungen, Straßen und Gewerbe brauchen halt auch Platz. Die Natur aber eben auch. Und seit 50 Jahren setzt sich der Bund Naturschutz dafür ein, solche Lebensräume bei uns zu erhalten. Und auch heute sieht stellvertretender Vorsitzender Christoph Makel-Meider noch einiges, was verändert werden muss.
2: Wir müssen die Klimaanpassung in Angriff nehmen. Die Stadt muss entsiegelt werden. Das Wasser muss in der Stadt gehalten werden, weil sonst der Klimawandel uns krank macht und das Wasser raubt. Also da muss die Stadt schnell agieren. Es werden noch immer sehr große Verkehrsprojekte gemacht. Es wird noch immer sehr stark aufs Auto, auf den Individualverkehr gesetzt. Es werden noch immer große Tiefgaragen gebaut und gleichzeitig regnet es in die Schulen rein. Also da ist ein Missverhältnis.
1: Ja, beim Rathaus hört Naturschutz aber nicht auf. Was sich Makel-Meider von jedem Einzelnen von uns wünscht.
2: Einfach ihr Herz aufmachen, ihre Augen aufmachen und die Schönheit der Natur genießen lernen und sehen, welche Vielfalt, welcher Reichtum Ingolstadt da zu bieten hat. Wenn man auf eine Autofahrt verzichtet, einmal mehr mit dem Rad fährt, das ist schon ein großer Schritt.
1: Für ein grüneres Ingolstadt sind also alle gefragt. Und wer direkt mehr erfahren will, kann einfach am Sonntag beim großen Festakt des Bund Naturschutz vorbeischauen. Los geht's um 11 Uhr im Foyer des Stadttheaters. Für reichlich Unterhaltung sorgen Hans Well und die Wellpappen. Langweilig wird's also garantiert nicht.
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0: Ein Lied, das ist Mark Forster, Radio Inn um gleich 16:30. Habt ihr schon Termin für die Werkstatt? Ja, laut der O bis O-Regel ist ja ab Oktober Zeit eigentlich für Winterreifen. Ja, beim aktuellen Wetter draußen würde ich aber erstmal nur auf Übergangsreifen wechseln. Gibt's sowas überhaupt? Kümmern wir uns übrigens noch drum, den Reifenwechsel um 16:45 bei Radio Inn im Feierabend. Und mehr Hits, mehr Vielfalt haben wir in der kommenden halben Stunde für euch. Unter anderem mit Coldplay, A Sky Full of Stars und Kamerad Hug Yourself bei Radio Inn.
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3: Der Bundestag muss handeln, um die Zukunft des Industriestandorts Deutschland und die Arbeitsplätze zu sichern. Die IG Metall Ingolstadt fordert von den regionalen Bundestagsabgeordneten ein klares Bekenntnis zu Investitionen, Innovationen und sozialer Sicherheit. So der erste Bevollmächtigte Carlos Gill in einem Schreiben an die Politiker. Die rund 350.000 Teilnehmenden an den bundesweiten Protestaktionen der Gewerkschaft in den vergangenen Tagen und Wochen seien ein unübersehbares Signal gegen Kürzungen beim Sozialstaat gewesen, so der Gewerkschaftsfunktionär. Nachwuchsforscherinnen und Forscher der Region können sich ab heute wieder für die Kinderuni in Eichstätt und Ingolstadt anmelden. Das Angebot der Katholischen Universität und der Technischen Hochschule richtet sich an Kids von 8 bis 13 Jahren. Im Mittelpunkt stehen dieses Mal Fragen wie: Warum feiern Menschen Halloween? Können Computer unsere Entscheidungen beeinflussen? Oder warum fahren manche Autos elektrisch und manche mit Benzin? Die Kindervorlesungen finden an 4 Freitagnachmittagen im Oktober und November jeweils um 16.15 Uhr statt und sie sind kostenlos. Die Links zur Anmeldung gibt's bei uns auf der Homepage. Tropische Hitze und Regengüsse. Darauf muss sich die Formel 1 an diesem Wochenende einstellen. Auf dem Programm steht der Grand Prix von Malaysia. Durch den Irankrieg ist der Kurs in Sepang nach 9 Jahren Pause wieder im Programm. Nach 0 Punkten am vergangenen Wochenende hofft das Audi-Team am Sonntag auf Besserung. Das Qualifying ist am Samstag um 10 Uhr unserer Zeit und das Rennen wird am Sonntag um 9 Uhr gestartet. 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
0: Und jetzt ist es 2 Minuten nach 16:30 mit der A9 Richtung Nürnberg zwischen Manching und Ingolstadt Nord. 4 Kilometer Stau, Viertelstunde mehr und nochmal 10 Minuten mehr zwischen Ingolstadt Nord und Denkendorf. Die Bundesstraßen mit der B13 Richtung Eichstätt zwischen Friedrichshofen und Gabel. 5 Minuten mehr, genauso wie in Ingolstadt südliche Ringstraße bis Oberstimm, wenn ihr unterwegs seid. Und dann hätten wir die B13 südliche Ringstraße, Schillerstraße zwischen Manchinger und Goethe ebenfalls 5 Minuten mehr. Die B13 Weißenburger Straße in Eichstätt zwischen Westenkreuzung und Pietenfeld. 7 Minuten mehr und egal wo ihr unterwegs seid, Stau oder Blitzer, wenn ihr seht, anrufen oder WhatsApp schicken an die Radio in Verkehrshotline 0841 300 3x die 9. Das Radio in Wetter, wer heute Nachmittag noch raus kann, machen. Morgen wird es rund 5 bis 8 Grad kühler und vor allen Dingen deutlich wolkiger. Aktuelle Temperaturen 24 Grad in Altmannstein und Oberhausen. Tiefstwerte in der kommenden Nacht zwischen 12 und 14 Grad. Und vor allen Dingen werden jetzt dann die Wolken mehr. Und die können auch in der kommenden Nacht schon erste Schauer mit im Gepäck haben. Regen ist morgen Vormittag ein Thema, wird Richtung Nachmittag dann trocken und auch freundlicher. 17 bis 20 Grad der Radio in Wettertrend fürs erste Oktoberwochenende. Am Samstag der Feiertag gebietsweise länger anhaltend, mal mit Nebel und Hochnebel. Danach schiedlich, friedlich Sonne und Wolken im Wechsel bei bis zu 22 Grad.
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0: So, rein wettertechnisch merkt man noch nichts vom Herbst. Wir gehen aber gleich noch eine Stufe weiter. Und zwar in Sachen Wintersport. DEL Heimspiel Nummer 2 am Wochenende für den ERC Ingolstadt. Die Panther auf Haiejagd am Sonntag um 16.30 Uhr. 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Gleich mit Cat's Eye, Animal und hier ist Rock Shuttle, Listen to Your Heart bei Radio Inn.

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2: So, und mit Blick auf die Radio in Wetterkarten muss man sich ja erst wieder dran gewöhnen, ja, dass wir Wintersport haben, obwohl draußen meteorologisch noch nicht einmal richtig der Herbst angefangen hat. Schaut mal aufs Thermometer. 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

0: Trustfall von Pink. Das ist Radio in Donnerstag Feierabend. 3 Minuten, dann hätten wir 17 Uhr mit mehr Hits, mehr Vielfalt in der kommenden halben Stunde. Wow, Klassiker. Karma Chameleon von Culture Club mit Boy George. Benson Boone hätten wir. Sorry, I'm here for someone else. Das ist Radio in gleich hier nach 5.
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0: Donnerstag Feierabend, hier ist Radio Inn und wir sagen herzlichen Glückwunsch und zwar Richtung Landkreis Eichstätt. Ein Umweltprojekt des Landkreises hat nämlich den 2. Platz bei einem bundesweiten Wettbewerb gewonnen und der Landkreis Neuburg-Schrobenhausen gründet ein Gesundheitsforum, was es damit genau auf sich hat. Ein Thema in den Regionalnachrichten um 12:30.
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10: Ich bin Dominik Schweiger. Seit Mitternacht gilt der neue Tankrabatt und die Spritpreise sind direkt gefallen. Laut ADAC war der Preis für Super E10 am Morgen im Schnitt gut 14 Cent niedriger als gestern. Diesel war gut 15 Cent günstiger. Bis Jahresende soll der Tankrabatt über eine Energiesteuersenkung die hohen Spritpreise abfedern. Ob der Rabatt aber komplett an die Verbraucher weitergegeben wird, ist offen. Ökonomen und Oppositionspolitiker kritisieren den Tankrabatt als wenig zielgerichtete Entlastung mit der Gießkanne. Klimaneutraler Strom ist auf dem Vormarsch. In den ersten 3 Quartalen dieses Jahres deckten erneuerbare Energien über 60% des Stromverbrauchs ab, so viel wie noch nie. Das hat der Bundesverband der Energie- und Wasserwirtschaft mitgeteilt. Vor allem Wind- und Sonnenenergie ist für den Anstieg verantwortlich. Anständiger Schlaf dauert in der Regel 7 bis 9 Stunden. Die meisten Menschen in Bayern schlafen aber deutlich kürzer. 7 von 10 kommen nicht auf das medizinisch empfohlene Optimum, zeigt eine Befragung für die AOK Bayern. Ein knappes Drittel schläft demnach weniger als 6 Stunden. Männer und Frauen unterscheiden sich dabei kaum in ihrer Schlafdauer. Im dritten Anlauf soll er endlich her. Der erste Sieg für Jürgen Klopp als Fußball-Bundestrainer. Um 20.45 Uhr empfängt Deutschland Serbien in der Nations League und steht schon unter Druck. Pia Wegner blickt voraus.
11: Ein 1:1 in den Niederlanden, ein 0:1 gegen Griechenland. Der Start unter Jürgen Klopp war mehr als holprig. Jetzt wechselt er den Kader erst einmal kräftig durch. 9 mögliche Debütanten sind im zweiten DFB-Aufgebot dabei. Hoffnung auf 3 Punkte macht der Gegner Serbien. Der hat in diesem Jahr erst einmal gewonnen und beide bisherigen Nations League-Spiele verloren.
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0: Um 5:02 mit der A9 Richtung Nürnberg zwischen Manching und Altmühltal 30 Minuten mehr, 11 Kilometer Stau. Bundesstraßen hätten wir die B13 Richtung Eichstätt zwischen Friedrichshofen West und Gabel 6 Minuten. 5 Minuten sind es auf der B13 in Ingolstadt zwischen der B16 bei Oberstimm und der südlichen Ringstraße. Genauso wie auf der südlichen Ringstraße Schillerstraße zwischen Manchinger und Goethe. Und die B16 hätten wir last but not least Richtung Ingolstadt zwischen Neuburg und Neuburgbruck 5 Minuten mehr. Stau oder Blitzer meldet ihr auf der Radio in Verkehrshotline und wir sagen es weiter. 0841 300 3x die 9. Es Radio in Wetter, Feierabend am 1. Oktobertag und der fühlt sich eher nach Biergarten als nach Heizung an bei aktuell 23 Grad in Hitzhofen, 24 Grad in Reichertshofen. Tiefstwerte in der kommenden Nacht zwischen 12 und 14 Grad, aber man merkt ein bisschen was. Es wird trüber. Die Wolken werden tatsächlich mehr und am Abend und in der Nacht möglich, dass die ersten Schauer kommen. Das beschäftigt uns auch noch morgen am Freitagvormittag. Ab dem Nachmittag wird es dann wieder trockener und auch freundlicher bei bis zu 20 Grad. Und der Radio in Wettertrend für den Samstag. Der Feiertag startet gebietsweise länger mit Nebel oder Hochnebel. Ansonsten wechseln sich Sonne und Wolken ab. 18 bis 22 Grad.
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0: So, schönen Donnerstag, Feierabend, wieder über 20 Grad. Ja, und trotzdem reden wir schon über Winterreifen. Ist Oktober wirklich schon Wechselzeit? Wenn man aktuell aufs Thermometer schaut, sagt der ein oder andere vielleicht nein. Sprechen wir drüber, weil früher dran sein ist deutlich besser als zu spät. Unser Thema nach mehr Hits, mehr Vielfalt. Gleich mit Robbie Williams, The Angels. Und hier ist Miles Smith mit Neil Horan. Hier ist Drive Safe bei Radio M.

0: Das Wonderful Life von Hertz und Purple Disco Machine bei Radio in. Es ist 4:15. Die Woche nochmal so richtig schön Spätsommer. Ja, also zumindest mal bis heute Abend. Ein Spätsommertraum, merkt man auch auf dem Thermometer. Trotzdem Schnee, Eis, Glätte stehen praktisch schon vor der Haustür. Das geht schneller, als man glaubt. Und es heißt ja immer von U bis O, Stichwort Winterreifen. Auf was sollten wir jetzt wirklich achten? Bastian Hambalgo vom ADAC Südbayern.
1: Servus, hallo.
0: Wann gilt denn jetzt bitte die Winterreifenpflicht?
1: In Deutschland gibt es keine generelle, sondern nur eine situative Winterreifenpflicht. Das bedeutet, dass Fahrzeuge bei winterlichen Straßenverhältnissen, wie zum Beispiel Schnee oder Eisglätte, nur mit Winterreifen unterwegs sein dürfen. Der ADAC empfiehlt, diese Winterreifen von O bis O, also von Oktober bis Ostern, aufzuziehen. Die Winterreifenpflicht gilt nicht für Motorräder oder Anhänger.
0: Welche Strafen drohen denn, wenn man ohne Winterreifen unterwegs ist?
1: Als Winterreifen gelten nur solche Modelle, die das sogenannte Alpin-Symbol auf der Reifenflanke haben. Wer bei entsprechenden Witterungsbedingungen ohne passende Bereifung unterwegs ist, riskiert ein Bußgeld von 60 bis 80 Euro sowie einen Punkt in Flensburg. Viel wichtiger aber, ohne Winterreifen steigt die Unfallgefahr immens an.
0: Worauf sollte man bei Winterreifen denn jetzt achten?
1: Vor dem Aufziehen bereits gebrauchter Reifen ist es wichtig, sowohl das Profil als auch das Alter der Reifen zu überprüfen. Der ADAC empfiehlt bei Winterreifen eine Mindestprofiltiefe von 4 mm. Das Alter der Reifen ist deshalb relevant, weil nach spätestens 6 Jahren die Gummimischung ausgehärtet ist und das Gripniveau rapide sinkt.
0: Eine Frage, die sich immer wieder stellt, sind Ganzjahresreifen eine echte Alternative?
1: Nein, in puncto Sicherheit gibt es keine ernsthafte Alternative zu Winterreifen. Ganzjahresreifen stellen immer nur einen Kompromiss dar und bieten weder im Sommer noch im Winter die optimale Bodenhaftung. Für Personen, die nur wenige Kilometer im Jahr fahren und zudem in schneearmen Regionen leben, kann sich der Griff zu All-Season-Reifen aber durchaus lohnen.
0: Sagt Bastian Hambalgo vom ADAC Südbayern. Winterreifen also lieber rechtzeitig drauf, auch wenn man draußen am Thermometer aktuell von Winter noch gar nichts merkt. Denn ich wollte eigentlich nächste Woche wechseln. Beeindruckt weder Glatteis noch Polizei.
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0: Waterfall von Michael Schulte und Rehab Radio in um 6:03. Heute am Welttag der Musik. Und ich habe ja wirklich sehr lang überlegt, wie man den feiern könnte. Vorschlag mit mehr Hits, mehr Vielfalt. In der kommenden halben Stunde das Lush Life von Sarah Larsson und Ray Garvey. Perfect in my eyes bei Radio Inn.
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10: Gemeinsam die Zukunft im Gesundheitsbereich gestalten. Das wollen die Teilnehmenden am Gesundheitsforum für den Landkreis Neuburg-Schrobenhausen. Das Gremium bringt Ärzte, Pflegeeinrichtungen, Anbieter von Präventionsmaßnahmen, soziale Einrichtungen, Schulen, Politik und Verwaltung zusammen. Es hat jetzt bei einem Treffen am THI Campus Neuburg seine Arbeit aufgenommen. Ziel ist es, bestehende Angebote besser zu vernetzen und sich gemeinsam den zentralen Herausforderungen zu stellen. Koordiniert wird der Prozess von der Geschäftsstelle Gesundheitsregion Plus. Sie steht auch allen Akteuren als Anlaufstelle zur Verfügung. Kaum ist der Sommer vorbei, tauchen wieder Wildschweinunfälle in den Polizeiberichten auf. Zwischen Pfaffenhofen und Rohrbach überquerte in der Nacht gegen 1 Uhr eine Rotte die Straße. Ein 47-jähriger Autofahrer konnte nicht allen Tieren ausweichen. Ein ausgewachsenes Wildschwein kollidierte frontal mit dem Wagen. Der Fahrer wurde bei dem Unfall leicht verletzt. Das Tier verendete nach dem Aufprall neben der Fahrbahn. Der PKW musste abgeschleppt werden. Den Schaden schätzt die Polizei auf rund 8.000 Euro. Der Zukunftsgarten bei Dollenstein ist jetzt beim bundesweiten Pflanzwettbewerb Deutschland summt ausgezeichnet worden. Die 150 Quadratmeter große Fläche gewann bei der Preisverleihung in Berlin in der Kategorie Kommunale Flächen den zweiten Platz. Die prämierte Grünanlage am Riederer Weiher ist ein vielfältiger Lebensraum für Pflanzen, Insekten und weitere Tierarten. Ein zentrales Element ist ein sogenanntes Sandarium, das wenig bewachsen ist und Nistmöglichkeiten für Wildbienen bietet. Insgesamt wurden bei dem Wettbewerb 286 Beiträge aus ganz Deutschland eingereicht. 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
0: Um 17:35 haben wir aktuell für euch mit im Gepäck die A9 Fahrt Richtung Nürnberg zwischen Manching und Denkendorf 9 Kilometer stockend, Viertelstunde mehr. Bundesstraßen haben wir die B13 Richtung München zwischen der B300 bei Pörnbach und der Ilm Münster, also einmal quer durch Pfaffenhofen durch, insgesamt 10 Minuten mehr. Die B13 Richtung Eichstätt zwischen Friedrichshofen West und Gabel 5 Minuten, genauso wie auf der B13, wenn ihr unterwegs seid, Richtung Ingolstadt zwischen in Münster und Pfaffenhofen. Die B13 in Ingolstadt, Münchner Straße zwischen der B16 bei Oberstimm und der südlichen Ringstraße 5 Minuten mehr, genauso wie auf der südlichen Ringstraße, wenn ihr stadtauswärts unterwegs seid, über die Münchner Straße Richtung Oberstimm. Und dann hätten wir die B13 südliche Ringstraße, Schillerstraße zwischen Manchinger und Goethestraße 8 Minuten mehr. Stau oder Blitzer meldet ihr auf der Radio in Verkehrshotline und wir sagen es weiter. 0841 300 3 mal die 9. Das Radio in Wetter auf der Wiesn in München bzw. auf dem Herbstvolksfest in Ingolstadt geht's heute nochmal ohne Regenstress durch den Abend. Die Wolken werden aber dichter und allerspätestens in der kommenden Nacht dann tatsächlich möglich, dass der ein oder andere Schauer durchzieht. Aktuell dazu noch Temperaturen um 23 Grad in Karlskron und Wettstetten. Die Tiefstwerte in der kommenden Nacht zwischen 12 und 14 Grad. Regen beschäftigt uns morgen Vormittag. Nicht massig, aber immerhin mal etwas. Richtung Nachmittag wird's schon freundlicher bei bis zu 20 Grad und der Radio in Wettertrend. Der Samstag, der Feiertag, gebietsweise länger neblig bzw. hochneblig trüb. Abseits davon Sonne und Wolken im Wechsel bei bis zu 22 Grad.
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0: Ciao, und Autogramm- und Selfiejäger sind heute auf der Audi Piazza in Ingolstadt voll auf ihre Kosten gekommen. Denn rund 40 Stars des Deutschen Skiverbands haben bei ihrem Sponsor die Autos für die neue Saison abgeholt. Mit dabei Spitzenathleten wie Skispringer Andreas Wellinger und Biathlet Philipp Navrat. Wir waren mit dem Radio in Mikrofon natürlich vor Ort dabei. Die ersten Eindrücke gibt's nach Queen A Kind of Magic. Und hier ist Holly Humberstone. Hier ist To Love Somebody.

0: Lush Life, das ist Sarah Larsson, Radio Inn um 17:45 und die Audi Piazza in Ingolstadt vollgepackt mit Fahrzeugen, Musikabsperrungen und vielen Fotografen. Und doch hatte die Fahrzeugübergabe an die Athletinnen und Athleten des Deutschen Skiverbands etwas von einem Klassenausflug. Beim Gruppenfoto steht Biathletin neben Skispringer und Langläufer, neben Skicrosserin. Unter den rund 40 Spitzensportlern war heute auch Biathlet Philipp Navrat, hat uns verraten, was für ein Audi er in der nächsten Saison fährt, wie er so als Fahrer ist und was im Winter alles im Auto drin ist.
1: Also Auto sind wir beim A5 E-Hybrid. Ich bin ein relativ sportlicher Fahrer, würde ich mich jetzt schon einschätzen. Allerdings cruise ich auch gern mal chillig. Im vollgepackten Auto sind meistens mindestens 1 bis 2 Taschen. Die Skiroller im Sommer, die Ski im Winter, Stöcke sind immer dabei und die Waffe darf natürlich nicht fehlen.
0: Ja, Wintersportler fühlen sich ja bei Minusgraden in Eis und Schnee richtig wohl, aber die Grundlagen für die Saison werden natürlich im Sommer gelegt. Und was war das für ein Sommer? Da kam auch Skisprung-Olympiasieger Andreas Wellinger ordentlich ins Schwitzen.
2: Teilweise haben wir uns tatsächlich irgendwo was zum Abkühlen gesucht, aber ansonsten müssen wir auch durch die Hitze, es ist ja, dann schon oft recht mühsam, wenn man 30 Grad oder nur mehr hat und dann in einem Anzug steckt, der im Winter auch warm halten sollte. Oder warm, also halt einfach mit dem Schaumstoff durchaus warm ist, für den Sommer nicht wirklich geeignet. Aber ja, das gehört dazu. Jetzt kommt so die schöne Zeit, wenn es aber wieder kühler wird und dann freuen wir uns, wenn der erste Schnee fällt.
0: Übrigens, ein paar Bilder von der Fahrzeugübergabe findet ihr bei uns auf der Homepage. Und schöne Info am Rande, Audi und der DSV bleiben auch in den nächsten 4 Jahren Partner. Und die Stars des Wintersports fahren mit den 4 Ringen durch Eis und Schnee.
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0: Gott hab ihn selig, Meatloaf. Rock'n'Roll Dreams come true. Classic Rock für euren Donnerstagfeierabend bei Radio N. Uhrenvergleich, 5 Minuten, dann hätten wir es 18 Uhr, ist der Donnerstag. Auch wiederum mit mehr Hits, mehr Vielfalt und Superstar-Alarm. Taylor Swift, I knew it, I know you, in der kommenden halben Stunde. Außerdem frisch geschrubbt Sunrise Avenue, Lifesaver. Das ist Radio Inn, gleich hier nach 6.
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0: Radio Inn am Donnerstag, Feierabend. Und jetzt, Achtung, da geht's tatsächlich auch um unsere Gesundheit, weil Bakterien im Leitungswasser. Das Gesundheitsamt im Landkreis Pfaffenhofen hat vor wenigen Minuten ein Abkochgebot für Kunden der Ilmtal-Gruppe erlassen. Das betrifft unter anderem Geisenfeld sowie Teile von Wollenzach und Rohrbach, darunter unter anderem auch Fahlenbach zum Beispiel. Für Getränke, Essen und zum Zähneputzen zum Beispiel. Also das Wasser bitte abkochen, einmal sprudelnd aufkochen und danach mindestens 10 Minuten abkühlen lassen und in wenigen Minuten dann online für euch auch die einzelnen Ortsteile, auf was ihr achten müsst, auf unserer Homepage unter radioin.de.
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7: Ich bin Dominik Schweiger. Wer länger als 4 Jahre Kunde von Amazon Prime ist, für den gibt's gute Nachrichten. Es gilt erstmal wieder der alte Preis von 69 Euro statt der 90 Euro im Jahr. Der Bundesgerichtshof hat die Preiserhöhung vor 4 Jahren für unwirksam erklärt. Dafür hätten die Kunden nämlich ausdrücklich zustimmen müssen, hieß es. Für schon zu viel gezahltes Geld kann man sich einer Sammelklage der Verbraucherzentrale anschließen. Das Deutschland-Ticket wird ab nächstem Jahr wieder teurer. Es kostet dann 66,80 Euro. Die Deutsche Umwelthilfe kritisiert, mit einem Teil der Milliardenkosten für den heute gestarteten Tankrabatt hätte die Erhöhung verhindert werden können. Die Verbraucherzentrale warnt, dass sich immer mehr Menschen das Deutschland-Ticket nicht mehr leisten könnten. Stichwort Tankrabatt, der gilt ja seit heute wieder und das macht sich an den Tankstellen auch bemerkbar. Allerdings nicht so stark wie erhofft. Mehr von Thomas Beskin.
15: Die tägliche 12-Uhr-Erhöhung ließ Autofahrer kurz aufschrecken. Inzwischen haben sich die Preise wieder eingependelt. Super E10 bei 2,20 Euro und Diesel bei 2,34 Euro. Stand 14 Uhr. Viel ist damit vom Tankrabatt nicht geblieben. Im Vergleich zu gestern sind die Unterschiede minimal. Genau das hatten Kritiker vorhergesagt. Sie werfen der Bundesregierung nun vor, nichts aus der ersten Mineralölsteuersenkung im Sommer gelernt zu haben.
7: Und schon wieder soll auf dem Oktoberfest ein Mann einer Frau heimlich unter den Rock gefilmt haben. Begleiterin der 26-Jährigen bemerkten die Aufnahme und nahmen dem Verdächtigen das Handy ab. Die Polizei stellte das Gerät sicher und nahm den 36-Jährigen vorläufig fest. Gegen ihn wird wegen der Verletzung des Intimbereichs durch Bildaufnahmen ermittelt. Bereits in den vergangenen Tagen hat es auf der Wiesn einen ähnlichen Fall gegeben.
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0: Und 6:02 haben wir die A9 Richtung Nürnberg zwischen Ingolstadt Nord und Denkendorf. 7 Minuten mehr. Auf den Bundesstraßen haben wir jeweils 5 Minuten mehr. B13 Münchner Straße und zwar stadteinwärts zwischen Oberstimme und Südlicher Ringstraße. Und die A9 nochmal. Und zwar in dem Fall jetzt Fahrtrichtung Nürnberg zwischen Ingolstadt Süd und Nord. 5 Minuten mehr. Baustellenstau. Stau oder Blitzer, wenn ihr seht. Anrufen oder WhatsApp schicken an die Radio in Verkehrshotline 0841 300 3x die 9. Das Radio in Wetter heute Abend noch mild und trocken. Morgen macht der Oktober dann deutlich mehr auf. Oktoberwolken, etwas Regen und höchstens 20 Grad. Ab dem Nachmittag dann aber schon freundlicher. Der Radio in Wetter Trend. Samstag startet gebietsweise mit länger Nebel und Hochnebel. Abseits davon aber Sonne und Wolken im Wechsel bei bis zu 22 Grad.
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0: Es ist Donnerstag, Feierabend und zugegeben, die Bilanz ist noch ein bisschen mager. 2 Spiele, nur 1 Punkt. Klappt's heute gegen Serbien endlich mit dem ersten Sieg für Jürgen Klopp und die deutsche Fußballnationalmannschaft. Bereiten wir euch drauf vor, nach mehr Hits, mehr Vielfalt, gleich mit Jennifer Lopez, If You Had My Love. Und hier ist Kamerad mit Love Sober bei Radio in ein schönen Feierabend.

0: Der Lifesaver Sunrise Avenue auf dem Weg nach Hause, das ist Radio Inn am Donnerstag, Feierabend. Klappt im dritten Anlauf mit dem ersten Klopp-Sieg. Die Frage wird heute um 20.45 Uhr in München beantwortet. Die deutsche Fußballnationalmannschaft gegen Serbien in der Nations League. Wie die Chancen auf den Sieg fürs DFB-Team stehen, darüber sprechen wir mit Pia Wegner aus der Radio Inn Sportredaktion.
1: Hallo.
0: Die Euphorie vor den ersten Partien unter Jürgen Klopp war groß und jetzt gab es in zwei Spielen bisher eine Niederlage und ein Unentschieden, also nur einen Punkt in der Tabelle.
1: Ja, bisher kann man wirklich von einem Fehlstart unter dem neuen Bundestrainer sprechen. Nach dem 1:1 Unentschieden zum Auftakt in den Niederlanden und der ersten Heimniederlage, nämlich dem 0:1 gegen Griechenland, steht fest, die DFB-Elf ist vom rasenden Powerstil des neuen Bundestrainers noch weit entfernt. Doch das entmutigt Jürgen Klopp keinesfalls. Nach der Niederlage in Augsburg sagte er, dass das eben noch Zeit brauche und die Mannschaft sich erst noch finden müsse. Für ihn gäbe es keinen Grund, direkt schwarz zu malen.
0: Jetzt wird der Kader einmal komplett ausgetauscht. Wer steht denn für heute und Sonntagabend überhaupt zur Auswahl?
1: Ja, unter anderem sind Waldemar Anton, David Raum, Malik Chow, Alexander Pavlovic, Nick Woltemade und auch Lennart Kahl dabei. Sie alle standen dieses Jahr auch schon im WM-Aufgebot. Gleichzeitig sind aber auch 9 Debütanten nominiert, beispielsweise Kölns Said El Mala oder auch die Torhüter Noah Atubolu, Finn Dahmen und Jonas Urbich haben alle noch kein Länderspiel bestritten. Zusätzlich bleiben aber auch noch 6 Spieler aus dem ersten Kader vor Ort. So hat der Bundestrainer dann 25 Spieler zur Auswahl.
0: Wie stehen denn dann gegen Serbien unsere Chancen auf den ersten Klopp-Sieg?
1: Ja, bisher ist das DFB-Team vom Ziel Gruppensieg inklusive Viertelfinaleinzug tatsächlich noch weit entfernt. Bisher steht nur ein Punkt auf dem Konto. Von 6 Spieltagen sind allerdings auch erst 2 gespielt. Gegen Serbien hat Deutschland bisher 16 Siege einfahren können. Dem entgegen stehen 8 Niederlagen. In der Nations League, da mussten die Serben bisher 2 Niederlagen einfahren und generell lief es in den letzten Spielen nicht ganz so rosig. In diesem Jahr hat das Team bisher nur einmal gewinnen können, 5-mal gingen die Serben als Verlierer vom Platz. Die Bilanz spricht also klar für Deutschland, allerdings tat sie das auch vor dem Spiel gegen Griechenland.
0: Na, dann sind wir gespannt. Die DFB-Jungs heute 20.45 Uhr auf dem Rasen unterwegs gegen Serbien, hoffentlich mit den ersten 3 Punkten in der Nations League.
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6: Gemeinsam die Zukunft im Gesundheitsbereich gestalten. Das wollen die Teilnehmenden am Gesundheitsforum für den Landkreis Neuburg-Schrobenhausen. Das Gremium bringt Ärzte, Pflegeeinrichtungen, Anbieter von Präventionsmaßnahmen, soziale Einrichtungen, Schulen, Politik und Verwaltung zusammen. Es hat jetzt bei einem Treffen am THI Campus Neuburg seine Arbeit aufgenommen. Ziel ist es, bestehende Angebote besser zu vernetzen und sich gemeinsam den zentralen Herausforderungen zu stellen. Koordiniert wird der Prozess von der Geschäftsstelle Gesundheitsregion Plus. Sie steht auch allen Akteuren als Anlaufstelle zur Verfügung. Kaum ist der Sommer vorbei, tauchen wieder Wildschweinunfälle in den Polizeiberichten auf. Zwischen Pfaffenhofen und Rohrbach überquerte in der Nacht gegen 1 Uhr eine Rotte die Straße. Ein 47-jähriger Autofahrer konnte nicht allen Tieren ausweichen. Ein ausgewachsenes Wildschwein kollidierte frontal mit dem Wagen. Der Fahrer wurde bei dem Unfall leicht verletzt. Das Tier verendete nach dem Aufprall neben der Fahrbahn. Der PKW musste abgeschleppt werden. Den Schaden schätzt die Polizei auf rund 8.000 Euro. Der Zukunftsgarten bei Dollenstein ist jetzt beim bundesweiten Pflanzwettbewerb Deutschland summt ausgezeichnet worden. Die 150 Quadratmeter große Fläche gewann bei der Preisverleihung in Berlin in der Kategorie Kommunale Flächen den 2. Platz. Die prämierte Grünanlage am Riederer Weiher ist ein vielfältiger Lebensraum für Pflanzen, Insekten und weitere Tierarten. Ein zentrales Element ist ein sogenanntes Sandarium, das wenig bewachsen ist und Nistmöglichkeiten für Wildbienen bietet. Insgesamt wurden bei dem Wettbewerb 286 Beiträge aus ganz Deutschland eingereicht. 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
7: 1:07 die A9 Richtung Nürnberg, 5 Minuten mehr zwischen Ingolstadt Süd und Nord. Fahrtrichtung München gibt's ein bisschen mehr, nämlich zwischen Langenbruck und Rohrbach-Ottersried. Vorsicht, ein Plastikteil auf dem Verzögerungsstreifen und rechte Fahrstreifen ebenfalls blockiert. Weiter Richtung München zwischen Pfaffenhofen und Allershausen. Ebenfalls ein Plastikteil auf der Fahrbahn und zwischen Allershausen und der Raststätte für Holzen West. Achtung, ein Metallteil auf dem Standstreifen. Die B13 in Ingolstadt Münchner Straße Start auswärts bis Oberstimm. Aktuell 10 Minuten mehr. Das war's. Gute Fahrt. Das Radio in Wetter Deutschland gegen Herrn Weg ins Stadion. Den machen wir auf alle Fälle noch trocken, aber es werden mehr Wolken und in der kommenden Nacht dann tatsächlich auch schon erste Regenschauer. Temperaturen dazu aktuell um 21 Grad in Münster und Neuburg. Die Tiefstwerte zwischen 12 und 14 Grad. Regen beschäftigt uns morgen vor allen Dingen im Vormittagsverlauf nochmal, ist aber nicht besonders ergiebig. Am Nachmittag schon wieder freundlicher bei bis zu 20 Grad und der Radio in Wetter Trend. Samstag startet gebietsweise mit länger Nebel und Hochnebel, ansonsten Sonne und Wolken im Wechsel bei bis zu 22 Grad.
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7: Tja, und von wegen jetzt hier um die Uhrzeit mal eine Feierabend halbe. Hallo, wir sind beim Radio. Im Dienst kein Bier. Ist eigentlich logisch. Auf der Wiesn in München klingt es trotzdem ein bisschen nach Arbeiten im Süßwarenladen mit Schokoladenverbot. Und genau ein solches Verbot auf der Wiesn sorgt jetzt aktuell für Protest unter den Schankkellnern. Was ist da los? Sprechen wir drüber nach. Mehr Hits, mehr Vielfalt. Gleich mit Oasis, die Wonderwall. Und hier ist Bibi Rexha, hier ist New Religion bei Radio N.
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0: Far Enough von Lloyd, das ist Radio in 6:45 an diesem Donnerstag. Und auf der Münchner Wiesn hängt der Haussegen schief, weil auf dem Oktoberfest haben jetzt 7 Schankkellner im Paulanerzelt gekündigt. 5 davon aus Solidarität mit 2 Kollegen, die von ihrem Chef angepatzt wurden, weil sie sich heimlich, wir zitieren, am Bier bedient hatten. Ja, also sie haben halt was getrunken. Laut dem Festwirt ist es den Schankkellnern aber nicht erlaubt, im Dienst Bier zu trinken. Schade. Nüchtern sind doch 8 Stunden Bierzelt die reinste Folter. Noch dazu auf der Wiesn. Bitte. Wobei, als ich die Überschrift gelesen habe, Kellneraufstand auf dem Münchner Oktoberfest, da dachte ich mir auch als erstes, Revolution beginnt immer da, wo man es am wenigsten vermutet.
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2: Ich bin Dominik Schweiger. Dass Amazon fürs Prime-Abonnement vor 4 Jahren den Preis deutlich erhöht hat, ist unwirksam. Das hat der Bundesgerichtshof entschieden. Die Kunden hätten dem ausdrücklich zustimmen müssen. Ronny Thorau mit den Infos, was das bedeutet.
3: Vor 4 Jahren hatte Amazon den Preis für sein Prime-Abonnement deutlich erhöht, bei jährlicher Abrechnung zum Beispiel von 69 auf 89,90 Euro. Allerdings bat Amazon nicht ausdrücklich um Zustimmung. Die Verbraucherzentrale NRW klagte, bekam in Vorinstanzen Recht und Amazon scheiterte nun mit seinem Einspruch am BGH. Für Altkunden gelten damit bis auf Weiteres wieder die alten Preise. Schon gezahlte Mehrgebühren können Verbraucher entweder individuell zurückfordern oder sich einer Sammelklage der Verbraucherzentrale NRW anschließen.
2: Das Kanzleramt hat den Entwurf von Finanzminister Klingbeil für eine Zuckersteuer gestoppt. Die Vorlage weiche von den Empfehlungen der Finanzkommission Gesundheit ab und sei nicht mehrheitsfähig, heißt es. Die Union lehnt eine Zuckersteuer grundsätzlich ab. Die SPD kritisiert die Blockade und verweist darauf, dass die Einnahmen ins Gesundheitssystem fließen sollten. Weniger Urlaub, mehr arbeiten, aber nicht mehr Geld. So lässt sich das Gedankenspiel von VW-Chef Blume ganz gut zusammenfassen. Auch er kritisiert, dass die Arbeitskosten in Deutschland zu hoch seien im Vergleich zu anderen europäischen Ländern. Volkswagen hatte zuvor mehrere Tarifverträge gekündigt und damit den Weg für Verhandlungen freigemacht. Die Gewerkschaft IG Metall kündigt Widerstand gegen Eingriffe in die 35-Stunden-Woche an. Bayern zieht immer noch mehr Menschen aus anderen Bundesländern an, als dorthin wegziehen. Letztes Jahr lag das Plus bei gut 8.400 Menschen, rund 12% weniger als 2024. Vor allem Menschen unter 30 zieht's in den Freistaat. Viele davon kommen aus Baden-Württemberg und Hessen. Trotzdem schrumpft Bayerns Bevölkerung insgesamt.
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4: Hier die wichtigsten Meldungen von den Straßen bei uns in der Region. Fahrt auf der A9 München in Richtung Nürnberg vorsichtig. Zwischen den Anschlussstellen Ingolstadt Süd und Denkendorf kommt es zu Behinderungen durch erhöhtes Verkehrsaufkommen.
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5: Die Wolken werden langsam dichter. In der Nacht zum Freitag nimmt die Bewölkung weiter zu. Von Westen kann es zum Teil auch schon das Regnen dann anfangen, bei Tiefstwerten zwischen 12 und 14 Grad. Morgen der Freitag, dann deutlich herbstlicher, überwiegend bewölkt, im Vormittagsverlauf auch mit Regen. Am Nachmittag wird es meistens wieder trocken, zwischendurch auch sonnige Abschnitte bei 17 bis 20 Grad. Der Radio in Wettertrend. Der Samstag startet gebietsweise mit länger Nebel, danach Sonne und Wolken im Wechsel 18 bis 22 Grad.
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5: So, und der ein oder andere denkt ja vielleicht am Donnerstagabend schon ans Wochenende, bisschen fortgehen, bisschen tanzen. 176 Stunden am Stück tanzen. Ja, ist ein neuer Weltrekord, der jetzt aufgestellt wurde. Stellt sich die Frage, ab wann ist das kein Weltrekord mehr, sondern einfach nur Körperverletzung mit Musik? Sprechen wir drüber nach Pink Just Like a Pill. Und hier ist Kygo mit Khalid und Griffin, Save My Love.
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0: Sia und Unstoppable, das ist Radio in Viertel nach sieben. Der nigerianische Tänzer Benjamin Daniel Gabriel hat jetzt einen neuen Weltrekord aufgestellt. Ja, und wie sich's für einen Tänzer gehört, natürlich im Tanzen. Und zwar 176 Stunden am Stück hat er getanzt. Weltrekord. Eine Woche am Stück durchtanzen. Das wäre wahrscheinlich das Aufwärmtraining von Joey Kelly bei Let's Dance, wenn er da mitmachen würde. Das Guinness-Buch der Rekorde übrigens muss den neuen Weltrekord jetzt erst noch bestätigen. Ich meine jetzt mal ganz einfach, ohne die genauen Hintergründe zu kennen, der beste Beleg für 176 Stunden Tanzen am Stück sind wohl die Blasen an den Füßen.
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2: Mit Furkan Beuratz. Bakterien im Leitungswasser. Das Gesundheitsamt im Landkreis Pfaffenhofen hat heute ein Abkochgebot für Kunden der Inntal-Gruppe erlassen. Es betrifft Geisenfeld sowie Teile von Wolnzach und Rohrbach. Für Getränke, Essen und zum Zähneputzen dürfen Haushalte nur abgekochtes Wasser verwenden. Dazu muss das Wasser einmal sprudelnd aufkochen und danach mindestens 10 Minuten abkühlen. Bitte auch Angehörige und Nachbarn informieren. Die genaue Liste aller betroffenen Ortsteile findet ihr bei uns auf der Homepage. Die Bahn hat die Strecke zwischen Schrobenhausen und Ingolstadt Hauptbahnhof wegen verformter Gleise gesperrt. Ab heute fahren bis voraussichtlich Donnerstag, 8. Oktober, stündlich Ersatzbusse nach einem Sonderfahrplan. Ihre Abfahrtszeiten unterscheiden sich von denen der Züge. Voraussichtlich am Freitag, 9. Oktober, soll der Zugverkehr wieder starten. Den Link zum vorübergehenden Sonderfahrplan gibt's bei uns auf der Homepage. Es war wie ein großes Klassentreffen heute auf der Audi Piazza in Ingolstadt. Am Nachmittag haben rund 40 Athletinnen und Athleten des Deutschen Skiverbands die Fahrzeuge von ihrem Sponsor abgeholt. Dabei auch Skisprung-Olympiasieger Andreas Wellinger. Er hat uns verraten, was für ein Auto er künftig fährt, was für ein Autofahrer er ist und was alles im Winter in seinem Audi drin ist.
5: Na, 5 Hybrid und Fahrer bin ich zügiger. Das richtige Equipment, auf jeden Fall mal die Skier, Anzug und sonstiges, was wir sonst fürs Hotel brauchen, dass wir gut essen, gescheit schlafen und Mords voll Gaudi.
2: Bei der Veranstaltung haben Audi und der DSV auch die Verlängerung des Sponsorenvertrags bekannt gegeben. Auch in den nächsten 4 Jahren fahren die Athletinnen und Athleten mit den 4 Ringen durch Eis und Schnee. 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
6: Hier die wichtigsten Meldungen von den Straßen bei uns in der Region. Fahrt auf der A9 München in Richtung Nürnberg vorsichtig. Zwischen den Anschlussstellen Ingolstadt Süd und Denkendorf kommt es zu Behinderungen durch erhöhtes Verkehrsaufkommen.
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7: Es ist Donnerstagabend und es sind mal wieder die reichsten Deutschen gekürt worden. Stellt sich die Frage, was macht man eigentlich mit 66,7 Milliarden Euro auf dem Konto, außer sich nie wieder Gedanken über einen Pfandbon zu machen. Sprechen wir drüber, weil die ein oder andere Überraschung ist in dieser Tabelle der reichsten Deutschen jetzt doch mit dabei. Unser Thema nach mehr Hits, mehr Vielfalt, gleich mit Gossip, Move in the Right Direction. Und hier ist Ray Garvey mit Imran. Hier sind die Rivers.
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0: Runaway Train von Soul Asylum für euren Donnerstagabend. Das ist Radio Inn um 7:45 und tada! Das Manager-Magazin hat jetzt mal wieder die neue Liste der 500 reichsten Deutschen veröffentlicht und ich bin wieder nicht drauf. Mit einem geschätzten Vermögen von 66,7 Milliarden Euro führt die Familie Böhringer Ingelheim die aktuelle Liste der reichsten Deutschen an. 66,7 Milliarden, das klingt erstmal nach viel Kohle, aber das sind ab Januar gerade mal 1 Milliarde Deutschland-Tickets. So, dann hätten wir Lidl-Gründer Dieter Schwarz, der landet in diesem Jahr mit 53,7 Milliarden Euro nur noch auf dem 2. Platz der reichsten Deutschen. Was ist da passiert? Ja, der Lidl-Gründer nur noch auf Platz 2. Als er den Kontoauszug gesehen hat, hat er gleich panisch ins Mikrofon gerufen. Wir öffnen Kasse 2. Ja, manche Probleme möchte man eigentlich ganz gerne haben, oder?
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4: Ich bin Dominik Schweiger. Viele Menschen aus Ostdeutschland bewerten die Wiedervereinigung für sich persönlich positiv. Im ARD-Deutschland-Trend sagen 44%, sie hätten dadurch eher Vorteile erfahren. Für jeden Vierten im Osten hatte die Wiedervereinigung keinen größeren Einfluss auf das eigene Leben. Im Westen sagen das 44% der Befragten. Tag 1 mit dem neuen Tankrabatt neigt sich dem Ende zu und der Sprit ist tatsächlich etwas günstiger, im Schnitt um 10 Cent pro Liter. Thomas Bleskin weiß, worauf Autofahrer jetzt achten können.
5: Für Autofahrer lohnt sich trotz Tankrabatt der Blick auf die Uhr. Kurz vor Mittag kostet der E10 bundesweit im Schnitt nämlich 2,05 Euro und Diesel knapp 2,20 Euro. An einigen Tankstellen lag E10 sogar zeitweise unter 2 Euro. Dann kam der übliche Preissprung um 12 Uhr. ADAC und ACE raten zur Nutzung von Vergleichs-Apps oder einfach Google Maps. Auch dort werden die Spritpreise angezeigt.
4: Der Bundesgerichtshof hat die Preiserhöhung bei Amazon Prime für unwirksam erklärt. Der Konzern hatte das Abo 2022 verteuert, ohne die Kunden ausdrücklich um Zustimmung zu bitten. Laut BGH waren die entsprechenden Vertragsklauseln nicht transparent genug. Betroffene Bestandskunden sollen deshalb vorübergehend wieder den alten Preis zahlen, sprich 69 Euro im Jahr. So viel gezahltes Geld der letzten Jahre kann beispielsweise mit einer Sammelklage der Verbraucherzentrale zurückgeholt werden. Die deutsche Fußballnationalmannschaft hofft heute Abend auf den ersten Sieg unter Bundestrainer Jürgen Klopp. Gleich um 20.45 Uhr empfängt das DFB-Team Serbien in der Nations League. Nach einem Unentschieden gegen die Niederlande und einer Niederlage gegen Griechenland steht Deutschland bereits unter Druck. Klopp hat den Kader kräftig verändert und 9 mögliche Debütanten nominiert.
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6: Hier die aktuellen Meldungen von den Straßen bei uns in der Region. Fahrt auf der A9 Nürnberg in Richtung München vorsichtig. Zwischen Pfaffenhofen und Allershausen kommt es zu Behinderungen durch erhöhtes Verkehrsaufkommen.
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7: Die Wolken werden langsam dichter. In der Nacht zum Freitag nimmt die Bewölkung weiter zu. Von Westen kann es zum Teil auch schon das Regnen dann anfangen bei Tiefstwerten zwischen 12 und 14 Grad. Morgen der Freitag, dann deutlich herbstlicher, überwiegend bewölkt, im Vormittagsverlauf auch mit Regen. Am Nachmittag wird es meistens wieder trocken, zwischendurch auch sonnige Abschnitte bei 17 bis 20 Grad. Der Radio in Wettertrend. Der Samstag startet gebietsweise mit länger Nebel, danach Sonne und Wolken im Wechsel 18 bis 22 Grad.
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1: Mit Furkan Beuratz. Bakterien im Leitungswasser. Das Gesundheitsamt im Landkreis Pfaffenhofen hat heute ein Abkochgebot für Kunden der Inntal-Gruppe erlassen. Es betrifft Geisenfeld sowie Teile von Wolnzach und Rohrbach. Für Getränke, Essen und zum Zähneputzen dürfen Haushalte nur abgekochtes Wasser verwenden. Dazu muss das Wasser einmal sprudelnd aufkochen und danach mindestens 10 Minuten abkühlen. Bitte auch Angehörige und Nachbarn informieren. Die genaue Liste aller betroffenen Ortsteile findet ihr bei uns auf der Homepage. Die Bahn hat die Strecke zwischen Schrobenhausen und Ingolstadt Hauptbahnhof wegen verformter Gleise gesperrt. Ab heute fahren bis voraussichtlich Donnerstag, 8. Oktober, stündlich Ersatzbusse nach einem Sonderfahrplan. Ihre Abfahrtszeiten unterscheiden sich von denen der Züge. Voraussichtlich am Freitag, 9. Oktober, soll der Zugverkehr wieder starten. Den Link zum vorübergehenden Sonderfahrplan gibt's bei uns auf der Homepage. Es war wie ein großes Klassentreffen heute auf der Audi Piazza in Ingolstadt. Am Nachmittag haben rund 40 Athletinnen und Athleten des Deutschen Skiverbands die Fahrzeuge von ihrem Sponsor abgeholt. Dabei auch Skisprung-Olympiasieger Andreas Wellinger. Er hat uns verraten, was für ein Auto er künftig fährt, was für ein Autofahrer er ist und was alles im Winter in seinem Audi drin ist.
2: Na, 5 Hybrid und Fahrer bin ich zügiger. Das richtige Equipment, auf jeden Fall mal die Skier, Anzug und sonstiges, was wir sonst fürs Hotel brauchen, dass wir Kuressen gescheit schlafen und Mords voll Gaudi.
1: Bei der Veranstaltung haben Audi und der DSV auch die Verlängerung des Sponsorenvertrags bekannt gegeben. Auch in den nächsten 4 Jahren fahren die Athletinnen und Athleten mit den 4 Ringen durch Eis und Schnee. 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
4: Hier die aktuellen Meldungen von den Straßen bei uns in der Region. Fahrt auf der A9 Nürnberg in Richtung München vorsichtig. Zwischen Pfaffenhofen und Allershausen kommt es zu Behinderungen durch erhöhtes Verkehrsaufkommen.
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1: Ich bin Dominik Schweiger. Der neue Tankrabatt spaltet die Bevölkerung nahezu genau in zwei Lager. Im ARD-Deutschland-Trend halten 47% die Steuersenkung auf Benzin und Diesel für richtig, 46% lehnen sie dagegen ab. Deutlicher fällt das Urteil zur Energiepolitik insgesamt aus. Für 3/4 der Befragten tut die Bundesregierung nicht genug gegen die hohen Preise. Das Deutschlandticket wird ab nächstem Jahr wieder teurer. Es kostet dann 66,80 Euro. Die Deutsche Umwelthilfe kritisiert, mit einem Teil der Milliardenkosten für den heute gestarteten Tankrabatt hätte die Erhöhung verhindert werden können. Die Verbraucherzentrale warnt, dass sich immer mehr Menschen das Deutschlandticket nicht mehr leisten könnten. Dass Amazon fürs Prime-Abonnement vor 4 Jahren den Preis deutlich erhöht hat, ist unwirksam. Das hat der Bundesgerichtshof entschieden. Die Kunden hätten dem ausdrücklich zustimmen müssen. Ronny Thorau mit den Infos, was das bedeutet.
2: Vor 4 Jahren hatte Amazon den Preis für sein Prime-Abonnement deutlich erhöht, bei jährlicher Abrechnung zum Beispiel von 69 auf 89,90 Euro. Allerdings bat Amazon nicht ausdrücklich um Zustimmung. Die Verbraucherzentrale NRW klagte, bekam in Vorinstanzen Recht und Amazon scheiterte nun mit seinem Einspruch am BGH. Für Altkunden gelten damit bis auf Weiteres wieder die alten Preise. Schon gezahlte Mehrgebühren können Verbraucher entweder individuell zurückfordern oder sich einer Sammelklage der Verbraucherzentrale NRW anschließen.
1: Und schon wieder soll auf dem Oktoberfest ein Mann einer Frau heimlich unter den Rock gefilmt haben. Begleiterin der 26-Jährigen bemerkten die Aufnahme und nahmen dem Verdächtigen das Handy ab. Die Polizei stellte das Gerät sicher und nahm den 36-Jährigen vorläufig fest. Gegen ihn wird wegen der Verletzung des Intimbereichs durch Bildaufnahmen ermittelt. Bereits in den vergangenen Tagen hat es auf der Wiesn einen ähnlichen Fall gegeben.
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3: Hier die aktuellen Meldungen von den Straßen bei uns in der Region. Fahrt auf der A9 München in Richtung Nürnberg vorsichtig. Zwischen den Anschlussstellen Langenbruck und Manching kommt es zu Behinderungen durch erhöhtes Verkehrsaufkommen.
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4: Die Wolken werden langsam dichter. In der Nacht zum Freitag nimmt die Bewölkung weiter zu. Von Westen kann es zum Teil auch schon das Regnen dann anfangen, bei Tiefstwerten zwischen 12 und 14 Grad. Morgen der Freitag, dann deutlich herbstlicher, überwiegend bewölkt, im Vormittagsverlauf auch mit Regen. Am Nachmittag wird es meistens wieder trocken, zwischendurch auch sonnige Abschnitte bei 17 bis 20 Grad. Der Radio in Wettertrend. Der Samstag startet gebietsweise mit länger Nebel, danach Sonne und Wolken im Wechsel, 18 bis 22 Grad.
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6: Was tun, wenn eine Erbschaft an eine als höchst unmoralisch empfundene Bedingung geknüpft ist? Das Haus in Montevideo heißt die Komödie, die die Theatergruppe Szenenwechsel ab morgen im Bürgersaal in Wettstetten aufführt. Ich war bei einer Probe und berichte Ihnen davon. Zum Kulturkanal begrüßt Sie Isabella Krein.
7: Am Land ererbt 750.000 Mark.
8: 750 Mark?
7: 1000!
8: Jetzt hast du mich aber erschrocken.
7: Erschreckt?
8: Ach, jetzt sei doch nicht immer so ekelhaft. Ob es nun erschreckt oder erschrocken heißt, du siehst doch, dass ich erschreckt bin.
7: Erschrocken. Jetzt heißt es erschrocken. Also, Atlanta erbt 750.000 Mark, wenn sie bis in ihre 17. Lebensjahr ein uneheliches Kind bekommt. Was sagt man solche Wasser den Stellen?
8: Das ist...
7: eine Menge Geld.
6: Ja. Diese Bedingung des Testaments ist eine Zumutung für den kompromisslosen Moralapostel, diesen Professor Dr. Traugott Nägler. Seine 17-jährige Tochter muss innerhalb des nächsten Jahres ein uneheliches Kind bekommen. Nur dann erbt sie. Das Geld könnte die 14-köpfige Familie dieses gestrengen Professors gut gebrauchen. Und einen Freund hat seine Tochter Atlanta auch bereits. Aber Hat dieser Herr Professor nicht seine eigene Schwester verstoßen, weil sie mit 17 ein uneheliches Kind bekommen hat? Eben jene nun verstorbene Schwester in Montevideo, die nun ein äußerst trickreiches Testament hinterlassen hat. Denn auch das Haus in Montevideo entpuppt sich als etwas ganz anderes als ein privates Luxusdomizil für die Erbschaft. Bereits wie sich allmählich die verzwickte Konstellation dieser Erbschaft enthüllt, ist sehr komisch. Das Haus in Montevideo heißt diese in den Nachkriegsjahren viel gespielte und auch zweimal verfilmte Komödie von Kurt Götz, die nun am morgigen Freitag in Wettstetten Premiere hat und an den beiden nächsten Wochenenden insgesamt 6-mal gespielt wird. Die seit 2009 bestehende Theatergruppe Szenenwechsel, die viele Jahre im Kotterhof in Böhmfeld ihre Spielstätte hatte, hat nun im Bürgerhaus Wettstetten am Kirchplatz eine neue Bühnenheimat gefunden.
7: Kleiner Fehltritt. Was würden Sie denn als einen größeren bezeichnen? Zwillinge?
9: Sie war doch erst 17 Jahre.
7: Recht viel früher hätte sie wohl nicht damit anfangen können. Herr Pfarrer, ich bitte Sie inständig, nicht mehr von dieser Unglückseligen zu sprechen.
9: Deswegen bin ich aber hier.
6: Einst hat er seine Schwester verstoßen, weil sie ein uneheliches Kind bekam. Er selbst, der Herr Professor Traugott Nägele, lebt mit seiner Frau und 12 Kindern in ziemlich bescheidenen Verhältnissen. Klar, mit 12 Kindern. Und der Herr Professor war damals eben ein Gymnasiallehrer. Für Latein und Deutsch, vermute ich, denn er liebt lateinische Zitate und er korrigiert auch gern die Kinder und seine Frau bei grammatikalischen Fehlern. Überhaupt führt er ein strenges Regiment, ein Patriarch der alten Schule. Und ein Sohn, der bildungsbürgerlich Parsival heißt, hat sich gefälligst zu bedanken, wenn er mit dem Rohrstock wegen irgendeiner Unbotmäßigkeit gezüchtigt wird. Aber dieser Professor Nägele ist kein wirklicher Unsympath, denn schließlich hat Kurt Götz die Rollen dieses Ehepaars, sich, dem eleganten Schauspieler, und seiner Frau Valerie von Martens auf den Leib geschrieben. Erfolgreich uraufgeführt wurde das Stück Das Haus in Montevideo 1945 am Broadway in New York. Kurt Götz und seine Frau waren Ende der 1930er Jahre nach Hollywood gegangen, wo Götz Drehbücher unter anderem für einen Film mit Greta Garbo schrieb. Und weil sie nicht ins Nazi-Deutschland zurück wollten, züchteten sie Hühner in Kalifornien. Kurt Götz war mit seinen Theaterstücken wie Dr. Methiop Praetorius oder eben Das Haus in Montevideo einer der meistgespielten Komödienautoren vor und nach dem Zweiten Weltkrieg. In Das Haus in Montevideo bringt er den Moralapostel ganz schön in die Bredouille. Selbst der Pfarrer, der ihn nach Montevideo begleitet, ist weniger streng und rät ihm, die Erbschaft nicht einfach auszuschlagen. Der Professor, seine Tochter Atlanta, der Pfarrer und wie sich herausstellt auch Herbert, der Freund der Tochter, kommen also in dem Haus in Montevideo an. Das Haus aber ist nicht zu beerben. Es ist ein Haus, in dem viele junge Mädchen wohnen. Nein, kein Bordell, wie der Professor erstmal denkt, sondern ein Haus für Mädchen, die sonst niemanden haben.
10: Morgens haben wir Turnen, dann Musikstunden, dann ästhetisches Tanzen. Am Nachmittag spielen wir Grammophon oder Tennis. Dann gibt es Abendbrot.
11: Dann?
10: Dann lesen wir noch etwas. Manchmal gehen wir ins Theater, wenn ein passendes Stück gegeben wird. Und dann müssen wir in die Zimmer.
11: Und dann?
10: Dann schlafen wir.
11: Das ist alles?
10: Das ist alles, was Madame de la Rocque uns erlaubt. Aber ich finde, das ist eine ganze Menge, nicht wahr?
11: Was ist Madame de la Rocques Stellung in diesem Hause?
10: Sie ist die Vorsteherin dieser Stiftung.
11: Was für eine Stiftung?
10: Der Maria Machado Stiftung.
11: Maria Machado?
10: Ja, eine Stiftung zum Schutz alleinstehender Mädchen, ohne Heim.
11: Was hat die berühmte Sängerin Maria Machado damit zu tun?
10: Wahrscheinlich war sie selbst einmal einsam, ohne Heim.
11: Wer?
10: Ja, sie.
11: Das ist Maria Machado?
10: Ja.
11: War das ihr Bühnenname?
10: Wir kennen sie nur unter diesem Namen.
6: Nur das Barvermögen wäre zu erben, wenn die Tochter Atlanta innerhalb eines Jahres ein uneheliches Kind bekommt. Sehr komisch, wie der Bildungsbürger seinem künftigen Schwiegersohn mit einem Gleichnis, das dieser überhaupt nicht kapiert, schmackhaft zu machen versucht, dass man das Dessert ja vielleicht auch mal vor der Suppe, also vor der Heirat, zu sich nehmen könne.
7: Wenn also nun jemand käme, ein Doktor oder ein Hellseher, und Ihnen raten würde, es wäre heilsamer für Sie, Ihre Mahlzeiten einmal anders herum zu essen, was würden Sie antworten?
8: Ich würde nicht anstehen, die Süßspeise zuerst zu essen.
7: Sie würden nicht anstehen. Es hätte ja auch niemand einen Schaden davon. Aber natürlich wäre es eine Gemeinheit, die Süßspeise zu kosten und dann die Suppe nicht zu heiraten. Essen, meine ich. Sie verstehen?
8: Nein, Herr Professor.
7: Sie verstehen mich nicht.
8: Ich gebe mir die größte Mühe, Ihnen zu folgen, aber ich verstehe Sie nicht, Herr Professor.
6: Regie führt auch in diesem Jahr wieder Matthias Wachtfeitel.
12: Ich liebe den Film aus den 60ern. Der ist von 63, der ist jetzt 63 Jahre her. Ich habe den als Kind gern gesehen und ich fand den toll. Und vor 7 oder 8 Jahren, wie wir noch in Böhmfeld gespielt haben, habe ich gesagt, das wäre schön. Wir haben ein paar Leute, die das machen können. Und wie wir jetzt letztes Jahr Hedge und Stanky gespielt haben in Wittstetten und die Besetzung von damals und diese Bühne, die wir da hatten, die wir selbst gebaut haben hier in den Lernbürgersaal, habe ich gesagt, das passt. Das wird gut. Und dann habe ich mir das so eingebildet. Dann habe ich mir gedacht, wir lesen ja immer zusammen am Anfang der Saison Stücke. Und haben geguckt, was können wir lesen. Haben wir andere Sachen angelesen, haben wir nichts Richtiges gefunden. Geschaut, was passt von der Besetzung, Probenaufwand. Letztes Jahr hatten wir doch ein Stück, wo relativ dann am Schluss in der zweiten Hälfte eigentlich immer alle 8 Schauspieler auf der Bühne waren. Das ist extrem aufwendig zum Proben. Hier sind doch sehr viele Dreier-Zweier-Szenen, wo du sagen kannst, okay, ich probe wirklich nur das. Und dann habe ich gesagt, ich habe es dann vorgestellt, das müssen wir machen. Und ich habe gesagt, ja, perfekt. Das Schöne ist auch noch der Film von 63, da wurden die Außenaufnahmen in Eichstätt gedreht. Und dann haben wir gedacht, jetzt spielen wir im Landkreis Eichstätt.
6: Den Pastor spielt Luke Potter, ebenso wie Christine Krüger als Ehefrau, ein bewährtes Mitglied der Theatergruppe Szenenwechsel. Den Herrn Professor spielt Clemens Hartnack und mit Emilia Burger in der Rolle der Tochter Atlanta betreibt die Theatergruppe Szenenwechsel auch Nachwuchspflege.
13: Also ich bin zum ersten Mal dabei und der Matthias ist schon lange ein Freund von meiner Mutter. Und meine Mutter wusste schon immer, dass ich gerne Theater spiele und deswegen hat sie mich dann so connected mit dem Matthias und dann hat er mich eingeladen, dann durfte ich mal mir das angucken und ich fand die Gruppe cool und dann bin ich mit reingekommen. Also bei mir hat es mit Theater angefangen in der Grundschule. Das war jetzt nicht so ein ernsthaftes Theater, aber da waren wir halt so eine kleine Theatergruppe, haben nur 1-2 Stücke aufgeführt. Und dann hatte ich Glück und war bei der Stadttheater Stadt Hysterie ab und zu dabei. Und da habe ich einfach gemerkt, dass es genau meins ist. Ja, und dann habe ich jetzt im letzten Jahr vor allem versucht, das wirklich zu verfolgen und war auch bei Schauspielschulen. Allerdings bin ich dafür noch ein bisschen zu jung, also ich musste jetzt noch warten. Drum habe ich jetzt beschlossen, dass ich eben eher so Theatergruppen erstmal mache, ohne das wirklich als Job zu verfolgen und mache jetzt, also jetzt studiere ich erstmal und danach entweder Theaterpädagogik oder wirklich Schauspiel.
6: Was macht Ihnen denn überhaupt Spaß am Theaterspielen?
13: Also ich finde es cool, dass man sich in verschiedene Rollen reinsetzen kann. Also ich habe schon früher immer gespielt und ich war immer irgendeine komische Rolle, ob ich jetzt irgendeinen Mann gespielt habe, ob ich einen Huhn habe ich ganz früher mal gespielt und es ist einfach lustig, weil es so Rollen sind, die ich nicht bin im echten Leben und dann mit einem Kostüm ist man aber gleich eine ganz andere Person auf der Bühne und dann kann man sich in so viele verschiedene Rollen reinsetzen, finde ich einfach cool, mal eine andere Persönlichkeit auszuprobieren quasi.
6: Sie spielen ein junges Mädchen, das nur dann erbt, wenn es ein uneheliches Kind bekommt. Das klingt jetzt schon für Ihre Generation vielleicht ein bisschen old-fashioned. Und auch die Erziehungsmethoden im Hause Ihres Vaters sind ja nicht mehr so ganz die von heute.
13: Also als ich das Stück das erste Mal gelesen habe, habe ich Matthias gesagt, dass ich ein bisschen geschockt war, weil man das so gar nicht mehr kennt. Aber dann hat er mir so ein bisschen geholfen und also der ist ja eh super. Der hilft uns bei jedem Quatsch, den wir brauchen und hat mir ein bisschen geholfen, es zu erklären. Ich nehme es ein bisschen mehr mit Humor, also auf der Bühne natürlich nicht, aber für mich selber, um es zu verstehen, denke ich es mir eher lustig, dass jetzt unser Vater mit einem Stock hinter uns herrennt, anstatt es so total ernst zu nehmen. Und ich glaube, das Publikum findet es auch eher lustig. Wir haben es ja auch eher lustig versucht darzustellen.
8: Tante Josephine ist gestorben und hat mir was vererbt. Oh. Wir wissen nicht, wie viel es ist, aber bestimmt genug, dass wir heiraten können.
14: Hoffentlich ist es nicht zu viel.
15: Wie meinst du das? Wenn du erst ein reiches Mädchen bist, bin ich deinem Vater vielleicht nicht mehr gut genug als Schwiegersohn.
14: Wen heiratest du, Papi oder mich? Keine Sorge, Herbert, für mich gibt es keinen anderen Mann. Jetzt liegt es nur daran, Papi dazu zu kriegen, mit mir nach Montevideo zu fahren.
15: Nach Montevideo?
14: Ja, um die Erbschaft anzutreten.
15: In Montevideo? Vielleicht sollte ich doch vorher um deine Hand anhalten.
14: Hast du etwa Angst, dass ich mich in Montevideo verlieben könnte?
15: Erstens das. Und zweitens habe ich Angst vor deinem Vater.
14: Vor Papi?
15: Ja, vor Papi.
6: Originell ist auch die Besetzung mit Franziska Grosse als Atlantas künftigen Mann, der sich vor dem Professor immer wie ein Schüler fühlt. Außerdem spielen mit Irina Meisel als Hausherrin in Montevideo sowie Kimberly Krüger, Petra Engelbrecht, Ali Baidun als Bürgermeister, der bereits auf Wohltaten für seine Gemeinde durch die Erbschaft hofft, sowie Sabine Benning-Dienstdorf, Lea Neumeier und Reinhold Pönsken. Es gibt ein Happy End, aber anders als erwartet. Die überraschende Schlusspointe soll hier natürlich nicht verraten werden.

0: Und dann gibt es noch ein Live-Männer-Gesangstrio, bei dem Sie auch als sehr schöner Tenor auffallen. Wie kam es denn dazu?
1: Wir drei Jungs, die drei Schlawiner, wir nennen uns so, wir haben vor Jahren im Stadttheater Statisterie gemacht. Und bei der Großherzogin von Gerolstein damals, da waren die dann nur noch zu zweit, die waren vorher schon zu dritt. Und dann hat eine Freundin von der Statisterie gesagt, Matthias, mach doch bei denen mit. Und singen halt immer so auf Geburtstag. Und ich gesagt, ach kommt Jungs, wir machen hier Montevideo, da würde so ein schöner Männerchor passen. Wir machen jetzt einfach mal den Lindenbaum und schauen, ob das passt. Und dann habe ich noch einen Freund aufgetan, der Tontechniker ist und auch komponiert. Der hat auch letztes Jahr schon die Musik gemacht. Und der hat dann gesagt, dann komponiere ich euch noch schnell was für zwischenrein. Und ich bin froh, dass die Jungs mitmachen und den Spaß mit dabei haben. Und weil wir kommen ja eigentlich auch von der Stadthysterie. Und deswegen ist es so schön, dass wir jetzt hier miteinander musizieren und Theater machen können. Nein, ich bin bis jetzt zufrieden und ich hoffe, den Zuschauern gefällt es auch.
2: Das Haus von Montevideo von Kurt Götz. Gespielt von der Theatergruppe Szenenwechsel, hat am morgigen Freitag Premiere im Bürgersaal in Wettstetten am Kirchplatz. Gespielt wird auch am Samstag und Sonntag sowie am übernächsten Wochenende von Freitag bis Sonntag. Vorstellungsbeginn ist an den Sonntagen um 17 Uhr. Ansonsten um 20 Uhr. Karten gibt es unter szenenwechsel-in.de und an der Abendkasse. Es ist aber bereits gut verkauft. Man sollte sich also beeilen. Das war's vom Kulturkanal. Einen schönen Abend wünscht Ihnen Isabella Kreis.
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1: Mit Furkan Beuratz. Bakterien im Leitungswasser. Das Gesundheitsamt im Landkreis Pfaffenhofen hat heute ein Abkochgebot für Kunden der Inntal-Gruppe erlassen. Es betrifft Geisenfeld sowie Teile von Wolnzach und Rohrbach. Für Getränke, Essen und zum Zähneputzen dürfen Haushalte nur abgekochtes Wasser verwenden. Dazu muss das Wasser einmal sprudelnd aufkochen und danach mindestens 10 Minuten abkühlen. Bitte auch Angehörige und Nachbarn informieren. Die genaue Liste aller betroffenen Ortsteile findet ihr bei uns auf der Homepage. Die Bahn hat die Strecke zwischen Schrobenhausen und Ingolstadt Hauptbahnhof wegen verformter Gleise gesperrt. Ab heute fahren bis voraussichtlich Donnerstag, 8. Oktober, stündlich Ersatzbusse nach einem Sonderfahrplan. Ihre Abfahrtszeiten unterscheiden sich von denen der Züge. Voraussichtlich am Freitag, 9. Oktober, soll der Zugverkehr wieder starten. Den Link zum vorübergehenden Sonderfahrplan gibt's bei uns auf der Homepage. Es war wie ein großes Klassentreffen heute auf der Audi Piazza in Ingolstadt. Am Nachmittag haben rund 40 Athletinnen und Athleten des Deutschen Skiverbands die Fahrzeuge von ihrem Sponsor abgeholt. Dabei auch Skisprung-Olympiasieger Andreas Wellinger. Er hat uns verraten, was für ein Auto er künftig fährt, was für ein Autofahrer er ist und was alles im Winter in seinem Audi drin ist.
2: Na, 5 Hybrid und Fahrer bin ich zügiger. Das richtige Equipment, auf jeden Fall mal die Skier, Anzug und sonstiges, was wir sonst fürs Hotel brauchen, dass wir gut essen, gescheit schlafen und morgens voll Gaudi.
1: Bei der Veranstaltung haben Audi und der DSV auch die Verlängerung des Sponsorenvertrags bekannt gegeben. Auch in den nächsten 4 Jahren fahren die Athletinnen und Athleten mit den 4 Ringen durch Eis und Schnee. 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
4: Hier die aktuellen Meldungen von den Straßen bei uns in der Region. Fahrt auf der A9 München in Richtung Nürnberg vorsichtig. Zwischen den Anschlussstellen Langenbruck und Manching kommt es zu Behinderungen durch erhöhtes Verkehrsaufkommen.

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1: Ich bin Christian Lang. Tag 1 mit dem neuen Tankrabatt neigt sich dem Ende entgegen und der Sprit ist tatsächlich etwas günstiger, im Schnitt um 10 Cent pro Liter. Thomas Pleskin berichtet.
2: Für Autofahrer lohnt sich trotz Tankrabatt der Blick auf die Uhr. Kurz vor Mittag kostet der E10 bundesweit im Schnitt nämlich 2,05 Euro und Diesel knapp 2,20 Euro. An einigen Tankstellen lag E10 sogar zeitweise unter 2 Euro. Dann kam der übliche Preissprung um 12 Uhr. ADAC und ACE raten zur Nutzung von Vergleichs-Apps oder einfach Google Maps. Auch dort werden die Spritpreise angezeigt.
1: Viele Menschen sehen den Sozialstaat als Stärke Deutschlands, trauen der Bundesregierung aber nicht zu, ihn zu sichern. Im ARD-Deutschland-Trend glaubt das nicht mal jeder Fünfte. Die Wiedervereinigung bewerten Ostdeutsche persönlich überwiegend positiv. Fast die Hälfte sieht Vorteile. Im Westen sagt dagegen mehr als die Hälfte, sie habe das eigene Land kaum beeinflusst. Die Preiserhöhung für Amazon Prime vor 4 Jahren ist unwirksam. Das hat der Bundesgerichtshof entschieden. Amazon hat den Jahrespreis um 20 Euro angehoben, ohne die Kunden ausdrücklich um Zustimmung zu bitten. Für betroffene Altkunden gelten deswegen vorerst wieder die früheren Preise. Bereits gezahlte Mehrkosten können sie selbst zurückfordern oder sich einer Sammelklage der Verbraucherzentrale NRW anschließen. Die geplante Zuckersteuer sorgt für neuen Streit in der Bundesregierung. Das Kanzleramt hat einen Entwurf von Finanzminister Klingbeil gestoppt. Aus Regierungskreisen heißt es, die Vorlage sei nicht mehrheitsfähig. Die Union lehnt die Steuer grundsätzlich ab, die SPD kritisiert die Blockade. Die geplanten Einnahmen sollten ins Gesundheitssystem fließen.
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3: Hier die aktuellen Meldungen von den Straßen bei uns in der Region. Fahrt auf der A9 Kindinger Berg, München in Richtung Nürnberg vorsichtig. Zwischen Altmühltal und Greding kommt es zu Verzögerungen durch erhöhtes Verkehrsaufkommen auf beiden Fahrbahnen.
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4: Die Wolken werden langsam dichter. In der Nacht zum Freitag nimmt die Bewölkung weiter zu. Von Westen kann es zum Teil auch schon das Regnen dann anfangen bei Tiefstwerten zwischen 12 und 14 Grad. Morgen der Freitag, dann deutlich herbstlicher, überwiegend bewölkt. Im Vormittagsverlauf auch mit Regen. Am Nachmittag wird es meistens wieder trocken. Zwischendurch auch sonnige Abschnitte bei 17 bis 20 Grad. Der Radio in Wettertrend. Der Samstag startet gebietsweise mit länger Nebel. Danach Sonne und Wolken im Wechsel 18 bis 22. Grad.
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1: Hier die aktuellen Meldungen von den Straßen bei uns in der Region. Fahrt auf der A9 Kindinger Berg, München in Richtung Nürnberg vorsichtig. Zwischen Altmühltal und Greding kommt es zu Verzögerungen durch erhöhtes Verkehrsaufkommen auf beiden Fahrbahnen.
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1: Ich bin Christian Lang. Der erste Tag mit neuem Tankrabatt. Und der drückt die Literpreise von E10 und Diesel um rund 10 Cent im Vergleich zum Mittwoch. Thomas Bleskin berichtet.
2: Für Autofahrer lohnt sich trotz Tankrabatt der Blick auf die Uhr. Kurz vor Mittag kostete E10 bundesweit im Schnitt nämlich 2,05 Euro und Diesel knapp 2,20 Euro. An einigen Tankstellen lag E10 sogar zeitweise unter 2 Euro. Dann kam der übliche Preissprung um 12 Uhr. ADAC und ACE raten zur Nutzung von Vergleichs-Apps oder einfach Google Maps. Auch dort werden die Spritpreise angezeigt.
1: Die Bundeswehr bekommt ein eigenes Drohnenregiment für den Kampf gegen unbemannte Systeme. Bis zu 600 Soldatinnen und Soldaten sollen Reichweiten bis 500 Kilometer abdecken. Das hat Verteidigungsminister Pistorius auf dem Truppenübungsplatz Bergen in Niedersachsen angekündigt. Das erste Drohnenregiment soll bis 2027 stehen. Eine Zuckersteuer auf süße Getränke soll es vorerst doch nicht geben. Das Kanzleramt hat den Entwurf von Finanzminister Klingbeil gestoppt. Über einige Details herrscht wohl Uneinigkeit, heißt es aus Regierungskreisen. Grundsätzlich war sich die schwarz-rote Koalition vorher einig über eine Zuckersteuer. Die Hersteller sollen dadurch einen Anreiz bekommen, Getränke mit weniger Zucker zu produzieren. Ein Passant hat ein dreijähriges Kind aus dem Main in Würzburg gerettet. Das Mädchen war in der Innenstadt gestolpert, durch ein Geländer gerutscht und dann 2 bis 3 Meter tief in den Fluss gefallen. Der 31-Jährige beobachtete den Unfall, sprang ins Wasser hinterher und konnte das Mädchen aus dem Main retten.
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3: Hier die wichtigsten Meldungen von den Straßen bei uns in der Region. Fahrt auf der A9 Kindinger Berg, München in Richtung Nürnberg vorsichtig. Zwischen Altmühltal und Greding kommt es zu Verzögerungen durch erhöhtes Verkehrsaufkommen auf beiden Fahrbahnen.
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4: Die Wolken werden langsam dichter. In der Nacht zum Freitag nimmt die Bewölkung weiter zu. Von Westen kann es zum Teil auch schon das Regnen dann anfangen, bei Tiefstwerten zwischen 12 und 14 Grad. Morgen der Freitag, dann deutlich herbstlicher, überwiegend bewölkt, im Vormittagsverlauf auch mit Regen. Am Nachmittag wird es meistens wieder trocken, zwischendurch auch sonnige Abschnitte bei 17 bis 20 Grad. Der Radio in Wettertrend. Der Samstag startet gebietsweise mit länger Nebel, danach Sonne und Wolken im Wechsel 18 bis 22 Grad.
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1: Hier die wichtigsten Meldungen von den Straßen bei uns in der Region. Fahrt auf der A9 Kindinger Berg, München in Richtung Nürnberg vorsichtig. Zwischen Altmühltal und Greding kommt es zu Verzögerungen durch erhöhtes Verkehrsaufkommen auf beiden Fahrbahnen.
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1: Ich bin Christian Lang. Erleichterung bei den deutschen Fußballfans. Im dritten Spiel unter Jürgen Klopp hat die Nationalmannschaft in der Nations League den ersten Sieg eingefahren. In München schlug die DFB-Elf Serbien mit 2:0. Die Tore haben Tom Bischoff und Florian Wirtz geschossen. Jürgen Klopp über den komplett umgekrempelten Kader nach dem Spiel im ZDF.
2: Also das ist einfach, die Jungs haben das einfach insgesamt sehr gut gemacht. Wenn du kompakt verteidigst, dann kannst du Fußballer auf den Platz bringen. Wenn du das nicht tust, dann brauchst du nur Renner. Und der Mix aus Fußball und Einstellung war heute top. Ich habe den Jungs gesagt, das muss unsere Benchmark, das muss unsere Baseline sein. Das ist das, was wir wollen. Ob wir das jetzt direkt immer hinkriegen, dann lassen wir mal dahingestellt. Ja. Aber das Spiel haben wir gespielt.
1: Am Sonntag geht es für die DFB-Elf in der Nations League schon weiter. Dann muss man auswärts gegen Griechenland ran. Die Bundeswehr stellt ein eigenes Drohnenregiment für den Kampf gegen unbemannte Systeme auf. Bis zu 600 Soldatinnen und Soldaten sollen Einsätze in einem Radius von rund 500 Kilometern übernehmen. Verteidigungsminister Pistorius hat das auf dem Truppenübungsplatz Bergen in Niedersachsen angekündigt. Bis 2027 soll das Drohnenregiment einsatzbereit sein. Die Preiserhöhung für Amazon Prime vor 4 Jahren ist unwirksam. Das hat der Bundesgerichtshof entschieden. Amazon hat den Jahrespreis um 20 Euro angehoben, ohne die Kunden ausdrücklich um Zustimmung zu bitten. Für betroffene Altkunden gelten deswegen vorerst wieder die früheren Preise. Bereits gezahlte Mehrkosten können sie selbst zurückfordern oder sich einer Sammelklage der Verbraucherzentrale NRW anschließen. Die geplante Zuckersteuer sorgt für neuen Streit in der Bundesregierung. Das Kanzleramt hat einen Entwurf von Finanzminister Klingbeil gestoppt. Aus Regierungskreisen heißt es, die Vorlage sei nicht mehrheitsfähig. Die Union lehnt die Steuer grundsätzlich ab, die SPD kritisiert die Blockade. Die geplanten Einnahmen sollten ins Gesundheitssystem fließen.
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3: Hier die wichtigsten Meldungen von den Straßen bei uns in der Region. Fahrt auf der A9 Kindinger Berg, München in Richtung Nürnberg vorsichtig. Zwischen Altmühltal und Greding kommt es zu Verzögerungen durch erhöhtes Verkehrsaufkommen auf beiden Fahrbahnen.
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4: Die Wolken werden mehr und dazu zieht von Westen Regen auf. Die Tiefstwerte heute Nacht zwischen 12 und 14 Grad. Der Freitag selber in der ersten Tageshälfte immer wieder auch mit Regen. Am Nachmittag freundlicher 17 bis 20 Grad. Der Radio in Wettertrend. Der Samstag startet gebietsweise neblig. Danach Sonne und Wolken im Wechsel 18 bis 22 Grad.
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1: Hier die wichtigsten Meldungen von den Straßen bei uns in der Region. Fahrt auf der A9 Kindinger Berg, München in Richtung Nürnberg vorsichtig. Zwischen Altmühltal und Greding kommt es zu Verzögerungen durch erhöhtes Verkehrsaufkommen auf beiden Fahrbahnen.

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1: Ich bin Christian Lang. Erleichterung bei den deutschen Fußballfans. Im dritten Spiel unter Jürgen Klopp hat die Nationalelf in der Nations League den ersten Sieg eingefahren. In München schlug die DFB-Elf Serbien mit 2:0 durch Tore von Tom Bischoff und Florian Wirtz. Klopp war nach dem Spiel im ZDF komplett zufrieden.
2: Ich habe Jungs vor dem Spiel gesagt, ich habe in meinem Leben ein paar Spiele gecoacht, ich habe noch nie ein Spiel gesehen, wenn Gegenpressing durch die Decke geht, das dann schlecht war. Uns Gegenpressing ist heute durch die Decke gegangen. Das muss man einfach sagen, wir wollen jetzt nicht durchtrennen und so weiter, aber wir haben eine sehr gute Anfangsphase gehabt, wenn wir mehr Tore schießen können. Zu Beginn gleich aus Ballgewinn heraus. Also gegen den Ball war es herausragend und mit Ball haben wir einfach wundervollen Fußball gespielt. Die Jungs sind dran geblieben. Wenn man das macht und Spaß daran findet, dann kann das so aussehen, bin echt happy.
1: Die Bundeswehr bekommt ein eigenes Drohnenregiment für den Kampf gegen unbemannte Systeme. Bis zu 600 Soldatinnen und Soldaten sollen Reichweiten bis 500 Kilometer abdecken. Das hat Verteidigungsminister Pistorius auf dem Truppenübungsplatz Bergen in Niedersachsen angekündigt. Das erste Drohnenregiment soll bis 2027 stehen. Die wichtige Bahnstrecke zwischen Hannover und Berlin wird ab heute Morgen 5 Uhr für fast 14 Monate komplett gesperrt. Die Bahn erneuert Gleise, Weichen, Oberleitungen und modernisiert etwa 2 Dutzend Bahnhöfe. Fernzüge werden über Braunschweig und Magdeburg umgeleitet und brauchen zwischen Hannover und Berlin etwa 80 Minuten länger. Strom aus Wind und Sonne wird in Deutschland immer wichtiger. In den ersten 3 Quartalen dieses Jahres deckten erneuerbare Energien über 60% des Stromverbrauchs. So viel wie noch nie. Das hat der Bundesverband der Energie- und Wasserwirtschaft mitgeteilt. Das sind 4 Prozentpunkte mehr als im Vorjahreszeitraum.
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3: Bei uns liegen im Herzen Bayerns momentan keine größeren Störungsmeldungen vor.
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4: Die Wolken werden mehr und dazu zieht von Westen Regen auf. Die Tiefstwerte heute Nacht zwischen 12 und 14 Grad. Der Freitag selber in der ersten Tageshälfte immer wieder auch mit Regen. Am Nachmittag freundlicher 17 bis 20 Grad. Der Radio Inn Wettertrend. Der Samstag startet gebietsweise neblig. Danach Sonne und Wolken im Wechsel 18 bis 22 Grad.

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1: Ich bin Christian Lang. Erleichterung bei den deutschen Fußballfans. Im dritten Spiel unter Jürgen Klopp hat die Nationalmannschaft in der Nations League den ersten Sieg eingefahren. In München schlug die DFB-Elf Serbien mit 2:0. Die Tore haben Tom Bischoff und Florian Wirtz geschossen. Jürgen Klopp über den komplett umgekrempelten Kader nach dem Spiel im ZDF.
2: Also das ist einfach, die Jungs haben das einfach insgesamt sehr gut gemacht. Wenn du kompakt verteidigst, dann kannst du Fußballer auf den Platz bringen. Wenn du das nicht tust, dann brauchst du nur Renner. Und der Mix aus Fußball und Einstellung war heute top. Ich habe den Jungs gesagt, das muss unsere Benchmark, das muss unsere Baseline sein. Das ist das, was wir wollen. Ob wir das jetzt direkt immer hinkriegen, dann lassen wir mal dahingestellt. Ja. Aber das Spiel haben wir gespielt.
1: Am Sonntag geht es für die DFB-Elf in der Nations League schon weiter. Dann muss man auswärts gegen Griechenland ran. Die Bundeswehr stellt ein eigenes Drohnenregiment für den Kampf gegen unbemannte Systeme auf. Bis zu 600 Soldatinnen und Soldaten sollen Einsätze in einem Radius von rund 500 Kilometern übernehmen. Verteidigungsminister Pistorius hat das auf dem Truppenübungsplatz Bergen in Niedersachsen angekündigt. Bis 2027 soll das Drohnenregiment einsatzbereit sein. Die Preiserhöhung für Amazon Prime vor 4 Jahren ist unwirksam. Der Bundesgerichtshof entschied, Amazon durfte den Jahrespreis nicht einfach um 20 Euro erhöhen, ohne die ausdrückliche Zustimmung der Kunden. Für betroffene Altkunden gelten zunächst wieder die alten Preise. Die zu viel gezahlten Beiträge können zurückgefordert werden oder man kann sich der Sammelklage der Verbraucherzentrale NRW anschließen. Der Deutsche Bundestag ist jetzt auch auf TikTok. Im ersten Video geht es um Redezeit, Ton im Plenarsaal und eine Mikrofonpanne unter der Reichstagskuppel. Mit dem Kanal will das Parlament seine Präsenz in sozialen Medien ausbauen und besonders junge Menschen erreichen.
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3: Hier die aktuellen Meldungen von den Straßen bei uns in der Region. Fahrt auf der A9 Kindinger Berg, München in Richtung Nürnberg vorsichtig. Zwischen Altmühltal und Greding kommt es zu Verzögerungen durch erhöhtes Verkehrsaufkommen auf beiden Fahrbahnen.
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4: Die Wolken werden mehr und dazu zieht von Westen Regen auf. Die Tiefstwerte heute Nacht zwischen 12 und 14 Grad. Der Freitag selber in der ersten Tageshälfte immer wieder auch mit Regen. Am Nachmittag freundlicher 17 bis 20 Grad. Der Radio in Wettertrend. Der Samstag startet gebietsweise neblig. Danach Sonne und Wolken im Wechsel 18 bis 22 Grad.
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